0: Die CDU sucht bei einer Klausur nach einem Weg aus der Krise. Generalsekretärin Hoppermann hat aber zum Auftakt vor schnellen Erwartungen gewarnt. Das Treffen sei keine Wunderwaffe, sondern der Beginn eines Prozesses. Rund 25 führende Parteimitglieder beraten über die Wahlniederlagen und schlechten Umfragewerte. Auch der Umgang mit der AfD dürfte Thema sein. Parteichef Merz und Hoppermann wollen heute Ergebnisse vorstellen. Die Linke fordert ein Verbot von Zwangsräumungen, falls diese in die Obdachlosigkeit führen würden. Niemand dürfe ohne bezahlbare Ersatzwohnung auf die Straße gesetzt werden, hat Parteichef Pantisano der Neuen Osnabrücker Zeitung gesagt. Hintergrund ist der Fall einer 87-Jährigen in Spanien. Diese war unter Polizeieinsatz aus der Wohnung geholt worden, in der sie seit gut 70 Jahren gelebt hatte. Kurz darauf starb sie. Freiburg steht nach dem 5. Spieltag der Fußball-Bundesliga ganz oben in der Tabelle. Der Sportclub hat Schalke mit 2:1 geschlagen. Davor hat Köln gegen Gladbach gewonnen, auch mit 2:1. Damit hat die Borussia weiterhin noch keine Punkte. Und noch die Ergebnisse der zweiten Liga: Hertha BSC Fürth 2:1, St. Pauli Karlsruhe 2:0 und Bochum Bielefeld 0:1. Es ist jetzt kurz nach 2. Im Süden halten sich noch dichte Wolken mit etwas Regen, sonst klart es auf, in den Niederungen bildet sich Nebel. Die Temperaturen sinken auf 8 bis 0 Grad. Tagsüber kommt nach teils zähem Nebel die Sonne raus. Im äußersten Osten sind einzelne Schauer möglich, später wird es wieder sonniger. Dazu gibt's 9 bis 15 Grad. Am Dienstag ziehen nach sonnigem Start von Nordwesten Wolken mit etwas Regen auf. Auf der A8 Salzburg Richtung München. Zwischen Rohrdorf und Rosenheim laufen Brückenarbeiten, deswegen ist die Straße gesperrt, eine örtliche Umleitung ist eingerichtet. Und auf der A9 Nürnberg Richtung München hat es zwischen Hilpoltstein und Greding einen Unfall gegeben, der linke Fahrstreifen ist hier gesperrt. Allen unterwegs eine gute Fahrt.
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1: Ich bin Florian Klaus. In Mecklenburg-Vorpommern stehen die Zeichen auf Rot-Rot-Grün. Rund 3 Wochen nach der Landtagswahl wollen SPD, Linke und Grüne heute mit Koalitionsverhandlungen beginnen. Ursula Winkler berichtet.
2: Bei der Wahl war die AfD stärkste Kraft geworden, hatte alleine aber keine Mehrheit geschafft. Eine rot-rot-grüne Koalition hätte eine hauchdünne. Die Grünen betonten bei einem Parteitag, alle 3 möglichen Koalitionspartner seien sehr klar beim Thema Rechtsextremismus. Eine Zusammenarbeit mit der AfD werde es nicht geben.
1: Der Chef der Deutschen Industrie- und Handelskammer Peter Adrian hat die Ausnahmeregeln bei der Erbschaftssteuer für Firmenerben gegen Kritik verteidigt. Er hat der Rheinischen Post gesagt, dass viele Erben sonst Teile oder den ganzen Betrieb verkaufen müssten, um die Steuer zahlen zu können. Bundesfinanzminister Klingbeil hat kritisiert, dass große Betriebsvermögen oft fast steuerfrei vererbt werden, während bei kleineren Vermögen Steuern anfallen. Das waren die Nachrichten um 13:30. Halten sich noch dichte Wolken mit etwas Regen. Sonst klart es auf, in den Niederungen bildet sich Nebel. Die Temperaturen sinken auf 8 bis 0 Grad. Tagsüber kommt nach teils zähem Nebel die Sonne raus. Im äußersten Osten sind einzelne Schauer möglich, später wird es wieder sonniger. Dazu gibt es 9 bis 15 Grad. Am Dienstag ziehen nach sonnigem Start von Nordwesten Wolken mit etwas Regen auf.
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1: Ich bin Florian Klaus. Eine schnelle Lösung ist nicht zu erwarten. Das hatte CDU-Generalsekretärin Hoppermann vor der Führungsklausur ihrer Partei schon klargestellt, in der es um die Reaktion der CDU auf Wahlschlappen und schlechte Umfragewerte gehen sollte. Heute will sie mit Parteichef Merz die Ergebnisse vorstellen. Als eine Maßnahme hat der Landeschef von Rheinland-Pfalz Schnieder in der ARD vorgeschlagen, wie schon mal versprochen, für alle die Stromsteuer zu senken. Die von der Bundesregierung geplanten Kürzungen bei der Migrations- und Asylberatung könnten die Wohlfahrtsverbände im nächsten Jahr bis zu 630 Arbeitsplätze kosten. Das berichtet die Neue Osnabrücker Zeitung unter Berufung auf die Arbeiterwohlfahrt. Die ist demnach selbst massiv betroffen. Fast jede vierte ihrer 466 Stellen in der vom Bund geförderten Migrationssozialarbeit seien gefährdet. Damit würden auch Beratungsangebote wegfallen. Kurz nach der Ankündigung von US-Präsident Trump, dass im Ukraine-Krieg alle Angriffe auf Energieanlagen gestoppt werden, hat die Ukraine Russland schon einen Verstoß vorgeworfen. Das russische Militär habe demnach ein Heizkraftwerk angegriffen. Es war schon vorher unklar, wie viel tatsächlich auf Trumps Ankündigung zu geben ist. Der ukrainische Präsident Zelensky war davon überrascht, aus Russland kam gar keine Reaktion. In Brasilien sind viele Menschen auf die Straße gegangen, um den Präsidenten Lula vor der kommenden Stichwahl zu unterstützen. An der als Marsch für die Demokratie bezeichneten Veranstaltung in Sao Paulo haben laut Lulas Partei rund 1 Million Menschen teilgenommen. Eine unabhängige Schätzung lag nicht vor. In der ersten Wahlrunde lag Lula mehr als 2 Millionen Stimmen hinter seinem rechten Herausforderer Flavio Bolsonaro. Auch nach 5 Spielen steht Mönchengladbach in der Fußball-Bundesliga noch bei 0 Punkten. In Köln haben die Gladbacher mit 1:2 verloren. Freuen konnte sich darüber natürlich der Kölner Siegtorschütze Said Elmalla bei der Zone.
2: Ich habe, glaube ich, seit Wochen auf dieses Spiel gebrannt. Ich glaube, ich habe noch nie auf so ein Spiel so krass gebrannt. Es fühlt sich einfach gerade unfassbar geil an, hier die Punkte bei uns zu lassen. Und wir feiern gleich schön. Und ja, Derby-Sieger, würde ich sagen, ne?
1: Nach dem Spiel hat sich noch der SC Freiburg mit einem 2:1 gegen Schalke an die Tabellenspitze gesetzt. Es ist jetzt 3:15. Im Süden halten sich noch dichte Wolken.

0: Wolken mit etwas Regen, sonst klart es auf, in den Niederungen bildet sich Nebel. Die Temperaturen sinken auf 8 bis 0 Grad. Tagsüber kommt nach teils zähem Nebel die Sonne raus. Im äußersten Osten sind einzelne Schauer möglich, später wird es wieder sonniger. Dazu gibt's 9 bis 15 Grad. Am Dienstag ziehen nach sonnigem Start von Nordwesten Wolken mit etwas Regen auf. Auf der A8 Salzburg Richtung München zwischen Rohrdorf und Rosenheim laufen gerade noch Brückenarbeiten. Die Straße ist darum gesperrt, eine örtliche Umleitung ist eingerichtet. Allen unterwegs eine gute Fahrt.
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1: Ich bin Florian Klaus. Eine schnelle Lösung ist nicht zu erwarten. Das hatte CDU-Generalsekretärin Hoppermann vor der Führungsklausur ihrer Partei schon klargestellt, in der es um die Reaktion der CDU auf Wahlschlappen und schlechte Umfragewerte gehen sollte. Heute will sie mit Parteichef Merz die Ergebnisse vorstellen. Als eine Maßnahme hat der Landeschef von Rheinland-Pfalz-Schnieder in der ARD vorgeschlagen, wie schon mal versprochen, für alle die Stromsteuer zu senken. Die von der Bundesregierung geplanten Kürzungen bei der Migrations- und Asylberatung könnten die Wohlfahrtsverbände im nächsten Jahr bis zu 630 Arbeitsplätze kosten. Das berichtet die Neue Osnabrücker Zeitung unter Berufung auf die Arbeiterwohlfahrt. Die ist demnach selbst massiv betroffen. Fast jede vierte ihrer 466 Stellen in der vom Bund geförderten Migrationssozialarbeit seien gefährdet. Damit würden auch Beratungsangebote wegfallen. Das waren die Nachrichten um 12:30. Halten sich noch dichte Wolken mit etwas Regen. Sonst klart es auf, in den Niederungen bildet sich Nebel. Die Temperaturen sinken auf 8 bis 0 Grad. Tagsüber kommt nach teils zähem Nebel die Sonne raus. Im äußersten Osten sind einzelne Schauer möglich, später wird es wieder sonniger. Dazu gibt's 9 bis 15 Grad. Am Dienstag ziehen nach sonnigem Start von Nordwesten Wolken mit etwas Regen auf.
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1: Ich bin Florian Klaus. Das Bundesverfassungsgericht verhandelt ab heute über die Erbschaftssteuer. Die bayerische Regierung will klären lassen, ob bestimmte Vorschriften verfassungswidrig sind. Bundesfinanzminister Klingbeil sieht auf jeden Fall Reformbedarf. Die Erbschaftssteuer müsse gerechter werden, sagte er. Ronny Thorau berichtet.
2: Millionen und Milliarden schwere Vermögen werden in Deutschland oft nahezu steuerfrei vererbt. Das sei nicht gerecht, so Finanzminister Klingbeil. Es dürfe für das eigene Vorankommen im Leben nicht entscheidend sein, in welches Elternhaus man geboren worden sei. Klingbeil will eine Reform und sieht da wirtschaftsweise Unternehmer und Teile der Union hinter sich.
1: Wie viel ist an der von US-Präsident Trump verkündeten Waffenruhe im Ukraine-Krieg für Angriffe auf Energieanlagen tatsächlich dran? Kurz nach der Ankündigung hat die Ukraine schon gemeldet, dass Russland ein Heizkraftwerk angegriffen habe. Auch wenn Trump behauptet hatte, dass beide Seiten der begrenzten Waffenruhe zugestimmt hatten, war der ukrainische Präsident Zelensky erst überrascht. Von Russland kam gar keine Reaktion. Unionsfraktionsvize Krings hat die CDU davor gewarnt, die Abgrenzung zur AfD zu schwächen. Der Rheinischen Post hat er gesagt, es könne keine Kooperation mit der AfD geben, weil das mit den Grundwerten seiner Partei nicht zu vereinbaren sei. Die Führung der CDU beendet heute eine Klausur, in der es um Wege aus der derzeitigen Krise mit Umfragetief und Wahlstappen gehen soll. Die Linke fordert ein Verbot von Zwangsräumungen, falls diese in die Obdachlosigkeit führen würden. Niemand dürfe ohne bezahlbare Ersatzwohnung auf die Straße gesetzt werden, hat Parteichef Pantisano der Neuen Osnabrücker Zeitung gesagt. Hintergrund ist der Fall einer 87-Jährigen in Spanien. Diese war unter Polizeieinsatz aus der Wohnung geholt worden, in der sie seit gut 70 Jahren gelebt hatte. Kurz darauf starb sie. In der Fußball-Bundesliga hat sich Freiburg zum Abschluss des 5. Spieltags an die Tabellenspitze gesetzt. Mit 2:1 hat der Sportclub gegen Schalke gewonnen. Und das, obwohl die Freiburger nach der 64. Minute in Unterzahl spielen mussten. Am anderen Ende der Tabelle steht weiterhin Gladbach nach einer 1:2 Niederlage in Köln. Die Borussia hat damit immer noch keinen Punkt geholt. Es ist jetzt kurz nach 4. Zunächst halten sich einige Nebelfelder, die sich bis zum Mittag auflösen. Davon abgesehen scheint meistens die Sonne. Im äußersten Osten entstehen vereinzelte Schauer. Die Temperaturen steigen auf 9 bis 15 Grad. Morgen überqueren uns nach sonnigem Start von Westen her kompakte Wolken mit ein wenig Regen. Am Mittwoch kommt wieder die Sonne raus. Im Moment liegen uns keine Meldungen vor. Gute Fahrt!
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1: Ich bin Florian Klaus. Das Bundesverfassungsgericht verhandelt ab heute über die Erbschaftssteuer. Die bayerische Regierung will klären lassen, ob bestimmte Vorschriften verfassungswidrig sind. Bundesfinanzminister Klingbeil sieht auf jeden Fall Reformbedarf. Die Erbschaftssteuer müsse gerechter werden, sagte er. Ronny Thorau berichtet.
2: Millionen und Milliarden schwere Vermögen werden in Deutschland oft nahezu steuerfrei vererbt. Das sei nicht gerecht, so Finanzminister Klingbeil. Es dürfe für das eigene Vorankommen im Leben nicht entscheidend sein, in welches Elternhaus man geboren worden sei. Klingbeil will eine Reform und sieht da wirtschaftsweise Unternehmer und Teile der Union hinter sich.
1: Wie viel ist an der von US-Präsident Trump verkündeten Waffenruhe im Ukraine-Krieg für Angriffe auf Energieanlagen tatsächlich dran? Kurz nach der Ankündigung hat die Ukraine schon gemeldet, dass Russland ein Heizkraftwerk angegriffen habe. Auch wenn Trump behauptet hatte, dass beide Seiten der begrenzten Waffenruhe zugestimmt hatten, war der ukrainische Präsident Zelensky erst überrascht. Von Russland kam gar keine Reaktion. Das waren die Nachrichten um 9:30. Zunächst halten sich einige Nebelfelder, die sich bis zum Mittag auflösen. Davon abgesehen scheint meistens die Sonne. Im äußersten Osten entstehen vereinzelte Schauer. Die Temperaturen steigen auf 9 bis 15 Grad. Morgen überqueren uns nach sonnigem Start von Westen her kompakte Wolken mit ein wenig Regen. Am Mittwoch kommt wieder die Sonne raus.
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1: Ich bin Florian Klaus. Guten Morgen. In Mecklenburg-Vorpommern stehen die Zeichen auf Rot-Rot-Grün. Rund 3 Wochen nach der Landtagswahl wollen SPD, Linke und Grüne heute mit Koalitionsverhandlungen beginnen. Ursula Winkler berichtet.
2: Bei der Wahl war die AfD stärkste Kraft geworden, hatte alleine aber keine Mehrheit geschafft. Eine rot-rot-grüne Koalition hätte eine hauchdünne. Die Grünen betonten bei einem Parteitag, alle drei möglichen Koalitionspartner seien sehr klar beim Thema Rechtsextremismus. Eine Zusammenarbeit mit der AfD werde es nicht geben.
1: Der Chef der Deutschen Industrie- und Handelskammer Peter Adrian hat die Ausnahmeregeln bei der Erbschaftssteuer für Firmenerben gegen Kritik verteidigt. Er hat der Rheinischen Post gesagt, dass viele Erben sonst Teile oder den ganzen Betrieb verkaufen müssten, um die Steuer zahlen zu können. Bundesfinanzminister Klingbeil hat kritisiert, dass große Betriebsvermögen oft fast steuerfrei vererbt werden, während bei kleineren Vermögen Steuern anfallen. Nach der Wahl eines AfD-Landtagspräsidenten in Sachsen-Anhalt hat CSU-Chef Söder Abweichler in Reihen der Union zum Austritt aufgefordert. In der ARD hat er gesagt, wer die AfD wähle, habe dort keine Zukunft. Weil es eine geheime Wahl war, ist nicht klar, wer genau für den neuen Landtagschef Rausch gestimmt hat. Söder meinte, es sei wahrscheinlich aus einer tiefen Verwundung seitens der CDU-Fraktion heraus geschehen. Freiburg steht nach dem 5. Spieltag der Fußball-Bundesliga ganz oben in der Tabelle. Der Sportclub hat Schalke mit 2:1 geschlagen. Davor hat Köln gegen Gladbach gewonnen, auch mit 2:1. Damit hat die Borussia weiterhin noch keine Punkte. Und noch die Ergebnisse der zweiten Liga: Hertha BSC Fürth 2:1, St. Pauli Karlsruhe 2:0 und Bochum Bielefeld 0:1.
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1: 12. Oktober 2019. Harry Styles steigt mit Lights Up in die Charts ein. Harry Edward Styles wird am 1. Februar 1994 in Redditch in der Mitte Englands geboren. Als sein Opa ihm zu Weihnachten eine Karaoke-Maschine schenkt, ist es um ihn geschehen. Er übt jedes Lied wie verrückt, bis er sie alle auswendig kann und jeden Ton perfekt trifft. In der Schule gründet er dann mit ein paar Freunden eine Schulband und wird ihr Sänger. Mit 16 bewirbt er sich beim X-Factor-Casting in England. Die Jury ist sich aber nicht sicher, ob es wirklich reicht. Der junge Harry geht auf der großen Bühne fast ein bisschen unter, aber sie erkennen in ihm trotzdem ein großes Talent. Also stecken sie ihn mit 4 anderen gleichaltrigen Jungs zusammen und gründen die Boygroup One Direction. Und die werden der größte Erfolg, den es aus England in den letzten Jahren gibt. The story.

bis ein paar Jahre später Schluss ist. Die Gruppe macht eine Pause, alle Jungs wollen sich mal solo ausprobieren und so auch Harry Styles. 2019 kommt dann schon sein zweites Soloalbum Fine Lines und darauf ist auch Lights Up.

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1: Heute leide ich unter Zeitsprung. Das ist krass. Heute Morgen bin ich in Regensburg aufgewacht, mitten in der City, in einem Pfarrhaus, in dem schon Goethe zu Besuch war und in dem die ältesten Grundmauern etwa 1000 Jahre alt sein dürften. Vor 1,5 Monaten sind wir umgezogen.

0: Zogen, mit Sack und Pack und Kind und Hund. 3,5 Oberfranken in der Oberpfalz. Am 20. September bin ich in der Dreieinigkeitskirche Regensburg eingeführt worden auf meiner neuen Pfarrstelle. Ich bin gemeinsam mit einer Kollegin und einem Kollegen zuständig für die Gottesdienste und die Seelsorge und die Gemeindearbeit in einer großen Innenstadtgemeinde mit 3 uralten und bedeutsamen Kirchen. Neupfarrkirche, Dreieinigkeitskirche und St. Oswaldkirche. Wenn ihr wissen wollt, wie es mir heute geht oder ob es mir gefällt, dann muss ich ehrlich zugeben, ich weiß es nicht. Ich kann es euch nämlich im Moment, wo ich hier stehe und die Andacht aufnehme, noch gar nicht sagen. Das hat mit diesem Zeitsprung zu tun. All das, was ich euch gerade erzählt habe, sind momentan nur Planungen. Also, wenn ihr wirklich wissen wollt, wie es uns geht, dann schreibt mir gern oder besucht mich hier in Regensburg. Gern zeige ich euch mal die wunderschöne Innenstadt und meine neue Gemeinde. Euer Pfarrer Hans-Christian Glas, Neupfarr, Dreieinigkeitsgemeinde Regensburg.
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2: Mit Luisa Grieshammer. Schönen guten Morgen. Funken und Flammen aus einer Maschine bei der Firma Sandland Schwarzenbach in der Saale hatten am Samstagmorgen einen Großeinsatz der Feuerwehr zur Folge. Zu einem offenen Feuer ist es aber nicht gekommen und es ist niemand verletzt worden. Wie das Unternehmen mitteilt, war es an einer Staubabsauganlage zu Funkenflug in einer Produktionsanlage gekommen. Demnach haben die Mitarbeitenden schnell und vorbildlich reagiert und den Funkenflug selbst eindämmen können. Die Feuerwehr kam zur Vorsicht und hat den betroffenen Bereich mit Wärmebildkameras überprüft. Ein Schaden an der Anlage ist laut Sandler nicht entstanden. Sie wird nun gereinigt und geprüft. Der Fließstoffhersteller bedankt sich bei den Mitarbeitenden und den Feuerwehren für ihren Einsatz. Über die Kulmbacher Straße pendeln täglich viele Menschen nach Hofe rein und auch wieder raus. Ab heute ist die Straße aber voll gesperrt. Die Hofer Stadtwerke verlegen dort neue Stromleitungen. Dadurch wird auch eine Trafostation im Bereich des Nettomarktes angebunden. Über die wird unter anderem die dortige Ladeinfrastruktur mit Strom versorgt, heißt es in einer Mitteilung. Die Arbeiten werden voraussichtlich 2 bis 3 Wochen dauern. Gleichzeitig startet das staatliche Bauamt Bayreuth mit der Deckensanierung der Kulmbacher Straße. Bis Ende des Monats fahren deshalb auch die Hofer Stadtbusse teilweise Umwege. Die Details dazu findet ihr bei uns im Netz. Am Wochenende zuvor waren sie noch an beiden Spieltagen erfolgreich. Nun mussten die Selberwölfe komplett ohne Punkte auskommen und das sogar sehr deutlich. Nach der 0:2 Heimniederlage gegen die Erding Gladiators bekamen die Selberwölfe beim Deggendorfer SC gestern Abend ihre Grenzen aufgezeigt. Mit 1:5 mussten sie die Segel streichen. Euroherz Sportreporter Robert Hatzold.
3: Auf die Verliererstraße gerieten die Wölfe im zweiten Drittel. Da kassierten die Oberfranken 4 Treffer und so stand es nach 40 Minuten 4:1. Das Spiel war entschieden. Den einzigen Treffer für die Oberfranken erzielte Sören Sturm in Überzahl zum zwischenzeitlichen 1:2. Am Ende ein verdienter Sieg für Deggendorf. Die Gastgeber waren in der Gesamtbetrachtung gesehen die effektivere und die bessere Mannschaft.
2: Viel Zeit, um sich von dieser Pleite zu erholen, gibt es nicht. Bereits morgen gibt es das nächste Heimspiel für das Wolfsrudel. Da ist dann der ESV Kaufbeuren in der Netsch Arena zu Gast. Spielbeginn ist hier um 19.30 Uhr.
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2: In Mecklenburg-Vorpommern stehen die Zeichen auf Rot-Rot-Grün. Rund 3 Wochen nach der Landtagswahl wollen SPD, Linke und Grüne heute mit Koalitionsverhandlungen beginnen. Der Chef der deutschen Industrie- und Handelskammer Peter Adrian hat die Ausnahmeregeln bei der Erbschaftssteuer für Firmenerben gegen Kritik verteidigt. Er hat der Rheinischen Post gesagt, dass viele Erben sonst Teile oder den ganzen Betrieb verkaufen müssten, um die Steuer zahlen zu können. Bundesfinanzminister Klingbeil hat kritisiert, dass große Betriebsvermögen oft fast steuerfrei vererbt werden, während bei kleineren Vermögen Steuern anfallen. 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
4: In der neuen Woche. Guten Morgen euch. Jetzt auch mit wildem Herbstwetter. Ist einiges los am Himmel. Wir haben kühle Temperaturen. Wir starten bei 2 bis 5 heute Morgen rein und haben dann ja, viel Wind und dann haben wir Wolkenphasen. dann kommt die Sonne mal schön raus, die ist gerade ganz intensiv.

0: wenn sie da ist, zaubert sie so ein schönes Licht. So goldene Herbststunden sind das. Und dann aber auch immer wieder Regenschauer. Das ist ein Auf und Ab, dann jetzt auch morgen, übermorgen und bis zum Donnerstag. Es werden im Laufe der Woche immer ein paar mehr Sonnenstunden und es wird auch jeden Tag ein bisschen wärmer. 10 heute Maximum, bis Ende der Woche sogar nochmal 20. Das ist das Euroherz-Wetter, euer Wetter für die Region.
1: Morgen auf die Straßen, der Radio Euroherz Verkehrsservice ist hier aktuell mit der A9 Richtung Nürnberg zwischen dem Dreieck Bayreuth-Kulmbach und Bayreuth-Nord. Achtung, defektes Fahrzeug und wichtige Info für alle Pendler nach Hof. B15, die ist zwischen Döhlau und Kautendorf nach einem Unfall voll gesperrt. Wenn ihr noch was habt für uns, sagt Bescheid bitte über die 09281 880 880. Danke euch.
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0: Da sitzen wir wieder. Guten Morgen.
1: Ja, schönen Wochenstart. Guten Morgen.

0: Montag haben wir's und der ist heute wild. Ähnlich wie das Wochenende auch schon, halt so wechselhaft einfach, gell? Mhm. Mit viel Wind. Dann haben wir es sehr dunkel und auch mal nass. Dann aber schön hell, dann kommt die Sonne durch. Das passiert heute bei 10 bis 12 Grad.
1: A9 Richtung Nürnberg zwischen dem Dreieck Bayreuth-Kulmbach und Bayreuth-Nord. Defektes Fahrzeug. Und dann hatten wir noch die B15 bei Kautendorf, die Sperrung. Diese aufgehoben, also hier läuft alles wieder. So, dann gucken wir mal, was diese Woche so ansteht.
0: Ja, eine neue Radiowerkstatt auf jeden Fall. Wir sind wieder im Handwerk, live mit euch zusammen.
1: Ja, morgen von der Firma Elektro-Ritter. Und sonst, Andi Eller weiß es.

0: Wir sind wach. Aber apropos schreien. Heute ist Internationaler Tag der Frustrationsschreie. Und wenn wir schon beim Schreien sind, dann passt's ja wie die Faust aufs Auge, denn morgen ist der Stell-dich-deinen-Ängsten-Tag in den USA. Wobei der da doch eigentlich jeden Tag ist. Naja, wir bleiben über dem großen Teich. Denn am Mittwoch wird's kulinarisch. Lecker. Am Tag des Desserts in den USA.
1: Ich bin ja so dick, weil ich ein Leckermäulchen bin.
0: Am Donnerstag wird dann der Vogel des Jahres 2027 bekannt gegeben.
2: So, whether you love me or hate me, you gotta vote for me.
0: Nee, nicht der. Das Tier. Und dann haben wir ja Wochenende. Das ist schön. Am Samstag dreht sich alles um.
3: Ein Nudel ist ja wirklich ein sehr leckeres Gericht. Man kann Nudeln machen warm, man kann Nudeln machen kalt. Die Italiener essen das auch jeden Tag.
0: Ganz genau. Es ist nämlich Nationaler Pasta-Tag in den USA. In diesem Sinn.
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0: Morgen euch mit Tobi und Julia. Hi. Gerade ist überall gefühlt so an jeder Ecke mal so ein bisschen Schniefmodus. In der Kita geht's rund, in der Schule, ja. Auch im Büro ist mal so gerade angesagt.
1: Was ist los gerade? Ich hatte es jetzt vergangene Woche auch. Voll die fette Nase drauf, aber jetzt geht's wieder. Ist das schon die aktuelle Krankheitswelle oder die klassische Grippewelle? Fragen wir Theresa Stöcklein. Sie ist Ärztin hier bei uns in Oberfranken für Allgemeinmedizin.
2: Nein, es handelt sich noch nicht um die Grippewelle. Aktuell sehen wir viele Atemwegsinfekte auch bei uns in der Praxis. Es handelt sich aber eher um eine Erkältungswelle, die jetzt im beginnenden Herbst auch normal ist. Erreger sind hier vor allem Erkältungsviren, wie zum Beispiel Rhinoviren. Viren wie das Covid-Virus oder das Influenza-Virus sind nur selten mit dabei.
1: Okay. Was können wir machen, damit wir nicht krank werden?
2: Man kann einiges beachten, um sich vor Infektionen zu schützen. Zum Beispiel sollte man regelmäßig lüften, wenn man sich in geschlossenen Räumen aufhält. Regelmäßiges Händewaschen, vor allem vor dem Essen, schützt auch vor Infektionen. Wenn man einer Risikogruppe angehört, ist auch das Tragen einer Atemschutzmaske sinnvoll.
1: Okay.
0: Das sind meine Tipps heute Morgen. Wenn es bei euch schon eingeschlagen hat, dann schicken wir auf diesem Weg jetzt mal gute Besserung.
1: Ja.
0: Werdet schnell wieder fit. Und dann euch eine gute, gesunde Woche.
1: Ja, guten Morgen.
0: Guten Morgen.

0: Kurz vor sechs ist es Montagmorgen. Jetzt erstmal in die Gänge kommen mit Radio Euro Herz heute Morgen.
1: Ja, und zwar mit dem sechsten Gang. Jetzt mit absolutem Vollgas und Linkin Park.

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4: Ich bin Joshua Heise. Guten Morgen. Das Bundesverfassungsgericht verhandelt ab heute über die Erbschaftssteuer. Die bayerische Regierung will klären lassen, ob bestimmte Vorschriften verfassungswidrig sind. Bundesfinanzminister Klingbeil sieht auf jeden Fall Reformbedarf. Die Erbschaftssteuer müsse gerechter werden. Ronny Thorau berichtet.
5: Millionen und Milliarden schwere Vermögen werden in Deutschland oft nahezu steuerfrei vererbt. Das sei nicht gerecht, so Finanzminister Klingbeil. Es dürfe für das eigene Vorankommen im Leben nicht entscheidend sein, in welches Elternhaus man geboren worden sei. Klingbeil will eine Reform und sieht da wirtschaftsweise Unternehmer und Teile der Union hinter sich.
4: Linke, Grüne und SPD wollen in Berlin ihre Sondierungsgespräche in dieser Woche fortsetzen. Wichtige Themen wie Mietenpolitik und die Regulierung des Wohnungsmarkts stehen noch an. Bis Freitag soll im Idealfall feststehen, ob die Parteien eine Chance für Koalitionsverhandlungen sehen. In Mecklenburg-Vorpommern sind sie schon weiter. Da starten die Koalitionsgespräche heute. Dass der AfD-Politiker Rausch bei der Wahl zum Landtagschef in Sachsen-Anhalt auch Stimmen bekommen hat, die nicht von AfD oder BSW kamen, hat für einiges Aufsehen gesorgt. CSU-Chef Söder hat Abweichler aus der CDU in der ARD jetzt zum Austritt aufgefordert. Wer die AfD wähle, habe in der Partei keine Zukunft. In der Fußball-Bundesliga hat sich Freiburg zum Abschluss des 5. Spieltags an die Tabellenspitze gesetzt. Mit 2:1 hat der Sportclub gegen Schalke gewonnen und das, obwohl die Freiburger nach der 64. Minute in Unterzahl spielen mussten. Am anderen Ende der Tabelle steht weiterhin Gladbach mit einer 1:2 Niederlage in Köln. Die Borussia hat damit immer noch keinen Punkt geholt.
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6: Mit Lisa Grieshammer. Das könnte heute wieder für ordentlich Stress im Hofer Verkehr sorgen. Die Kulmbacher Straße ist voll gesperrt. Die Stadtwerke verlegen dort neue Stromleitungen und schließen eine Trafostation bei einem Supermarkt an. 2 bis 3 Wochen soll das dauern. Währenddessen saniert das staatliche Bauamt Bayreuth die Straßendecke. Das hat auch Auswirkungen auf die Strecke der Hofer Stadtbusse. Eine Gesamtübersicht über die neuen Baustellen in der Region findet ihr jederzeit bei uns auf der Website. Das war ein Pleitewochenende für die Selberwölfe in der Eishockey-Oberliga. Nach der Heimniederlage am Freitag gegen die Erding Gladiators konnten die Wölfe auch am Abend nicht punkten. Beim Deggendorfer SC setzte es ein 1:5. Entscheidend war dabei vor allem das zweite Drittel, in dem die Gastgeber gleich 4 Treffer gelandet haben. Den Ehrentreffer für die Selberwölfe erzielte Sören Sturm. Morgen geht's direkt weiter, dann ist der ESV Kaufbeuren in Selb zu Gast. 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
7: Guten Morgen euch und willkommen in der launischen Herbstwoche. Es ist alles dabei. Es bleibt sehr, sehr wechselhaft. Mal wolkig, mal sonnig, dann mal nass, dann kommt die Sonne wieder durch. Dann haben wir vielleicht auch einen schönen Regenbogen am Himmel. Sämtliche Farben werden uns diese Woche geboten. Und das jetzt heute bei 10 bis 12 Grad, wird im Laufe der Woche aber wärmer. Bis zum Wochenende erreichen wir sogar nochmal schicke 20. Das ist das Euroherz-Wetter, euer Wetter für die Region.
8: Morgen auf die Straßen der Radio Euroherz-Verkehrsservice. Aktuell nur die

0: A9 Richtung Nürnberg, ein Problem zwischen Dreieck Bayreuth-Kulmbach und Bayreuth-Nord. Hier ein defektes Fahrzeug und die rechte Spur blockiert. Das war's schon, sonst läuft alles. Gute Fahrt.
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0: Schönen guten Morgen. Morgen. Euch kommt
2: wir
0: gut in die Woche.
2: Wir finden es schon mal schön, dass wir wieder Teil eures Frühstücks sind. Perfekt. Und Post hier ins Studio an die 09281 880 880. Jörg schreibt uns, er frühstückt heute Morgen jetzt in Spanien.
0: Ja.
2: Hallo.
0: Schönen Wochenstart.
2: Ja. Hola.
0: Grüße nach Spanien.

0: Guten Morgen euch mit Tobi und Julia.
1: Hi.
0: Ihr habt am Wochenende bestimmt auch schön Zeit verbracht bei euch im Verein. Ja. Da ist viel Vereinszeit mit dem Lieblingssport, mit den Lieblingsvereinsfreunden. Da gibt es ja hier in der Region so viele Spots, so viele Vereine, wo ihr das machen könnt.
1: Wir stellen euch heute Morgen mal einen Verein vor, der eine ganz besondere Sportart anbietet. Das ist Bayernhof und wir reden nicht vom Fußball, sondern vom Boxen. Unser Kollege Jermaine Abrams hat sich das mal angeschaut.
2: Wir haben hier wunderschöne Vereine hier in Hof und Umgebung und vielen von euch ist ja vielleicht ein bisschen langweilig und genau deswegen schaue ich mir mal eine Abteilung an, die vielleicht nicht so bekannt ist und zwar hier die Boxabteilung Bayernhof, genau in der Münsterschule und ich spreche jetzt hier mit dem Abteilungsleiter, den Jörg Langheinrich. Servus.
3: Hallo.
2: Wie kann man sich das denn vorstellen, jetzt hier Boxen? Es gibt Boxen hier in Hof?
3: Ja. Olympisches Boxen seit 1948. Ein sehr alter Verein. Die Boxabteilung hatte sicherlich schon ruhmreichere Zeiten in den 60er Jahren mit mehreren tausend Zuschauern in der Freiheitshalle. Aber wir arbeiten dran, das ein bisschen wieder in die Richtung zu bekommen.
2: Ihr seid ein doch relativ traditionsreicher Verein und ihr habt auch noch viele Mitglieder, oder?
3: Ja, wir haben ungefähr 65 Mitglieder. Natürlich nicht alle mehr im aktiven Alter, aber es gibt auch ehemalige Boxer, die uns immer noch die Treue halten, auch mit weit über 60 Jahren. Und Boxen ist sowieso für alle Altersklassen möglich, natürlich auf unterschiedlichem Niveau, aber an sich kann man boxen mit 15 und mit 65. Kein Problem.
2: Und wenn wir schon beim Boxen sind, ich bin jetzt nicht einfach nur so zum Spaß hier, sondern ich mache ja auch mal jetzt bei einer Trainingseinheit mit und ich glaube, dafür muss ich mich jetzt umziehen, oder?
3: Das wäre gut, ja. Zumindest so normale Sportkleidung solltest du dabei haben und alles andere bekommst du von uns gestellt. Kein Problem.
1: Ja, also für alle, die richtig Bock auf Boxen haben, startet bald ein Anfängerkurs und zwar am 22. Oktober, immer dienstags und donnerstags in der Turnhalle der Münsterschule. Wenn es vielleicht auch was für euch, eure Kinder ist, dann

0: Raus aus dem Wochenende, raus aus den Federn, rein in den Herbst. Der ist heute 10 bis 12 Grad kühl und wir haben dazu Wolken. Mhm. Immer mal ein bisschen Sonne, aber so richtig durch kommt sie nicht.
1: Wir schauen schnell noch auf die Straßen. Achtung bitte auf der A9 Richtung Nürnberg zwischen dem Dreieck Bayreuth-Kulmbach und Bayreuth-Nord. Hier ein defektes Fahrzeug, das war's schon. Euch eine gute Fahrt.

0: wird's 6:30. Guten Morgen wünschen Julia und Tobi zurück aus dem Wochenende mit allem Wichtigen. Ja, lass uns nochmal auf dieselbe Wölfe schauen in der Eishockey-Oberliga. Das war jetzt irgendwie nix.
1: Trauriges Wochenende, gell? Also am Freitag gab es eine Niederlage gegen Erding. Jetzt dann am Abend hat es auch nicht richtig geflutscht gegen Deckendorf. Gab es dann am Ende 5:1. Das ist irgendwie gerade ein kleiner Hänger vielleicht drin.
0: Wir fragen einfach mal Wölfespüler Sören Sturm, wie er das Wochenende und vor allem den Abend in Deckendorf sieht.
2: Deckendorf ist erster Platz und wir haben, denke ich, im ersten Drittel okay gespielt, haben 0-0 gehalten. Ich denke, das ist ein gutes Ergebnis. Dann haben wir leider ein, zwei individuelle Fehler gemacht, die uns dann zurückgeworfen haben. Dann haben wir bei uns echt gut wieder reingekämpft, machen das 2-1 und gleich im nächsten Atemzug kommt dann direkt das 3-1 und ja, da haben sie uns ein bisschen den Stecker gezogen. Natürlich haben wir immer weiter alles gegeben, aber ja, es ist eine gute Mannschaft. Die sind nicht ohne Grund auf dem ersten Platz, aber ich denke, dass heute individuelle Fehler so ein bisschen den Unterschied gemacht haben.
1: Also mal durchschnaufen.
0: Morgen dann geht's schon weiter. Ja? Ja, morgen kommt dann Kaufbeuren nach Selb.
1: Was den Wölfen ja wirklich immer hilft, das ist Fansupport. Die beste Medizin. Das heißt, ihr macht die Netsch Arena voll morgen Abend. Und zwar seid ihr auch wieder morgen unsere Euroherz Wölfe VIPs. Exklusiver VIP-Abend für euch mit allem Drum und Dran. Wie ihr drankommt, das verraten wir euch gleich dann um kurz nach 7:00.

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1: Mit Lisa Grieshammer. Guten Morgen.
2: Funken und Flammen aus einer Maschine bei der Firma Sandland Schwarzenbach an der Saale hatten am Samstagmorgen einen Großeinsatz der Feuerwehr zur Folge. Zu einem offenen Feuer ist es aber nicht gekommen und es ist niemand verletzt worden. Wie das Unternehmen mitteilt, war es an einer Staubabsauganlage zu Funkenflug in einer Produktionsanlage gekommen. Demnach haben die Mitarbeitenden schnell und vorbildlich reagiert und den Funkenflug selbst eindämmen können. Die Feuerwehr kam zur Vorsicht und hat den betroffenen Bereich mit Wärmebildkameras überprüft. Ein Schaden an der Anlage ist laut Sandler nicht entstanden. Sie wird nun gereinigt und geprüft. Der Fließstoffhersteller bedankt sich bei den Mitarbeitenden und den Feuerwehren für ihren Einsatz. Auf der B289 bei Münchberg braucht ihr seit einer Woche mehr Zeit wegen einer halbseitigen Sperrung zwischen dem Kreisverkehr an der Sparnecker Straße und dem Eibenberg. Weiter Richtung Autobahn geht's ab heute gar nicht weiter. Zwischen den Kreisverkehren Hintere Höhe, Stambacher Straße und Bayreuther Straße herrscht Vollsperrung. Das staatliche Bauamt Bayreuth muss hier wegen Mängeln an der Bauausführung an der Asphaltschicht nachbessern. Dabei ist der betroffene Kreisverkehr gerade ein Jahr alt. Die Arbeiten sollen etwa 5 Tage dauern. Die genaue Umleitungsstrecke findet ihr bei uns im Netz, sowie alle weiteren Verkehrsmeldungen, die heute wichtig sind. Deutliche Siege gab es am Wochenende für die regionalen Fußball-Top-Vereine. In der Bayernliga feierte die Spielvereinigung Bayernhof einen fulminanten 5:2 Auswärtssieg bei Aufsteiger TSV 1861 Nördlingen. Noch zur Pause lagen die Hofer mit 0:2 im Rückstand. In der Tabelle stehen die Bayern jetzt auf dem 6. Platz. Ein regelrechtes Schützenfest gab es in der Landesliga für den FC Eintracht Münchberg. Mit 10:1 schoss sich die Mannschaft von Sandro Preisinger gegen den FC Wendelstein den Frust der vergangenen Wochen von der Seele. Den nächsten Kantersieg landete der FFC Hof in der Frauen-Bayernliga. Die Schützlinge von Nick Dadonna schickten die zweite Mannschaft des FC Ingolstadt mit einer 0:5-Packung auf die Heimreise. Damit bleibt der FFC weiter ungeschlagen und als Tabellenzweiter Spitzenreiter Wacker München auf den Fersen.
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2: Das Bundesverfassungsgericht verhandelt ab heute über die Erbschaftssteuer. Die bayerische Regierung will klären lassen, ob bestimmte Vorschriften verfassungswidrig sind. Bundesfinanzminister Klingbeil sieht auf jeden Fall Reformbedarf. Die Erbschaftssteuer müsse gerechter werden. Linke, Grüne und SPD wollen in Berlin ihre Sondierungsgespräche in dieser Woche fortsetzen. Wichtige Themen wie Mietenpolitik und die Regulierung des Wohnungsmarkts stehen noch an. Bis Freitag soll im Idealfall feststehen, ob die Parteien eine Chance für Koalitionsverhandlungen sehen. 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
3: Servus euch am Montag. Und das Montagswetter, das macht heute so ein bisschen, was es will. Alles mit dabei. Wir haben es morgens jetzt kalt, dann stellenweise auch neblig. Mittags kommt die Sonne ein bisschen durch, dann haben wir es wieder frischer mit Wind und Wolken. Ganz typisches Herbstwetter. Also ihr braucht wirklich jetzt heute bei 10 bis 12 Grad auch ein bisschen was Kuscheligeres. Die nächsten Tage bleiben ähnlich, sehr wechselhaft bis zum Wochenende. Immerhin jetzt jeden Tag müh wärmer. Wir erreichen bis zum Freitag 17 bis 20. Das ist dann ganz angenehm. Das ist das Euroherz-Wetter, euer Wetter für die Region.
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4: Kurz nach 6:30 der Radio Euroherz Verkehrsservice. Aktuell ohne Störungen. Wenn ihr was habt für uns, sagt bitte Bescheid über die 09281 880 880. Lieben Dank und euch allen eine gute Fahrt.
0: Wir bringen euch gut in den Tag. Ihr hört Radio Euroherz am Morgen. Hier sind Julia Zeilinger und Tobias Schmalfuß.
4: Euch einen wunderbaren Montag und an alle, die es erwischt hat, gute Besserung. Wie ist die Lage bei dir?
3: Ich habe so einen Streifschuss erwischt und mir gedacht, oh, ich stehe so ein bisschen am

0: Lippenrand und jongliere. Jetzt muss ich irgendwie gucken, dass ich nicht abstürzt mit einer Erkältung. Hab mich aber voll gepumpt mit Ingwer.
1: Ging's wieder.
0: Ganz gut.
1: Ja, jetzt
0: bin
1: geht's
0: nicht abgestürzt.
1: Gott, sehr gut. Irgendwie ist die Erkältungswelle früher als im vergangenen Jahr so gefühlt. Fragen wir gleich mal bei der Expertin nach. Hier in Radio Orenz am Morgen.

0: Gleich wird es 6:45. Schönen Wochenstart. Gerade jetzt, wo die Temperaturen so runtergehen, da stecken sich auch wieder vermehrt Leute an mit Schnupfen oder Husten dann rum. Theresa Stöcklein ist heute Morgen bei uns. Sie ist Ärztin für Allgemeinmedizin.
1: Wenn man selbst erkältet ist, sollte man Hust- und Niesetikette beachten. Also das heißt vor allem in die Ellenbeuge husten und niesen, um die Viren nicht weiter zu verteilen. Und wenn man akut erkrankt ist, am besten zu Hause bleiben.
2: Jawohl, bitte unbedingt. Theresa, mal deine Tipps jetzt zum Start in die neue Woche. Wie bleiben wir denn am besten fit?
1: Man kann auch viel für sein Immunsystem tun, um fit zu bleiben. Dazu gehört eine gesunde Ernährung, wenig Stress, gesunder Schlaf, regelmäßig Bewegung an der frischen Luft und Genussgifte zu vermeiden.
0: Und dann bleibt ihr schön fit, auch in dieser Woche. Und alle, die gerade wegen rumschniefen, gute Besserung.

0: ist kunterbunt draußen, oder? Wunderschöne Farben. Dazu gibt's heute alles auch am Himmel, auch sämtliche Farben da. Also von mal finster und dunkelgrau bis dann auch mal hell, sodass die Sonne wirklich auch rauskommt. Sehr wechselhaft heute bei 10 bis 12 Grad.
1: Achtung bitte auf der A9 Richtung Nürnberg zwischen dem Dreieck Bayreuth-Kulmbach und Bayreuth-Nord steht ein defektes Fahrzeug. Und Achtung, hier kommt gerade ein Blitzer rein per WhatsApp. In Froschgrün steht der. Wenn ihr noch was habt für uns, sagt Bescheid bitte über die 09281 880 880. Danke euch und gute Fahrt.

0: ihr startet in die neue Woche, seid vielleicht auch schon unterwegs und bevor ihr dann große Augen macht, weil irgendwo das hier ist gesperrt Schild auftaucht oder die Warnleuchten blinken, machen wir für euch heute Morgen mal den Check. Es wird wieder fleißig gebaut, zum Beispiel hier bei unserem Hof.
1: Ja, in der Kulmbacher Straße, die ist zum Beispiel voll gesperrt. Dort werden dann ab sofort Stromleitungen in den nächsten Wochen verlegt. Es gibt aber zum Beispiel in der Innenstadt von Hof auch noch ein Problem, und zwar bei der Stadtpost. Also auch da gibt es dann ab sofort für die nächsten Wochen Einschränkungen und Sperrungen. Hier müsst ihr auch mehr Zeit einplanen. Ehrlich gesagt weiß ich nicht, wie man durch Hof aktuell noch fahren soll. Also das ist echt bei allem Verständnis für Baustellen schon too much.
0: Es ist schwierig, gell? Und dann haben wir hier auch die Pfarr ja noch dicht. Dann dauert es ja alles auch nicht nur einen Tag oder zwei, sondern zieht sich oft über Wochen, gell? Ja, schwierig. Außerdem auch in Naila und in Münchberg neue Sperrungen. Deshalb haben wir für euch alles gleich mal zusammengefasst in dem großen Baustellen-Roundup bei Lisa in den News und für euch auch nochmal zum Nachlesen.

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2: Ich bin Joshua Heise. Guten Morgen. Der September war nach Angaben des EU-Klimadienstes Copernicus der wärmste seit Beginn der Aufzeichnungen. Die Durchschnittstemperatur in Westeuropa lag demnach rund 2,5 Grad über dem langjährigen Mittel. Außerdem war es in vielen Regionen immer noch zu trocken. Das zeigt sich auch an den Flüssen. Teile des Rheins, der Donau und der Weichsel führten so wenig Wasser wie noch nie in einem September. Die CDU-Parteispitze beendet heute ihre Beratungen über die Konsequenzen nach den katastrophalen Landtagswahlen im September. Kanzler Merz und CDU-Generalsekretärin Hoppermann wollen die Ergebnisse danach präsentieren. In einem am Sonntag diskutierten Papier ging es darum, die CDU wieder näher an die Lebenswirklichkeit der Menschen heranzuführen. In Mecklenburg-Vorpommern stehen die Zeichen auf Rot-Rot-Grün. Rund 3 Wochen nach der Landtagswahl wollen SPD, Linke und Grüne heute mit Koalitionsverhandlungen beginnen. Ursula Winkler berichtet.
3: Bei der Wahl war die AfD stärkste Kraft geworden, hatte alleine aber keine Mehrheit geschafft. Eine rot-rot-grüne Koalition hätte eine Hauchdünne. Die Grünen betonten bei einem Parteitag, alle 3 möglichen Koalitionspartner seien sehr klar beim Thema Rechtsextremismus. Eine Zusammenarbeit mit der AfD werde es nicht geben.
2: Freiburg steht nach dem 5. Spieltag der Fußball-Bundesliga ganz oben in der Tabelle. Der Sportclub hat Schalke mit 2:1 geschlagen. Davor hat Köln gegen Gladbach gewonnen, auch mit 2:1. Damit hat die Borussia weiterhin noch keine Punkte. Und noch die Ergebnisse der 2. Liga. Hertha BSC Fürth 2:1, St. Pauli Karlsruhe 2:0 und Bochum Bielefeld 0:1.
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4: Mit Lisa Grieshammer. Auf dem Weg zur Arbeit ist an vielen Stellen in der Region heute wieder Geduld gefragt. In Hof ist die Kulmbacher Straße ab heute voll gesperrt wegen Arbeiten am Stromnetz und das staatliche Bauamt Bayreuth erneuert die Straßendecke. Arbeiten am Stromnetz gibt es außerdem rund um die Stadtpost. Auf der B289 bei Münchberg kommt ihr zwischen den Kreisverkehren Hintere Höhe, Stambacher Straße und Bayreuther Straße nicht weiter. Da muss das staatliche Bauamt Mängel an einem neuen Kreisverkehr beheben. Für die nächsten 5 Tage unter Vollsperrung. In Naila ist die Hofer Straße ab der Marmorbrücke für den Durchgangsverkehr gesperrt. Die Brücke wird saniert. Alle Baustellen, die heute wichtig sind, alle Umleitungen, findet ihr auch nochmal ganz übersichtlich bei uns im Netz. Romy Schnurre heißt die neue Bürgermeisterin von Bad Brambach im Vogtland. Die 40-Jährige hat bei der Wahl gestern die meisten Stimmen bekommen und sich gegen Mitbewerber Nick Heuer durchgesetzt. Beide sind parteilos angetreten. Eigentlich hätte die Wahl schon im vergangenen Jahr stattfinden sollen. Zunächst gab es aber noch Diskussionen um einen Zusammenschluss mit der Nachbarstadt Bad Elster. Bei einem Bürgerentscheid im Juni hat sich der Kurort mit etwa 1500 Einwohnern aber gegen eine Eingemeindung entschieden und brauchte daher wieder ein eigenes Oberhaupt. 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
5: Wir haben einen frischen Morgen. 2,5 Grad bei Detlef in Selb.
6: Danke dir, Detlef. Wow. Wir warten jeden Morgen auf deine Temperatur aus Selb. Ja.
5: Es ist frisch nach den nächsten Stunden, oft auch bedeckt und windig. Es mogelt sich dann schon mal ein bisschen Sonne durch, ganz soft bei paar Strahlen sehen wir heute, paar schöne Herbstfarben, aber dann sind doch auch wieder Wolken da und stellenweise auch mal ein Regenschauer. Es ist absolute Stimmungsschwankungenwoche beim Wetter, weil das bleibt genauso die ganze Woche über. Die nächsten Tage werden zumindest ein bisschen wärmer, bis zum Wochenende 17 bis 20. Das ist das Euroherz-Wetter, euer Wetter für die Region.
6: Kurz nach 7 Radio Euroherz mit dem Verkehrsservice und der A9 Richtung Nürnberg zwischen dem Dreieck Bayreuth-Kulmbach und Bayreuth-Nord. Defektes Fahrzeug aufpassen und geblitzt wird in Froschgrün in der Berger Straße. Staus und Blitzer immer an die 09 281 880 880.
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5: Morgen! Die Selberwölfe hatten ein schwieriges Wochenende. Es war wirklich nicht ganz so dolle. 2 Niederlagen.

0: Und das macht er dann vielleicht auch schon ein bisschen down. Deshalb brauchen die Selberwölfe ganz viel Energie für diese neue Woche, weil die müssen ja direkt morgen schon wieder aufs Eis. Und da brauchen sie euch dazu.
1: Da kommt Kaufbeuren in die Netsch Arena, also alle ins Stadion. Und wir laden euch dann morgen Abend in die Netsch Arena als VIP ein.
0: Ja, mit allem drum und dran. Das sind bei 300 Flocken. 300 Euro sind die Teile wert.
1: Oh, wow.
0: Aber für euch gibt's das mit uns for free.
1: Wie kommt ihr an diese VIP-Tickets? Erzählen wir euch gleich. Wir haben eine schöne Aufgabe.

0: Morgen mit Radio Eure Herz. Morgen. Gleich wird's 7:15 und wir wollen euch einen unvergesslichen Abend bescheren. Als Wölfe VIP in der Netsch Arena. Morgen
1: ja.
0: Abend.
1: Ihr kommt einfach nur nach Selb an die Netsch Arena. Das ist die einzige Aufgabe. Und um den Rest haben wir uns schon gekümmert. Es gibt Tickets für euch mit den besten Plätzen. Es gibt Verpflegung mit Menü.
0: Ja.
1: Mit eurer eigenen Bar,
0: an jede der ihr dritte alles Pause bekommt. Was zu essen.
1: Ja,
0: oder?
1: Alles frisch und warm und lecker. Also da könnt ihr echt euch mal durchnaschen. Und dann haben wir quasi mit euch ein Date in der Netsch Arena. Und ihr vielleicht sogar noch ein Date mit einem Wölfe-Spieler, weil die huschen natürlich da auch nach dem Spiel durch den VIP-Bereich. Ne? Das seid ihr ganz nah dran.
0: Eure Aufgabe in dieser Woche. Wir spielen irgendwann heute Morgen dieses Wolfsgeheul. Kann jederzeit passieren.
1: Das ist ein bisschen gruselig, ne? Aber passend so zu Oktober.
0: Sobald ihr das hört, meldet ihr euch einfach bei uns über WhatsApp 09281 880 880. Aber nicht irgendwie, sondern mit einem Wolfsgeheul zurück. Boah. Also sobald der Wolf heult, heult ihr auch in euer Smartphone und schickt uns eine WhatsApp durch. Und damit habt ihr die Chance auf VIP-Tickets.
1: Wir machen heute Morgen unser eigenes Wolfsrudel.
0: Es kann jederzeit passieren, heute Morgen.
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0: am Montag. Heute sind viele Wolken unterwegs, sind richtige fette, graue Gebilde, richtige Oschis. Aber dazwischen ist die Sonne auch immer wieder ganz frech und schaut durch. 10 bis 12 Grad.
1: A9 Richtung Nürnberg zwischen Dreieck Bayreuth-Kulmbach und Bayreuth-Nord. Defektes Fahrzeug passt hier auf und 1 Kilometer Stau. In Froschgrün wird geblitzt in der Berger Straße. Und wenn ihr noch was habt, meldet euch einfach bei uns. Danke euch.

0: Guten Morgen. Viele sind aktuell angeschlagen.
1: Ich weiß gar nicht, von was du sprichst.
0: Ich hatte vergangene Woche schon argen Schnupfen.
1: Ja, du warst so unterwegs, so Töre.
0: Und habe ich dich angesteckt oder bist du davon gekommen?
1: Ich glaube, ich bin davon gekommen. Also Freitag hatte ich mal so einen kurzen Moment, dachte ich mir, ach du lieber Schwan, wer zieht dir jetzt einen Stecker? Mhm. Jetzt ist soweit. So gefühlt, wie wenn du am Fels stehst, an der Felskante und so ein bisschen balancierst. Aber Gott sei Dank, ich habe viel Ingwer reingepumpt, viel geschlafen.
0: Und jetzt geht's.
1: Ich möchte sagen, Nee, ich konnte dem Ganzen entgehen.
0: Momentan gibt's viele, die ein bisschen mit der Erkältung zu tun haben. Theresa Stöcklein ist Ärztin hier bei uns in Oberfranken und sagt, ja, das ist ganz normal jetzt für diese Jahreszeit. Wie kann man denn fit bleiben?
2: Man kann auch viel für sein Immunsystem tun, um fit zu bleiben. Dazu gehört eine gesunde Ernährung, wenig Stress, gesunder Schlaf, regelmäßig Bewegung an der frischen Luft und Genussgifte zu vermeiden.
0: Okay, und genau das hast du ja am Wochenende gemacht. Also viel geschlafen und ein bisschen entspannt. Gut gegessen, gesund gegessen und heute stehst du wieder hier.
1: Toi, toi, toi, Gott sei Dank.
0: Und allen, die momentan flach liegen,

0: Guten Morgen mit Radio Euroherz. Wir sind Julia und Tobi.
1: Gleich gibt's Take That für euch. Hab mal geguckt, ob es die überhaupt noch gibt.
0: Natürlich. Hallo.
1: Ja, ist irgendwie so ein 90er-Ding. 90er-Boyband. Aber ja, die sind noch auf Tour, tatsächlich. Gleich haben wir sie auf der Playlist, nach halb.
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6: Mit Lisa Grieshammer, schönen guten Morgen. Der als Mord ohne Leiche bekannt gewordene Indizienprozess um das Verschwinden der 33-jährigen Prostituierten Katina K. wird am Landgericht Bamberg neu aufgerollt. Der neue Prozess gegen den 75-jährigen Josef H. aus Bammersdorf bei Forchheim beginnt heute vor der ersten Strafkammer. Dafür sind 36 Verhandlungstage angesetzt. Gerichtssprecher Kaspar Hansen.
7: Der Angeklagte wurde am 17.10.2025 durch die zweite Strafkammer des Landgerichts Bamberg wegen Totschlags zu einer Freiheitsstrafe von 12 Jahren verurteilt. Das Urteil wurde mit Beschluss des Bundesgerichtshofs mit den Feststellungen aufgehoben und zur neuen Verhandlung und Entscheidung an eine andere als Schwurgericht zuständige Strafkammer des Landgerichts zurückverwiesen.
6: Die Begründung, das Gericht habe nicht ausreichend belegt, dass der Angeklagte die Frau getötet hat. Josef H. soll Katina K. im August 2024 getötet haben. Die Leiche der Frau hat man bis heute nicht gefunden. Über die Kulmbacher Straße pendeln täglich viele Menschen nach Hofe rein und auch wieder raus. Ab heute ist die Straße aber voll gesperrt. Die Hofer Stadtwerke verlegen dort neue Stromleitungen. Die Arbeiten werden voraussichtlich 2 bis 3 Wochen dauern. Gleichzeitig startet das staatliche Bauamt Bayreuth mit der Deckensanierung der Kulmbacher Straße. Auch mitten in der Stadt gibt es Arbeiten der Stadtwerke. Es geht ans Stromnetz im Bereich der Stadtpost. Davon sind die Lessingstraße, der Konrad-Adenauer-Platz und die Poststraße betroffen. Dort kann es in den nächsten 4 Wochen zu Einschränkungen kommen, heißt es in einer Mitteilung. Das gesamte Baustellen-Update für diese Woche findet ihr bei uns im Web. Am Wochenende zuvor waren sie noch an beiden Spieltagen erfolgreich. Nun mussten diese Elberwürfe komplett ohne Punkte auskommen und das sogar sehr deutlich. Nach der 0:2 Heimniederlage gegen die Erding Gladiators bekamen die Elberwürfe beim Deggendorfer SC gestern Abend ihre Grenzen aufgezeigt. Mit 1:5 mussten sie die Segel streichen. Euroherz Sportreporter Robert Hatzold.
8: Auf die Verliererstraße gerieten die Wölfe im zweiten Drittel. Da kassierten die Oberfranken 4 Treffer und so stand es nach 40 Minuten 4:1. Das Spiel war entschieden. Den einzigen Treffer für die Oberfranken erzielte Sören Sturm in Überzahl zum zwischenzeitlichen 1:2. Am Ende ein verdienter Sieg für Deggendorf. Die Gastgeber waren in der Gesamtbetrachtung gesehen die effektivere und die bessere Mannschaft.
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6: Der September war nach Angaben des EU-Klimadienstes Copernicus der wärmste seit Beginn der Aufzeichnungen. Die Durchschnittstemperatur in Westeuropa lag demnach rund 2,5 Grad über dem langjährigen Mittel. Außerdem war es in vielen Regionen immer noch zu trocken. Die CDU-Parteispitze beendet heute ihre Beratungen über die Konsequenzen nach den katastrophalen Landtagswahlen im September. Kanzler Merz und CDU-Generalsekretär

0: Erin Hoppermann wollen die Ergebnisse danach präsentieren. In einem am Sonntag diskutierten Papier ging es darum, die CDU wieder näher an die Lebenswirklichkeit der Menschen heranzuführen. 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
1: Dankeschön, Lisa. Kurz nach halb haben wir es. Guten Morgen euch am Montag. Das ist heute der kühlste Tag der Woche mit 10, 12 Grad nur in der Tagesspitze. Ansonsten ist es vogelwild mit Wolken, Wind, dann auch mal eine Mini-Regenschauer, der mit runterprasseln kann. Bisschen Sonne, die soft durchkommt, so um die 4-5 Stunden insgesamt auf den Tag verteilt. Ja, launisch halt, gell? Und so bleibt es auch die nächsten Tage. Wobei es dann eben wärmer wird bis zum Wochenende, sind sogar 17 bis 20 Grad drin. Dann ist der Herbst irgendwie auch ganz angenehm. Das ist das Euroherz-Wetter. Euer Wetter für die Region.
2: Kurz nach 7:30, Radio Euroherz hier mit dem Verkehrsservice A9 Richtung Nürnberg. Zwischen dem Dreieck Bayreuth-Kulmbach und Bayreuth-Nord defektes Fahrzeug. 1 Kilometer Stau aktuell hier auch. Ihr braucht 10 Minuten länger. Und dann haben wir noch eine Meldung zwischen Marktschorgast und dem Dreieck Bayreuth-Kulmbach. Auch hier stockt es aktuell. Plant ein bisschen mehr Zeit ein an der Baustelle. Vorsicht bitte auch in Froschgrün. In der Bergerstraße wird geblitzt. Und eure Staus und eure Blitzer, die landen bitte bei uns über die 09 281 880 880.
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2: Hallöchen, einen schönen Montag. Wir wollen euch ein unvergessliches Erlebnis machen bei den Selberwölfen als VIP.
1: VIP heißt, ihr kommt nach Selb an die Netsch Arena und sonst braucht ihr euch um nichts zu kümmern. Wir haben schon alles organisiert. Ihr habt Top-Plätze, ihr habt Verpflegung vor dem Spiel, während des Spiels, nach dem Spiel. Ihr könnt euch durchs Buffet futtern. Ihr bekommt an der Bar eure Drinks.
2: Ich würde sagen, Fräsen, ja.
1: Was?
2: Nix.
1: Buffet-Fräse? Ja. Und ihr habt dann natürlich auch die Möglichkeit, ganz nah an den Selberwölfen zu sein, weil die natürlich auch durch den VIP-Bereich schleichen nach dem Spiel. Ne? Und dann gibt es auch die Chance auf ein schönes Fanfoto oder ein Autogramm.
2: Alles in allem haben diese Tickets einen Wert von 300 Euro. Das und das machen wir auch die ganze Saison. Wie kommt ihr jetzt an die Tickets für morgen Abend, für das Heimspiel gegen Kaufbeuren? Indem ihr darauf achtet, wann das Wolfsgeheul kommt. Kann immer passieren heute Morgen. Und ihr antwortet uns dann einfach per WhatsApp-Sprachnachricht 09281 880 880. Wichtig ist mit einem Geheul zurück.
1: Ja? Gruselig ein bisschen, oder? Aber passt jetzt auch schön zum Halloween-Herbst.
2: Ja, also bleibt dabei und achtet aufs Wolfsgeheul heute Morgen.

0: Radio Eureherz und viele Vereine könnt ihr jetzt auch im Herbst oder im Winter besuchen, die in der Halle oder drinnen trainieren und dabei auch eine neue Sportart kennenlernen.
1: Ja, wir sind heute mal beim Boxen. Wahnsinn. Könnt ihr machen bei Bayernhof. Da gibt es auch eine Boxabteilung. Und wir checken das heute mal mit Eureherz-Reporter Jermaine Abrams. Der ist für uns mal im Ring.
2: So, ich habe mich jetzt da umgezogen und hier bin ich jetzt da schon in der Sporthalle hier mit einem wunderbaren Ring und gleichzeitig auch mit dem Trainer der Boxabteilung. Servus erstmal.
3: Servus, mein Name ist Werner Beetz, bin 65 Jahre alt und bin fast 50 Jahre in der Boxabteilung.
2: Wie du schon jetzt gesagt hast, du trainierst jetzt entsprechend alle Leute jetzt hier, die jetzt Interesse haben für Boxen, oder?
3: Nicht nur, es sind auch Leute im Breitensport dabei, Hausfrauentraining nenne ich es mal, machen wir auch mit, Leute, die nur Interesse haben an der Bewegung.
2: Apropos Bewegung, die ganzen Leute sind ja schon richtig am Aufwärmen. Was sollte ich jetzt als erstes machen?
3: Erst einmal viel Freude mitbringen. Konkrete Sachen. Ja, du schließt dich einfach an und machst hier die Beinarbeit mit. Und dann Seilspringen.
4: Ja, Beinarbeit wird von den Außenstehenden meist unterschätzt. Um unseren Trainer zu zitieren, wenn die Beine nicht mehr funktionieren, verlieren wir den Kampf.
3: Über die Diagonale, das rechte Bein auf die linke Seite, damit sich hinten die Schultern und der Rücken aufdehnt. Alles locker lassen, Arme, alles ist locker.
2: Ja, was ist denn eigentlich das Wichtigste beim Boxen?
3: Das Wichtigste beim Boxen ist die Kondition und Grundausdauer, die man einfach braucht im Körper.
2: Wie kann man sich das genau vorstellen?
3: Langes, hartes Training. Beweglichkeit, flüssige Übungen machen, flüssig bewegen, dann läuft es von alleine. Letztendlich, wenn ich im Ring stehe, arbeitet nur noch der Kopf.
0: Gut. Okay, also das ist so eine Sportart, bei der man sich richtig auspowern kann, glaube ich. Boxen bei Bayernhof. Es gibt übrigens da jetzt auch einen Anfängerkurs, der beginnt nächste Woche. Schon immer dienstags und donnerstags könnt ihr da vorbeischauen in der Turnhalle der Münsterschule. Oder ihr schreibt uns einfach, wenn ihr auch Interesse habt, und wir stellen dann Kontakt her direkt zur Boxabteilung von Bayernhof.

0: Morgen euch mit uns. Es ist frisch. Wir haben 4 Grad im Moment bei euch in Hirschberg. Meistens noch Wolken, aber ein bisschen Sonne kommt heute schon noch raus an diesem Montag.
1: A9 Richtung Nürnberg zwischen dem Dreieck Bayreuth-Kulmbach und Bayreuth Nord. Defektes Fahrzeug. Wir haben hier auch 1 Kilometer Stau und bereits im Vorfeld, also ab Markt Schorgast, dichten Verkehr. Ihr braucht 10 Minuten länger. Außerdem ist noch reingekommen die B2. Unfall bitte bei der Ausfahrt der Firma Daxa beachten. Hier kann es zu Verkehrsbehinderungen kommen. Und wenn ihr noch was habt für uns, auch den ersten Blitzer des Morgens, könnt ihr euch gerne melden über die 09281 880 880. Dankeschön.

0: Wir sind euer Wecker und wir bringen euch in die neue Woche. Wir sind Tobi und Julia.
1: Morgen.
0: Und wir hoffen, ihr hattet ein schönes Wochenende. Was hast du ein bisschen getrieben?
1: Ach, komm. Im Garten habe ich aufgeräumt, ein bisschen Laub weggemacht und ein paar Sträucher geschnitten und Leitungen gelegt.

0: für Weihnachten.
1: Du organisierst wohl einen Real-Lebkuchenmarkt, oder?
0: Nein, aber so, ich habe es schon so gedacht, da kommt ein Stern hin und da wird der Baum beleuchtet sein und da muss ich noch einen Strom hinlegen und da habe ich schon Leitungen gelegt.
1: Du hast schon technische Voraussetzungen geschaffen, so für dein Beleuchtungskonzept, alter Schwede.
0: Ja, das ist alles durchdacht und nochmal professioneller als im Vorjahr. Also wirklich.
1: Okay, das heißt, du erwartest dann heuer auch Publikum am Gartenzaun, oder?
0: Erwarte ich nicht. Ich möchte mich einfach jeden Abend erfreuen, wenn es schön leuchtet dann in der Adventszeit.
1: Kannst ja kaum erwarten, ne? Mhm.
0: Es sind noch 72 Tage noch bis Heiligabend.
1: Ja, das weißt du natürlich. 72 Tage geht's ja noch ein bisschen, aber, oder?
0: Kannst du schon Klosteig besorgen.
1: Ja, guten Morgen euch. Ich bin noch Team Herbst, sagst du.

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4: Ich bin Joshua Heise. Guten Morgen. Wie geht's weiter mit der CDU nach 3 krachenden Wahlniederlagen im September? Die Parteispitze schließt heute ihre 2-tägigen Beratungen darüber ab. Im Anschluss wollen Kanzler Merz und CDU-Generalsekretärin Hoppermann Details präsentieren. Diana Kramer berichtet.
5: Es geht um nicht weniger als die Zukunft der Kanzlerpartei. In bundesweiten Umfragen liegt die CDU inzwischen bei unter 20%, ein historisches Tief. Generalsekretärin Hoppermann hatte erklärt, man wolle die CDU wieder näher an die Lebenswirklichkeit der Menschen heranführen. Das fordern auch die Chefs der Landtagsfraktionen der Union. Die Menschen erwarten einen Politikwechsel, den sie im Alltag spüren, erklärte ihr Vorsitzender Sebastian Lechner aus Niedersachsen.
4: Lange hat sie ja nicht gehalten, wenn es sie überhaupt gab. Die von US-Präsident Trump angekündigte Energiewaffenruhe zwischen Russland und der Ukraine. Wie die Führung in Kiew mitteilte, soll Russland ein ukrainisches Heizkraftwerk bombardiert haben. Moskau meldet hingegen einen ukrainischen Drohnenangriff. Die EU-Außenminister wollen heute neue Sanktionen gegen Russland beschließen. In Neumarkt öffnet heute das Landratsamt wieder seine Türen für Besucher. Die Behörde blieb am Freitag geschlossen, weil am Tag zuvor 2 Mitarbeiter bei einer routinemäßigen Waffenkontrolle erschossen worden waren. Im Verdacht steht ein Jäger aus Berngau. Der 60-Jährige wurde festgenommen, nachdem er sich stundenlang in seinem Haus verschanzt hatte. Er liegt derzeit schwer verletzt im Krankenhaus. In der Fußball-Bundesliga hat sich Freiburg zum Abschluss des 5. Spieltags an die Tabellenspitze gesetzt. Mit 2:1 hat der Sportclub gegen Schalke gewonnen und das, obwohl die Freiburger nach der 64. Minute in Unterzahl spielen mussten. Am anderen Ende der Tabelle steht weiterhin Gladbach mit einer 1:2 Niederlage in Köln. Die Borussia hat damit immer noch keinen Punkt geholt.
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6: Mit Lisa Grieshammer. Arbeiten am Stromnetz in Hof sorgen in den nächsten Tagen wahrscheinlich dafür, dass eure Fahrt durch die Stadt länger dauert. Die Kulmbacher Straße ist ab heute komplett gesperrt. Das staatliche Bauamt Bayreuth erneuert zusätzlich die Straßendecke. Rund um die Hofer Stadtpost arbeiten die Stadtwerke ebenfalls am Stromnetz. Vollsperrung auch in der Lindenstraße vor der dortigen Gaststätte. Da finden Tiefbauarbeiten der Stadt Hof statt. Die B289 bei Münchberg ist außerdem zwischen den 3 Kreisverkehren hintere Höhe, Stambacher Straße und der Bayreuther Straße gesperrt. Da müssen Mängel an einem neuen Kreisverkehr beseitigt werden. Und in Naila läuft ab heute die Sanierung der Marmorbrücke. Die Hofer Straße ist in dem Bereich für den Durchgangsverkehr gesperrt. Alle wichtigen Baustellen und Umleitungen findet ihr auf unserer Website zusammengefasst. Der ASV Hof hat in der Ringer Regionalliga Big Points im Kampf um den Klassenerhalt eingefahren. Trotz eines zwischenzeitlichen 0:12 Rückstands setzten sich die Hofer Ringer gegen den SC Anger mit 22:12 durch. Damit hat die Staffel von Fabian Rudert und Ramsin Azizir 4 Punkte Vorsprung auf die Mannschaft aus dem Berchtesgadener Land. Zudem gehen sie im direkten Vergleich mit 10 Punkten Vorsprung in den Rückkampf Ende November. 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
7: Kurz nach 8 haben wir's. Hallo am Montagmorgen. Der ist hauptsächlich wolkig heute. Zwischendurch boxt sich die Sonne immer mal. 10 bis 12 Grad, damit ist es heute der kühlste Tag der Woche. Die nächsten Tage sehen dann deutlich wärmer aus. Wir erreichen bis zum Wochenende 17 bis 20. Und es sind jetzt jeden Tag ein paar mehr Sonnenmomente mit dabei. Also es reißt immer mehr auf. Das ist doch schön. Und dann merkt ihr auch nochmal richtig schön.

0: Schön, wenn der Herbst so im Spotlight ist, wie viele schöne Farben der Herbst kann, können wir diese Woche genießen. Das ist das Euroherz-Wetter, euer Wetter für die Region.
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2: Kurz nach 8 der Radio Euroherz Verkehrsservice mit der A9 Richtung Nürnberg zwischen Bindlacher Berg und Bayreuth Nord stockender Verkehr. Außerdem zwischen Markt Schorgast und dem Dreieck Bayreuth-Kulmbach 3 Kilometer Stau. Vorsicht auch auf der B2 bei der Ausfahrt der Firma Daxa. Hier auch ein Unfall und Verkehrsbehinderungen. Und geblitzt wird in Froschgrün, den hat uns Markus gerade auch nochmal gemeldet in der Berger Straße. Wenn ihr noch was habt für uns, sagt Bescheid per WhatsApp oder Anruf. Danke euch.
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2: Morgen! Morgen. Schönen Montag euch. Und habt ihr auch die Polarlichter gesehen am Wochenende?
0: Düdüm.
2: Ich auch nicht.
0: Also im Netz, ja.
2: Ich warte immer drauf und denke mir, das nächste Mal, wenn wieder so eine Ankündigung kommt, dann bist du bereit. Aber bei uns war das Problem auch, dass es so viele Wolken gab am Wochenende oder Samstagabend. Deswegen konnte man es gar nicht so richtig sehen. Ne?
0: Mit einem bloßen Auge sowieso immer sehr schwer, dann eher mit einer Profikamera. Aber vielleicht habt ihr das ja festgehalten. Dann teilt das gerne mal mit uns und der Euroherz-Community und schickt das heute mal mit rum. Ganz schwache Polarlichter, ja. Aber generell ist gerade die Chance und die Wahrscheinlichkeit, welche zu sehen, einfach sehr gering. Also brauchen wir uns nicht auf mehr freuen, ja.
2: Okay. Schönen Montag euch mit Radio Euroherz.

0: Gleich wird's 8:45. Guten Morgen mit Radio Eure Herz. Morgen. Lass uns mal übers Wochenende sprechen und über die selber Wölfe in der Eishockey-Oberliga.
1: Ja.
0: 0 Punkte.
1: Schwieriges, ja, zähes Wochenende, das stimmt. Freitag, ne, haben wir eine Niederlage gegen Erding eingefahren, dann jetzt am Abend nichts geholt gegen Deggendorf. Das ist schon irgendwie ein Dämpfer.
0: Wir haben Wölfespieler Sören Sturm heute Morgen bei uns, der den Abend in Deggendorf einfach mal zusammenfasst, dieses 1:5.
2: Deggendorf ist erster Platz und wir waren, haben, denke ich, im ersten Drittel okay gespielt, haben 0-0 gehalten. Ich denke, das ist ein gutes Ergebnis. Dann haben wir leider ein, zwei individuelle Fehler gemacht, die uns dann zurückgeworfen haben. Dann haben wir bei uns echt gut wieder reingekämpft, machen das 2-1 und gleich im nächsten Atemzug kommt dann direkt das 3-1 und ja, da haben sie uns ein bisschen den Stecker gezogen. Natürlich haben wir immer weiter alles gegeben, aber ja, es ist eine gute Mannschaft, die sind nicht ohne Grund auf dem ersten Platz, aber ich denke, dass heute individuelle Fehler so ein bisschen den Unterschied gemacht haben.
0: Ja, nicht aufgeben, nee. Jetzt nach so einem Null-Punkte-Wochenende.
1: Die Wölfe brauchen jetzt ganz viel Energie und so einen Energiebooster. Seid einfach ihr als Fans. Das bringt ja wahnsinnig viel, ne? Sagen die Wölfe immer wieder. Wie ihr pusht, das ist Wahnsinn. Und gerade in so einer Woche, wo es ja Schlag auf Schlag geht, weil die Wölfe müssen ja morgen schon wieder aufs Eis.
0: Genau, gegen Kaufbeuren. Ihr kommt mit ins Stadion, wir machen die Netsch Arena voll. Und ihr werdet morgen Abend wieder VIP bei den Selberwölfen mit allem drum und dran. Gutes Essen.

0: Essen, feine Getränke, Sitzplätze und Komplettverpflegung. Also ihr könnt den Abend genießen.
1: Ja, es gibt eine neue Challenge.
0: Und wir haben folgende Aufgabe für euch. Wenn ihr irgendwann heute Morgen bis 10 Uhr, die Wölfe heulen hört, dann meldet ihr euch einfach hier bei uns bei Radio Euroherz über die 09281 880 880. Am besten über eine WhatsApp-Sprachnachricht und heult einfach zurück. Euer bestes Wölfegeheul landet dann hier bei uns und dann klappt's vielleicht mit VIP-Tickets für morgen Abend.

0: Wetter. Heute meistens wolkig. Ziemlich windig auch. Immerhin schafft es der Wind, dass wir mal so ein paar Wolkenlücken bekommen. Dann spitzt mal die Sonne mit durch. Bei 10 bis 12 Grad.
1: Guten Morgen auf die Straßen. Hier ist der Radio Euroherz Verkehrsservice mit der A9 Richtung Nürnberg. Zwischen Mittlacher Berg und Bayreuth Nord 1 Kilometer Stau und auch zwischen Markt Schorgast und dem Dreieck Bayreuth-Kulmbach 3 Kilometer. Alles in allem braucht ihr hier 20 Minuten länger. Und wir haben noch einen Unfall zwischen Hof Töpen und Zettwitz, deshalb hier auch 10 Minuten, die ihr mehr braucht. Geblitzt wird in der Berger Straße in Froschgrün und wenn ihr noch was habt für uns, sagt Bescheid einfach über die 09281 880 880.
0: Euer Morgen ganz aktuell mit uns und da tickert heute Morgen rein, dass Bärbel Baas als Parteichefin und Ministerin zurücktritt. Das hat sie jetzt im Netz rausgehauen.
1: Crazy, ja. Per Instagram schreibt sie das heute Morgen und sagt, nach dem Tod meiner Stieftochter habe ich festgestellt, dass ich Zeit brauche, um die Trauer zu verarbeiten.

0: arbeiten und diese möchte ich mir ausreichend nehmen und darüber hinaus muss ich leider feststellen, dass die öffentlichen Angriffe auf mich leider auch aus den Reihen des Koalitionspartners, also Union, in dieser für mich persönlich schwierigen Zeit weiter forciert worden und deswegen hat sie den Co-Vorsitzenden und Vizekanzler Lars Klingbeil darüber informiert, dass sie eben das Amt als Parteivorsitzende niederlegt und gleichzeitig hat sie auch den Bundeskanzler gebeten, ihn oder sie zu entlassen jetzt.
1: Ja, okay. Wie geht es weiter?
0: Keine Ahnung. Also die Union weiß es wohl seit gestern und die SPD wird sich jetzt also einen neuen Co-Vorsitzenden oder Co-Vorsitzende suchen müssen und auch einen Arbeitsminister und Sozialminister besetzen müssen in den nächsten Tagen.
1: Ja, das ist aber auch hot. Vor allen Dingen, das dann irgendwie auch so über Instagram rauszugeben.
0: Weiß ich nicht. Ja, wir werden sehen. Also wir halten euch dazu auf dem Laufenden, ja. Auch jetzt schon bei uns auf Social Media und im Web.

0: 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Ja, hat gut funktioniert bisher. Gut, danke fürs Mitmachen.
1: Das ist ein süßer Wolf.
0: Franzi,
1: kleiner Wolf.
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3: Mit Lisa Grieshammer. Guten Morgen. Der Fall Katina K. geht heute vor dem Landgericht Bamberg in eine neue Runde. Der erste Prozess hat im vergangenen Jahr mit einer Verurteilung des Angeklagten Josef H. zu 12 Jahren Haft geendet. Der Bundesgerichtshof hat das Urteil jedoch aufgehoben, weil die Beweise nach seiner Einschätzung nicht ausreichend geprüft worden waren. Der Fall gilt als Mord ohne Leiche. Die 33-jährige Bulgarin Katina K. verschwand im August 2024. Die Staatsanwaltschaft wirft dem inzwischen 75-jährigen Josef H. aus Bammersdorf bei Forchheim vor, seine damalige Lebensgefährtin getötet und ihre Leiche beseitigt zu haben. Als mögliches Motiv gilt ein Streit um Geld und die geplante Rückkehr der Frau nach Bulgarien. Im neuen Verfahren muss eine andere Strafkammer die Beweise vollständig erneut prüfen und bewerten, ob sie für eine Verurteilung ausreichen. Auf der B289 bei Mönchberg braucht ihr seit einer Woche mehr Zeit. Wegen einer halbseitigen Sperrung zwischen dem Kreisverkehr an der Sparnecker Straße und dem Eibenberg. Weiter Richtung Autobahn geht's ab heute gar nicht weiter. Zwischen den Kreisverkehren Hintere Höhe, Stambacher Straße und Bayreuther Straße herrscht Vollsperrung. Das staatliche Bauamt Bayreuth muss hier wegen Mängeln an der Bauausführung an der Asphaltschicht nachbessern. Die Arbeiten sollen etwa 5 Tage dauern. Die genaue Umleitungsstrecke findet ihr bei uns im Netz, sowie alle Verkehrsmeldungen, die heute wichtig sind. Vorsorge, Früherkennung und stärker mit schwierigen Situationen umgehen. Diese Themen rückt der heutige erste Bayerische Präventionstag in den Mittelpunkt. Das Staatsbad Bad Steben beteiligt sich mit verschiedenen Aktionen an diesem Tag. Highlight ist am Abend im Kurhaus ein Besuch von Extremsportler Joey Kelly. Er hält einen Motivationsvortrag, wie man seine Ziele schaffen kann. Alle Angebote findet ihr nochmal im Netz bei uns. Der Landkreis Wunsiedel macht ebenfalls auf zahlreiche Präventionsangebote aufmerksam, die auch Kindergartenkinder und Schüler betreffen. Diese stark machenden Angebote findet ihr gebündelt im Familienportal. Auch das haben wir euch auf unserer Webseite verlinkt. Deutliche Siege gab es am Wochenende für die regionalen Fußball-Top-Vereine. In der Bayernliga feierte die Spielvereinigung Bayernhof einen fulminanten 5:2 Auswärtssieg bei Aufsteiger TSV 1861 Nördlingen. Ein regelrechtes Schützenfest gab es in der Landesliga für den FC Eintracht Münchberg. Mit 10:1 schoss sich die Mannschaft von Sandro Preisinger gegen den FC Wendelstein den Frust der vergangenen Wochen von der Seele. Den nächsten Kantersieg landete der FFC Hof in der Frauen-Bayern-Liga. Die Schützlinge von Nick Dadonna schickten die zweite Mannschaft des FC Ingolstadt mit einer 0:5-Packung auf die Heimreise.
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3: Und das kam eben als Einmeldung von der deutschen Presseagentur. Bärbel Baas tritt als Arbeitsministerin und als SPD-Chefin zurück. Sie begründet den Schritt in einer öffentlichen Mitteilung mit dem Tod ihrer Stieftochter und mit öffentlichen Angriffen auf sich, auch aus den Reihen des Koalitionspartners der Union. Wie geht's weiter beim Koalitionspartner bei der CDU nach 3 krachenden Wahlniederlagen im September? Die Parteispitze schließt heute ihre 2-tägigen Beratungen darüber ab. Im Anschluss wollen Kanzler Merz und CDU-Generalsekretärin Hoppermann Details präsentieren. 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
4: Kurz nach 12, der Montag hat viele Wolken. Stellenweise kommen sogar mal ein paar Herbsttropfen runter. Bisschen Sonne ist aber auch dabei. Es ist sehr launisch, die ganze Kiste. Und das passiert heute bei 10 bis 12 Grad. Bleibt sehr wechselhaft die ganze Woche über. Wird aber zumindest ein bisschen wärmer. Bis zum Wochenendspurt 17 bis 20. Das ist das Euroherz-Wetter, euer Wetter für die Region.
5: Radio Euroherz ist hier mit dem Verkehrsservice um kurz nach 8:30 an 9 Richtung Nürnberg zwischen Marktschorgast und dem Dreieck Bayreuth-Kulmbach. 3 Kilometer Stau. Ihr braucht jetzt

0: Minuten länger. Und B2, dort haben wir einen Unfall bei der Firma Daxa. Deshalb kommt es zwischen der Autobahnauffahrt und dem Abzweig nach Zettwitz immer wieder zu Stau- und Verkehrsbehinderungen. Wenn ihr noch was habt für uns, sagt uns Bescheid bitte über die 09281 880 880.
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0: Morgen mit Radio Eure Herz. Schönen Montag. Morgen. Und euer Heulen bringt euch zu den selber Wölfen als VIP.
1: Ja, wir brauchen hier richtig schönen Wolfssound, so wie wir den aus der Arena kennen. Wenn die selber Wölfe aufs Eis laufen, die brauchen Push. Und deshalb laden wir euch ein mit eurem Wolfsgeheul über die 09281 880880.
2: Ich bin ein Wippwolf.
0: Ja, so schöne Nachrichten. Unser WhatsApp läuft über. Vielen Dank. Ihr könnt sie auch noch reinschicken an die 09281 880 880. Und vielleicht klappt es dann mit einem Wippbesuch morgen Abend in der Netsch Arena gegen Kaufbeuren.

0: Schönen Montag euch mit Radio Eure Herz. Wir sind Julian und Tobi und stellen euch in dieser Woche Boxen vor. Die Sportart Boxen.
1: Bist du schon angefixt jetzt hier oder was? Gibt schon Schattenboxen hier mir gegenüber, ja?
0: Es startet nämlich ein neuer Anfängerkurs und da haben wir uns gedacht, schauen wir einfach mal vorbei.
1: Ja, es gibt so viele tolle Vereine hier bei uns in der Region und ihr könnt boxen. Bei einer Boxabteilung bei Bayernhof, wenn ihr das noch nicht gewusst habt, ja, könnt ihr da gerne mal mit vorbeischnuppern. Wir machen das schon mal mit eurer Herzreporter Jermaine Abrams, der ist schon auf der Matte, schon im Ring.
2: Ich habe jetzt endlich Boxhandschuhe an und darf jetzt, ich weiß nicht, wie heißt denn das überhaupt, was mache ich jetzt überhaupt?
3: Wir machen jetzt Bratzentraining. Ja. Rechter Fuß leicht vorne, dann ist deine linke die Schlaghand, die rechte ist die Führhand. Und Brücke vorne.
2: Okay.
3: Ja.
2: Genau.
3: Bleibt oben.
2: Jawohl, genau.
3: Schön drehen, genau.
2: Wie sieht es eigentlich aus, ja? Beim Boxen, ist es eigentlich gefährlich?
4: Definiere gefährlich. Ja, also es ist eine Kampfsportart und es ist Vollkontakt und ja, es passiert auch immer mal wieder was. Aber ich behaupte mal weniger als beim Fußball.
2: Du bist jetzt einer der Anfänger sozusagen. Wie heißt du denn?
5: Ja, ich bin der Tim, 30 Jahre alt.
2: Was begeistert dich jetzt, dass du jetzt gerade bei Boxen mitmachst?
5: Ja, ich habe den Anfängerkurs mitgemacht vor ein paar Monaten und es hat viel Spaß gemacht. Und ja, ich bin sowieso für einen Verein tätig. Bin Vorsitzender von einem unserer Fanclubs von Bayernhof. Dann natürlich auch immer viel mit dem Fußball unterwegs. Aber ist eine gute Option, sich hier ein bisschen fit zu halten und einfach ein bisschen zu trainieren, sage ich mal. Kann man auch super machen, ohne jetzt irgendwie Wettkampfambitionen zu haben. Einfach für die körperliche Fitness ist das super hier, das Training, ja.
2: Wir haben ja auch beim Boxtraining eine Frau dabei. Wie heißt sie denn?
6: Hanna.
2: Als Frau boxen, ist das nicht irgendwie komisch?
6: Nee, eigentlich nicht. Also normalerweise ist es beim Boxen

0: Sport mittlerweile schon relativ 50-50 verteilt, was Frauen und Jungs angeht. Bei uns jetzt ein bisschen unglücklich, weil ich momentan das einzigste Mädchen bin, aber ist okay.
1: Machst du das eigentlich hauptsächlich einfach wegen der körperlichen Fitness oder hast du irgendwie einen Hintergedanken dabei?
0: Ja, also ich komme eigentlich aus dem Kickboxen und ich habe damals mit dem Boxen angefangen fürs Kickboxen. Ja, jetzt bin ich halt ein bisschen hängen geblieben und mache beides.
1: Das war eine absolut krasse Trainingsstunde hier bei der Boxabteilung von Bayernhof. Ich schwitze ordentlich, mir tun die Hände weh, alles tut ein bisschen weh, aber ich glaube, so soll es sein. Ich stehe wieder zusammen mit Jörg. Wann können eigentlich die Neuankömmlinge bei euch jetzt dann einsteigen?
2: Also wir machen im Regelfall zweimal pro Jahr einen Anfängerkurs, einmal im Frühjahr und einmal im Herbst. Momentan planen wir wahrscheinlich so Ende Oktober wieder einzusteigen. 10 bis 15 Einheiten, keine Vorkenntnisse notwendig. Einfach dann beim Anfängerkurs anmelden und dann kann man da mal reinschnuppern über ein paar Wochen.
1: Super, wie gesagt, das hat richtig Spaß gemacht. Schreibt euch ein, ein bisschen körperliche Fitness zu trainieren, Geschicklichkeit, ja, und ein bisschen Spaß haben. Ich fand's auf jeden Fall toll.
3: Dankeschön, Jermaine, für deine Eindrücke vom Boxtraining. Der Kurs beginnt jetzt am 22. Oktober und wenn ihr auch Bock drauf habt, dann meldet euch einfach bei uns. Hier kriegt ihr den Kontakt dann zur Boxabteilung bei Bayernhof.

0: grau, dann aber immer mal ein bisschen heller. Ganz soft ist die Sonne schon mit dabei. 10 bis 12 Grad.
1: Morgen auf die Straßen. Aktuell habe ich einen Blitzer in Froschgrün in der Berger Straße. Das war's auch schon. Wenn ihr noch was habt für uns heute Morgen, sagt einfach Bescheid. Also ihr schickt uns eine WhatsApp oder ihr ruft schnell an und dann geben wir es mit durch. Gute Fahrt.

0: Guten Morgen euch. Wunderschöner Coldplay-Sound bei uns auf der Playlist zum Start in die neue Woche.
1: Chöre singen für dich. Oh, oh, oh, oh, oh.
2: Und gleich könnt ihr mitzwitschern hier beim Mark Foster.
1: Für dich.
2: Chöre, mal gleich für euch nach neun.
1: Und die Chöre
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15: Ich bin Joshua Heise. Guten Morgen. Bärbel Baas zieht die Reißleine. Nach dem Tod ihrer Stieftochter hat die SPD-Politikerin auf Instagram erklärt, dass sie ihre Posten als Co-Parteichefin und Bundesarbeitsministerin aufgibt. Auch die öffentlichen Angriffe auf ihre Person, unter anderem durch den Koalitionspartner, hätten zu der Entscheidung beigetragen, so Baas weiter. Wie die Bild-Zeitung berichtet, soll Alexander Schweitzer, Ex-Ministerpräsident von Rheinland-Pfalz, neuer Arbeitsminister werden. Die CDU-Parteispitze beendet heute ihre Beratungen über die Konsequenzen nach den katastrophalen Landtagswahlen im September. Kanzler Merz und CDU-Generalsekretärin Hoppermann wollen die Ergebnisse danach präsentieren. In einem am Sonntag diskutierten Papier ging es darum, die

0: CDU wieder näher an die Lebenswirklichkeit der Menschen heranzuführen. Nach dem Angriff der Houthi-Miliz auf den internationalen Flughafen der saudischen Hauptstadt Riad mit 12 Toten haben die jemenitischen Rebellen ihre Attacken fortgesetzt. Zahlreiche Reisende sitzen fest, auch Bundeswirtschaftsministerin Reiche. Dirk Zeitler berichtet.
1: Reiche befand sich schon vor den Angriffen

0: am Abend mit. Wie das gelingen soll, ist derzeit aber noch offen. Es würden auch alternative Rückreisemöglichkeiten geprüft, heißt es aus dem Ministerium.
1: Pendlerinnen und Pendler zwischen München und dem Ostallgäu müssen jetzt ganz stark sein. Ab heute gibt es für mehrere Wochen wegen Bauarbeiten starke Einschränkungen im Zugverkehr. Auf der Strecke München-Buchloe-Füssen kommt es zu Fahrplanabweichungen und Zugausfällen. Für die ausfallenden Abschnitte ist ein Schienenersatzverkehr mit Bussen eingerichtet.
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3: Mit Lisa Grieshammer. Auf dem Weg zur Arbeit, zur Kita und Schule bzw. nach Hause ist an vielen Stellen in der Region ab heute wieder Geduld gefragt. In Hof ist die Kulmbacher Straße ab heute vollgesperrt wegen Arbeiten am Stromnetz und das staatliche Bauamt Bayreuth erneuert die Straßendecke. Arbeiten am Stromnetz gibt es außerdem rund um die Stadtpost. Auf der B289 bei Münchberg kommt ihr zwischen den Kreisverkehren Hintere Höhe, Stambacher Straße und Bayreuther Straße nicht weiter. Da muss das staatliche Bauamt Mängel an einem neuen Kreisverkehr beheben. Für die nächsten 5 Tage unter Vollsperrung. In Neila ist die Hofer Straße ab der Marmorbrücke für den Durchgangsverkehr gesperrt. Die Brücke wird saniert. Alle Baustellen, die heute wichtig sind, alle Umleitungen, findet ihr auch nochmal ganz übersichtlich bei uns im Netz. Chancenlos war die SG Hembrechts Münchberg in der Handball-Oberliga der Männer. In eigener Halle unterlag die Mannschaft von Jens Brett gegen den HC Sulzbach Rosenberg mit 33-43. Aktuell ist die SG nur Tabellenneunter. Kampflos musste die HSG Fichtelgebirge in der Frauenoberliga die Punkte abgeben. Weil der Aufsteiger keine spielfähige Mannschaft stellen konnte, gingen die Punkte an den TV Markt Steft. 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
4: Kurz nach 9, willkommen in der neuen Woche. Und die ist jetzt so richtig typisch herbstlich, weil launisch und auch kühl mit einstelligen Temperaturen in der Nacht. Tagsüber haben wir es dann heute auch frisch bei 10 bis 12 Grad. Im Lauf der Woche ein bisschen wärmer, 17 bis 20 geht diese Woche noch. Ansonsten haben wir mal Wolken, mal Regen, auch mal Sonne mit dabei. Das wird jetzt diese Woche sehr, sehr, sehr unterschiedlich, sehr launisch werden. Erhöht aber die Chance auf ein paar schöne Regenbögen diese Woche. Das ist das Euroherz-Wetter, euer Wetter für die Region.
5: Kurz nach 9, Radio Euroherz ist hier mit dem Verkehrsservice. Aktuell alles entspannt, keine Störungen. Geblitzt wird in Froschgrün in der Berger Straße. Und wenn ihr noch was habt für uns, sagt Bescheid bitte über die 09281 880 880.
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5: Morgen.
4: Juhu, guten Morgen, neue Woche und neue Aufgabe wieder für uns, auch im Handwerk hier in der Region. Es gibt eine neue Radiowerkstatt, das heißt, wir sind bei euch im Betrieb und packen auch mit an. Tobi ist diese Woche der Handwerker der Woche.
5: Mhm.
4: Wo geht's hin?
5: Morgen bei der Firma Elektro Ritter in Döhlau. Sind die zu Hause? Ja, die kümmern sich auch darum, dass bei euch das Internet schnell läuft, dass ihr gut telefonieren könnt, aber nicht mehr einen Hörer in die Hand nehmt, sondern alles über den Rechner läuft und übers Headset. Mhm. Und da werde ich morgen ab 7 Uhr mit dabei sein.
4: Jawohl, was ist sonst noch los diese Woche? Das checken wir gleich mal. Ausblick.

0: wir sind wach. Aber apropos schreien. Heute ist internationaler Tag der Frustrationsschreie. Und wenn wir schon beim Schreien sind, dann passt's ja wie die Faust aufs Auge, denn morgen ist der Stell-dich-deinen-engsten-Tag in den USA. Wobei der da doch eigentlich jeden Tag ist. Naja, wir bleiben über dem großen Teich, denn am Mittwoch wird's kulinarisch. Lecker. Am Tag des Desserts in den USA.
1: Ich bin ja so dick, weil ich ein Leckermäulchen bin.
0: Am Donnerstag wird dann der Vogel des Jahres 2027 bekannt gegeben.
2: So, whether you love me or hate me, you gotta vote for me.
0: Nee, nicht der. Das Tier. Und dann haben wir ja Wochenende. Das ist schön. Am Samstag dreht sich alles um.
3: Ein Nudel ist ja wirklich ein sehr leckeres Gericht. Man kann Nudeln machen warm, man kann Nudeln machen kalt. Die Italiener essen das auch jeden Tag.
0: Ganz genau. Es ist nämlich nationaler Pasta-Tag in den USA. In diesem Sinn.
4: Ich habe fertig.

0: Hell geht's in diesem Montag mit Radio Eurer Herz. Und da tickert heute Morgen rein, dass Bärbel Bas sich verabschiedet. Das hat sie jetzt bei Social Media so rausgehauen, dass sie zurücktritt als Parteichefin, als Ministerin. Was schreibt sie?
1: Ja, Bärbel Bas ist ja für die SPD im Kabinett bei Friedrich Merz und die Arbeitsministerin. Und sie schreibt auf Instagram heute Morgen, dass sie aktuell nicht die Kraft aufbringen kann, die Regierungs- und Parteiarbeit vollumfänglich auszuüben und hat sich deshalb entschieden, beide Ämter aufzugeben. Nach dem Tod der Stieftochter hat sie festgestellt, dass sie einfach mehr Zeit braucht, um auch die Trauer zu verarbeiten. Und sie beklagt auch die persönlichen Angriffe, also auf ihre Person gezielt, auch vom Koalitionspartner CDU, CSU. Und auch damit kann sie aktuell in ihrer Situation schwer umgehen. Deswegen ist sie zurückgetreten von beiden Ämtern.
0: Wie geht's denn jetzt weiter?
1: Wir haben schon einen neuen Arbeitsminister. Also die SPD teilt schon mit, dass Alexander Schweizer das Amt übernehmen wird demnächst. Er war bis Mai Ministerpräsident in Rheinland-Pfalz und wechselt also jetzt in die Bundespolitik nach Berlin.
0: Okay, das ist das Update heute Morgen. Mehr Infos dazu auch ganz ausführlich bei uns im Netz.

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1: Mit Lisa Grieshammer. Schönen guten Morgen.
2: Der Fall Katina K. geht heute vor dem Landgericht Bamberg in eine neue Runde. Der erste Prozess hat im vergangenen Jahr mit einer Verurteilung des Angeklagten Josef H. zu 12 Jahren Haft geendet. Der Bundesgerichtshof hat das Urteil jedoch aufgehoben, weil die Beweise nach seiner Einschätzung nicht ausreichend geprüft worden waren. Der Fall gilt als Mord ohne Leiche. Die 33-jährige Bulgarin Katina K. verschwand im August 2024. Die Staatsanwaltschaft wirft dem inzwischen 75-jährigen Josef H. aus Bammersdorf bei Forchheim vor, seine damalige Lebensgefährtin getötet und ihre Leiche beseitigt zu haben. Als mögliches Motiv gilt ein Streit um Geld und die geplante Rückkehr der Frau nach Bulgarien. Im neuen Verfahren muss eine andere Strafkammer die Beweise vollständig erneut prüfen und bewerten, ob sie für eine Verurteilung ausreichen. Romy Schnurre heißt die neue Bürgermeisterin von Bad Brambach. Die 40-Jährige hat bei der Wahl gestern die meisten Stimmen bekommen und sich gegen Mitbewerber Nick Heuer durchgesetzt. Beide sind parteilos angetreten. Eigentlich hätte die Wahl schon im vergangenen Jahr stattfinden sollen. Zunächst gab es aber noch Diskussionen um einen Zusammenschluss mit der Nachbarstadt Bad Elster. Bei einem Bürgerentscheid im Juni hat sich der Kurort mit etwa 1500 Einwohnern aber gegen eine Eingemeindung entschieden und brauchte daher wieder ein eigenes Oberhaupt. Am Wochenende zuvor waren sie noch an beiden Spieltagen erfolgreich. Nun mussten die Selberwölfe komplett ohne Punkte auskommen und das sogar sehr deutlich. Nach der 0:2 Heimniederlage gegen die Erding Gladiators bekamen die Selberwölfe beim Deggendorfer SC gestern Abend ihre Grenzen aufgezeigt. Mit 1:5 mussten sie die Segel streichen. Euroherz Sportreporter Robert Hatzold.
3: Auf die Verliererstraße gerieten die Wölfe im zweiten Drittel. Da kassierten die Oberfranken 4 Treffer und so stand es nach 40 Minuten 4:1. Das Spiel war entschieden. Den einzigen Treffer für die Oberfranken erzielte Sören Sturm in Überzahl zum zwischenzeitlichen 1:2. Am Ende ein verdienter Sieg für Deggendorf. Die Gastgeber waren in der Gesamtbetrachtung gesehen die effektivere und die bessere Mannschaft.
2: Bereits morgen gibt es das nächste Heimspiel für das Wolfsrudel. Das dann der ESV Kaufbeuren in der Netsch Arena zu Gast. Spielbeginn ist hier um 19.30 Uhr.
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2: Bärbel Baas zieht die Reißleine. Nach dem Tod ihrer Stieftochter hat die SPD-Politikerin auf Instagram erklärt, dass sie ihre Posten als Co-Parteichefin und Bundesarbeitsministerin aufgibt. Auch die öffentlichen Angriffe auf ihre Person, unter anderem durch den Koalitionspartner, hätten zu der Entscheidung beigetragen, so Baas weiter. Laut Bild soll Alexander Schweizer der Nachfolger werden. Er war bis Mai Ministerpräsident von Rheinland-Pfalz. Die CDU-Parteispitze beendet heute ihre Beratungen über die Konsequenzen nach den katastrophalen Landtagswahlen im September. In einem am Sonntag diskutierten Papier ging es darum, die CDU wieder näher an die Lebenswirklichkeit der Menschen heranzuführen. 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
4: Lisa, merci. Kurz nach halb der Montag und generell die Woche.
5: Ach, die machen alle hier, was sie wollen, die Tage. Sehr herbstlich, ganz typisch. Wir haben heute 10 bis 12 Grad mit meistens Wolken, auch mal eine Minischauer, aber auch ein bisschen Sonne mit dabei. Die nächsten Tage, die werden insgesamt eine Spur freundlicher und auch eine Spur wärmer. Also bis zum Ende der Woche haben wir locker nochmal so einen 20er Tag hier mit dabei. Das ist das Euroherz-Wetter, euer Wetter für die Region.
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6: Servus auf die Straßen um kurz nach 9:30. Aktuell gibt es die A9 Richtung Nürnberg zwischen Mark Schorgas und dem Dreieck Bayreuth-Kulmbach. Hier stockender Verkehr und geblitzt wird in Froschgrün. Der Berger Straße, wenn ihr noch was habt für uns, meldet euch einfach per WhatsApp oder Anruf.
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4: Juhu, am Montag.
6: Schönen Tag euch.
7: Ich sag

0: Wir sind Tobi und Julia aus Euroherz am Morgen. Und diese Woche ist eine intensive Woche für die Selberwölfe. Denn nach dem Wochenende geht es gleich auch schon morgen wieder aufs Eis.
1: Ja.
0: In Kaufbeuren.
1: Und ihr seid als VIP in der Netsch Arena dabei mit eurem Wölfegeheul. Habt ihr uns heute Morgen zurückgeschickt?
2: Au!
1: Das war Franzi aus Marktleuten und sie bekommt die 2 Wölfe-Tickets.
2: Wahnsinn! Was? Ich bin sprachlos. Mega geil. Ich freue mich riesig, aber ich weiß, wer sich noch viel, viel mehr freut.
0: Ja.
2: Nämlich meine Tochter. Die werde ich auf jeden Fall mitnehmen. Das ist auch ein ganz großer Wölfe-Fan. Ich weiß, es ist zwar noch mit der Schule morgen ganz schön spät, aber da machen wir einfach eine Ausnahme draus. Das muss einfach sein.
1: Okay.
2: Dieses Erlebnis, einmal VIP-Gast zu sein bei den Selberwölfen. Da muss sie unbedingt dabei sein. Da muss die Schule einfach dann am Mittwoch. Ja,
1: Ausfall.
2: Nebensache sein.
1: Ah ja.
2: Mega geil.
1: Gerne, habt einen schönen Abend.
0: Schön, Franzi aus dem Häuschen, Tochter dann auch. Und dann ja, seid ihr vielleicht auch schon bald unsere VIP-Gäste. Schaltet immer wieder rein hier bei Radio Euroherz und folgt uns auf Social Media.
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16: Ich bin Joshua Heise. Bärbel Baas tritt als Arbeitsministerin und SPD-Chefin zurück. Das erklärte sie in einer Mitteilung. Sie begründete den Schritt unter anderem mit dem Tod ihrer Stieftochter. Thomas Bremser berichtet.
17: Sie bringe momentan nicht die Kraft auf, ihre Ämter weiter auszuführen, sagt Baas. Auch aus der Union kamen zuletzt Vorwürfe, die Ministerin würde ihren Gesetzentwurf zur Rentenreform verschleppen, obwohl viele vom Trauerfall in ihrer Familie wussten. Die Angriffe gegen sie in den letzten Tagen ihrer Trauer waren unanständig, sagte SPD-Chef Klingbeil.
16: Neuer Arbeitsminister soll der ehemalige Ministerpräsident von Rheinland-Pfalz, Alexander Schweizer, werden. In Mecklenburg-Vorpommern starten SPD, Linke und Grüne heute in ihre Koalitionsgespräche. Aber wie stehen die Chancen für Rot-Rot-Grün in der Hauptstadt? SPD-Generalsekretär Klüssendorf ist noch skeptisch, da er der Linken ein Antisemitismusproblem vorwirft. Der Taz sagte er jedoch, dass

es grundsätzlich wieder progressive Koalitionsoptionen brauche. Talfahrt bei Audi. Der Ingolstädter Autobauer hat im abgelaufenen Quartal fast ein Fünftel weniger Autos ausgeliefert als im Vorjahreszeitraum. Damit liegt der weltweite Absatz in den ersten 9 Monaten des Jahres bei insgesamt rund 1 Million Auslieferungen. Grund sind etwa der harte Wettbewerb in China und die

0: Regierungschef hat er offiziell bestätigt, dass Russland sich beim Brexit-Referendum vor 10 Jahren eingemischt hat. Details nannte der Labour-Politiker nicht. Das Thema war demnach auch Teil der Gespräche mit Kanzler Merz bei Burnhams Antrittsbesuch in Berlin. Denn auch in Deutschland gäbe es russische Desinformation. Der September war nach Angaben des EU-Klimadienstes Copernicus der wärmste seit Beginn der Aufzeichnungen. Die Durchschnittstemperatur in Westeuropa lag demnach rund 2,5 Grad über dem langjährigen Mittel. Außerdem war es in vielen Regionen immer noch zu trocken. Das zeigt sich auch an den Flüssen. Teile des Rheins, der Donau und der Weichsel führten so wenig Wasser wie noch nie in einem September.
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2: Mit Lisa Grieshammer. Arbeiten am Stromnetz und Hof sorgen in den nächsten Tagen wahrscheinlich dafür, dass eure Fahrt durch die Stadt länger dauert. Die Kulmbacher Straße ist ab heute komplett gesperrt. Das staatliche Bauamt Bayreuth erneuert zusätzlich die Straßendecke. Rund um die Hofer Stadtpost arbeiten die Stadtwerke ebenfalls am Stromnetz. Vollsperrung auch in der Lindenstraße vor der dortigen Gaststätte. Da finden Tiefbauarbeiten der Stadt Hof statt. Die B289 bei Münchberg ist außerdem zwischen den drei Kreisverkehren hinter Höhe, Stambacher Straße und der Bayreuther Straße gesperrt. Da müssen Mängel an einem neuen Kreisverkehr beseitigt werden. Und in Naila läuft ab heute die Sanierung der Marmorbrücke. Die Hofer Straße ist in dem Bereich für den Durchgangsverkehr gesperrt. Alle wichtigen Baustellen und Umleitungen findet ihr auf unserer Website zusammengefasst. Das war ein Pleitewochenende für die Selberwölfe in der Eishockey-Oberliga. Nach der Heimniederlage am Freitag gegen die Erding Gladiators konnten die Selberwölfe auch am Abend nicht punkten. Beim Deggendorfer SC setzte es ein 1:5. Entscheidend war dabei vor allem das zweite Drittel, in dem die Gastgeber gleich 4 Treffer gelandet haben. Den Ehrentreffer für die Selberwölfe erzielte Sören Sturm. Morgen geht's direkt weiter, dann ist der ESV Kaufbeuren in Selb zu Gast. 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
3: Zwischenhoch Elmar begleitet uns in die neue Woche in Hochfranken. Nach teils Nebel scheint recht oft die Sonne, lockere Wolken gibt es dazu und das bei etwa 12 Grad. In der kommenden Nacht haben wir es oft sternklar, teils kann sich auch wieder Nebel bilden und bei Tiefstwert nahe 0 Grad heißt das Achtung Bodenfrost und Reif. Morgen gibt es erstmal oft Sonne bei rund 12 Grad, aber zum Abend wird es bewölkter. Am Mittwoch wechseln dann Wolken und zwischendurch Sonne bei insgesamt milderen 15 Grad. Aus der Radio Euroherz bei der Redaktion Christian König.
4: Es ist kurz nach 10 und das ist der Euroherz Verkehrsservice mit einem Blitzer, der steht in Froschgrün in der Bergerstraße. Sonst alles klar in der Euroherz Region, keine weiteren Meldungen. 09281 880 880. Wenn ihr was entdeckt, dann meldet's gerne.
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4: Wochenstart, jetzt um kurz nach 10. Was auch immer ihr euch vorgenommen habt, was auch immer anstehen sollte bei euch, ich bin mir sicher, wir kriegen die Woche richtig gut rum. Wir verbringen sie gemeinsam. Wir haben jetzt erstmal einen hoffentlich entspannten und guten Montagvormittag. Vielleicht hilft ein bisschen Musik zum Einstimmen auf die neue Arbeitswoche. Die 21 Pilots hätte ich in der Playlist mit dabei. Dann ein toller 80er von Mr. Mister. Und wir starten mit Mal Smith und Stay If You Wanna Dance.

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2: Schönen Montag euch, 10:45 ist damit vorbei. Oder, wie es ja ab heute für ein paar tausend Menschen bei uns in der Region heißt, 10 Uhr CT, cum tempore. Heute ja der Semesterstart bei uns in der Region, also der Vorlesungsstart. Semester hat schon am 1. Oktober begonnen. Aber ab heute sind die Hörsäle und die Campusflächen und die Mensen und die Bibliotheken wieder voll mit Studis. Das Wintersemester 2026-27 geht jetzt so richtig los. Seit ein paar Minuten, Stichwort 10 Uhr CT, dürfte dann vermutlich auch für viele die erste Vorlesung laufen. Und für die ganzen Erstsemester bei uns dürfte es vielleicht auch sogar die erste Vorlesung ihres Lebens sein. Spannender Moment. Natürlich hier in der Region an der Universität in Bayreuth mit ihren vielen Fakultäten und Lehrstühlen. Genauso aber natürlich auch am Campus in Kulmbach. Dort sind ja die Schwerpunkte Lebensmittel, Ernährung und Gesundheit untergebracht. Ja, diese Anfangszeit ist immer spannend. Da fängt einfach ein komplett neuer Lebensabschnitt an. Ne? Viele Fachschaften organisieren auch zurzeit erst die Fahrten, erst die Wochen. Es gibt mal so ein

kleines gemeinsames Get-Together und Kennenlernen. Also, eine spannende Phase für die ganzen Leute, die jetzt in ihr Studentenleben starten. Wir wünschen euch auf jeden Fall alles Gute, eine tolle Studienzeit, denn ich habe sie zumindest, wenn ich so an meine eigene Studienzeit zurückerinnere, schon als einen ziemlich coolen Lebensabschnitt in Erinnerung. Lelia.

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3: Mit Lisa Grieshammer. Die meisten Menschen könnten mehr für ihre gesundheitliche Vorsorge tun. Deshalb ist heute der erste Bayerische Präventionstag. Denn das Bayerische Gesundheitsministerium will das Gesundheitsbewusstsein stärken. Und auch die Regierung von Oberfranken macht mit. Juliane Neumann von der Servicestelle Suchtprävention.
4: In Oberfranken konzentrieren wir uns dieses Jahr auf die Themen Vorsorge und Früherkennung. Es gibt viele verschiedene Möglichkeiten, vorsorglich die eigene Gesundheit zu stärken. Das geht von gesunder Pausen- und Mittagsverpflegung über gesunden Schlaf, Suchtprävention, aber auch der kostenlose Checkup beim Hausarzt.
3: Der Präventionstag ist Teil des sogenannten Masterplan Prävention Bayern. Insgesamt 10 Ziele sollen das Bewusstsein für Gesundheit und Vorsorge stärken. Mehr Infos dazu gibt's auf unserer Website. Es war die Großbaustelle in Marktredwitz seit weit über einem Jahr. Die Waldershofer Straße, eine der Haupteinfallsstraßen in die Innenstadt. Der Freistaat Bayern hat sie in drei Abschnitten sanieren lassen. Die Stadt Marktredwitz hat sich um Geh- und Radwege gekümmert. Mit entsprechenden Umwegen für die Autofahrer. Jetzt die gute Nachricht. Der letzte Bauabschnitt ist fertig. Am Mittag gibt die Stadt die Waldershofer Straße wieder offiziell für den Verkehr frei. Noch vor dem ursprünglich angedachten Bauende. Der ASV Hof hat in der Ringer Regionalliga Big Points im Kampf um den Klassenerhalt eingefahren. Trotz eines zwischenzeitlichen 0:12 Rückstands setzten sich die Hofer Ringer gegen den SC Anger mit 22:12 durch. Damit hat die Staffel von Fabian Rudert und Ramsin Azizir 4 Punkte Vorsprung auf die Mannschaft aus dem Berchtesgadener Land. Zudem gehen sie im direkten Vergleich mit 10 Punkten Vorsprung in den Rückkampf Ende November.
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3: Bärbel Baas tritt als Arbeitsministerin und als SPD-Chefin zurück. Das erklärt sie in einer Mitteilung. Sie begründet den Schritt unter anderem mit dem Tod ihrer Stieftochter. Neuer Arbeitsminister soll der ehemalige Ministerpräsident von Rheinland-Pfalz, Alexander Schweizer, werden. In Mecklenburg-Vorpommern starten SPD, Linke und Grüne heute in ihre Koalitionsgespräche. Aber wie stehen die Chancen für Rot-Rot-Grün in der Hauptstadt? SPD-Generalsekretär Klüssendorf ist noch skeptisch, da er der Linken ein Antisemitismusproblem vorwirft. 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
5: Mit Zwischenhoch Elmar geht's rein in die neue Woche bei uns in Hochfranken. Das heißt, nachteils Nebel, Sonne und lockere Wolken. Und die Temperaturen steigen dann auf etwa 12 Grad. In der kommenden Nacht ist es dann eher sternklar. Später kann sich wieder teils Nebel bilden. Es geht runter auf nahe 0 Grad und das heißt Bodenfrost und Reif. Morgen haben wir erstmal oft Sonne bei etwa 12 Grad. Zum Abend werden die Wolken aber dichter. Und am Mittwoch wechseln dann Wolken und zwischendurch auch mal etwas Sonne. Immerhin bei milderen 15 Grad. Aus der Radio Euroherz Wetterredaktion, Christian König.
6: Es ist damit 10:30 und wir haben einen neuen Blitzer in der Euroherz-Region. Der steht am Friedhof in Bad Steben, hier bitte nicht zu schnell. Außerdem weiterhin der Blitzer in Froschgrün in der Bergerstraße. Habt ihr noch was? Meldet's gerne 09281 880 880.
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6: Wunderschönen Montag euch, schönen Vormittag und vielleicht habt ihr das heute auch gesehen, so um kurz nach 7. Das war so ein wunderschöner Herbstsonnenaufgang heute. Na, also man sieht jetzt schon wirklich, wie sich der Frühnebel so richtig in den Senken hartnäckig teilweise auch hält. Die Nebelfelder sind schon da, aber dann taucht da einfach plötzlich dieser große orange leuchtende Sonnenball einfach am Himmel auf. Das ist wirklich ein ganz besonderer Moment. Und das werden wir auch bestimmt in den nächsten Tagen noch öfter zu sehen bekommen. Wir machen einfach immer das Beste aus dem Wetter. Ne? Also jetzt, wenn es auch gerade nachts wirklich kalt geworden ist, da freuen wir uns einfach noch auf ein paar schöne Herbsttage. Denn davon werden wir in diesem Jahr ganz bestimmt noch einige bekommen.

Schönen Montag euch, kurz vor 11 hier bei Radio Euroherz. Wir starten rein in diese herbstliche neue Woche. Temperaturen bis 13 Grad. Wir können uns gerade heute und morgen nochmal auf viel Herbstsonne freuen. Nur die Nächte, die werden jetzt wirklich kalt. Örtlich vielleicht sogar in dieser Woche zum ersten Mal für die Saison Bodenfrost möglich.

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13: Ich bin Joshua Heise. Briefe und Pakete könnten ab Januar deutlich teurer werden. Die Bundesnetzagentur will der Deutschen Post erlauben, die Briefpreise im Durchschnitt um gut 20% anzuheben, Paketpreise für Privatkunden um knapp 11%. Hauptgrund sind sinkende Briefmengen. Die endgültige Entscheidung soll im November fallen. Was einzelne Sendungen künftig kosten, steht noch nicht fest. Alexander Schweizer wird neuer Bundesarbeitsminister, das berichten mehrere Medien. Zuvor war SPD-Co-Parteichefin und Arbeitsministerin Bärbel Baas zurückgetreten. Grund waren demnach der Tod ihrer Stieftochter und die Anfeindungen gegen ihre Person, auch vom Koalitionspartner. Mecklenburg

0: Vorpommerns Ministerpräsidentin Schwesig nannte die Attacken gegen Baas unmenschlich und rücksichtslos. Krachende Niederlagen bei 3 Landtagswahlen, die Umfragen im Keller und der Kanzler schwer angeschlagen. Die CDU-Parteispitze sucht in Berlin nach einem Weg aus der Krise. Am Mittag wollen Parteichef Merz und CDU-Generalsekretärin Hoppermann dann vor die Presse treten. Diana Kramer berichtet.
1: Der

0: von CSU-Chef Markus Söder. Der sagte in der ARD-Sendung Mioska, Friedrich Merz bleibt Bundeskanzler.
1: Die EU-Außenminister haben das bisher härteste Sanktionspaket gegen Russland beschlossen. Mehr als 1600 Personen und Unternehmen sind davon betroffen. Bundesaußenminister Wadefuhl sprach zuvor von einem beispiellosen Sanktionsschlag gegen die Kriegswirtschaft von Kremlchef Putin. Die Botschaft sei klar, Russland könne und werde den Ukraine-Krieg nicht gewinnen. Das Bundesverfassungsgericht guckt heute und morgen, ob die Erbschaftssteuer verfassungskonform ist. Hintergrund ist unter anderem eine Klage aus Bayern. Der Freistaat bemängelt nämlich, dass die Steuer auf geerbtes Vermögen bundesweit einheitlich festgelegt ist. Die Forderung aus München, jedes Bundesland solle die Steuer selbst festlegen können. Die Bundesregierung will die Erbschaftssteuer so oder so reformieren.
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3: Mit Lisa Grieshammer. Die Polizei Reau ermittelt nach einem Fußballspiel in Fassmannsreuth am Wochenende. Ein Zuschauer der gegnerischen Mannschaft soll den Schiedsrichter angegangen haben, unter anderem indem er ihn beleidigt hat. Danach ist er als Beifahrer in einen Audi gestiegen und verschwunden. Den Mann sucht die Polizei jetzt. Beleidigt hat er den Schiri auf Türkisch, heißt es. Der gesuchte Mann soll Anfang Mitte 30 sein, hat ein rundliches Gesicht, war dunkel gekleidet mit dunklen, sehr kurzen Haaren und Bart. Außerdem hat er während des Spiels geraucht. Wer Hinweise auf den Aggressor und die Auseinandersetzung geben kann, soll sich bitte bei der Polizei in Reau melden. Ab heute müssen Autofahrer wieder starke Nerven beweisen. Es gibt zahlreiche neue Baustellen mit Vollsperrungen in der Region, wie bei der Kulmbacher Straße in Hof oder der B289 bei Münchberg. In Marktredwitz könnt ihr ab dem Mittag wieder entspannter fahren. Die Stadt Marktredwitz gibt die Waldershofer Straße ab 13 Uhr wieder offiziell für den Verkehr frei. Die umfangreichen Bauarbeiten sind dann beendet. 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
4: Zwischen Hoch Elmar begleitet uns in die neue Woche in Hochfranken. Nach teils Nebel scheint recht oft die Sonne, lockere Wolken gibt es dazu und das bei etwa 12 Grad. In der kommenden Nacht haben wir es oft sternklar, teils kann sich auch wieder Nebel bilden und bei Tiefstwert nahe 0 Grad heißt das Achtung Bodenfrost und Reif. Morgen gibt es erstmal oft Sonne bei rund 12 Grad, aber zum Abend wird es bewölkter. Am Mittwoch wechseln dann Wolken und zwischendurch Sonne bei insgesamt milderen 15 Grad. Aus der Radio Euroherz bei der Redaktion Christian König.
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5: Es ist kurz nach 11. Leider verliert ihr 10 Minuten auf der A9 in Fahrt Richtung Nürnberg. Vor der Baustelle am Dreieck Bayreuth-Kulmbach 2 Kilometer Stau. Und wir haben zwei Blitzer in der Euroherz-Region, in Bad Steben am Friedhof und in Froschgrün in der Bergerstraße. Wenn ihr noch was entdeckt, Staus und Blitzer jederzeit gerne melden. 09281 880 880, die Nummer zu Radio Euroherz.
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5: Und es ist euer Montagvormittag. Wir begleiten euch sehr gerne und ich hoffe, ihr hattet einen guten Wochenstart.

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2: Der Montagvormittag um kurz vor 11:30 mit einem Tipp für diese Woche. Sonnenuntergänge anschauen. Es ist wirklich ganz besonders schön, Sonnenaufgänge und Sonnenuntergänge jetzt in dieser Jahreszeit im Herbst. Vielleicht habt ihr das heute Morgen auch schon gesehen, so um kurz nach 7. Und es wird auf jeden Fall in dieser Woche nochmal so ein paar richtig schöne Sonnenuntergänge bei uns in der Region geben. Verspricht uns auch unser Wetterexperte Christian König.
3: Ja, die Wahrscheinlichkeit dafür ist gegeben, denn wir kriegen im Laufe der Woche immer wieder ein bisschen das Hin und Her aus Wolkenfeldern und Sonne. Und wenn es dann passenderweise zum Abend einen Sonnenuntergang gibt, der von unten quasi die Wolken beleuchtet, dann gibt es tolle Farben. Aber auch nachmittags bei recht klarer Luft ist es eben dieses goldene Licht, was die Landschaft mit den bunt gefärbten Wäldern eigentlich jetzt in den nächsten ein, zwei Wochen besonders schön leuchten lässt.
2: Absolut. Und das füllt natürlich in diesen Tagen auch vollkommen verständlicherweise sehr viele Insta-Feeds, sehr viele Stories. Gerade posten einfach viele Menschen Sonnenuntergänge. Ja, aber zieht euch warm an. Also wenn ihr abends, nachts raus müsst, wir sind jetzt langsam schon wirklich echt kurz vor der Bodenfrostmarke nachts bei uns in der Region.

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12: Mit Lisa Grieshammer.
13: Der als Mord ohne Leiche bekannt gewordene Indizienprozess um das Verschwinden der 33-jährigen Prostituierten Katina K. wird am Landgericht Bamberg neu aufgerollt. Der neue Prozess gegen den 75-jährigen Josef H. aus Bammersdorf bei Forchheim hat heute vor der ersten Strafkammer begonnen. Dafür sind 36 Verhandlungstage angesetzt. Gerichtssprecher Kaspar Hansen.
14: Der Angeklagte wurde am 17.10.2025 durch die zweite Strafkammer des Landgerichts Bamberg wegen Totschlags zu einer Freiheitsstrafe von 12 Jahren verurteilt. Das Urteil wurde mit Beschluss des Bundesgerichtshofs mit den Feststellungen aufgehoben und zur neuen Verhandlung und Entscheidung an eine andere als Schwurgericht zuständige Strafkammer des Landgerichts zurückverwiesen.
13: Die Begründung: Das Gericht habe nicht ausreichend belegt, dass der Angeklagte die Frau getötet hat. Josef H. soll Katina K. im August 2024 getötet haben. Die Leiche der Frau hat man bis heute nicht gefunden. Viele Baustellen machen das Autofahren in Hof aktuell wieder nicht einfach. Heute starten die Stadtwerke mit den nächsten Arbeiten mitten in der Innenstadt. Es geht an

0: Stromnetz im Bereich der Stadtpost. Davon sind die Lessingstraße, der Konrad-Adenauer-Platz und die Poststraße betroffen. Dort kann es in den nächsten 4 Wochen zu Einschränkungen kommen, heißt es in einer Mitteilung. Die Stadtwerke erneuern Mittelspannungskabel und verlegen Leerrohre für Glasfaserleitungen. Außerdem stellen sie eine Verbindung zu einem bestehenden Glasfaserschacht her. Deutliche Siege gab es am Wochenende für die regionalen Fußball-Top-Vereine. In der Bayernliga feierte die Spielvereinigung Bayernhof einen fulminanten 5:2 Auswärtssieg bei Aufsteiger TSV 1861 Nördlingen. Noch zur Pause lagen die Hofer mit 0:2 im Rückstand. In der Tabelle stehen die Bayern jetzt auf dem 6. Platz. Ein regelrechtes Schützenfest gab es in der Landesliga für den FC Eintracht Münchberg. Mit 10:1 schoss sich die Mannschaft von Sandro Preisinger gegen den FC Wendelstein den Frust der vergangenen Wochen von der Seele. Mit dem 2. Sieg in Folge hält der FCE Kontakt zum Aufstiegsrelegationsplatz. Den nächsten Kantersieg landete der FFC Hof in der Frauen-Bayernliga. Die Schützlinge von Nick Dadorna schickten die 2. Mannschaft des FC Ingolstadt mit einer 0:5 Packung auf die Heimreise. Damit bleibt der FFC weiter ungeschlagen und als Tabellenzweiter Spitzenreiter Wacker München auf den Fersen.
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0: Briefe und Pakete könnten ab Januar deutlich teurer werden. Die Bundesnetzagentur will der Deutschen Post erlauben, die Briefpreise im Durchschnitt um gut 20% anzuheben. Paketpreise für Privatkunden um knapp 11%. Hauptgrund sind sinkende Briefmengen. Alexander Schweizer wird neuer Bundesarbeitsminister, das berichten mehrere Medien. Zuvor war SPD-Co-Parteichefin und Arbeitsministerin Bärbel Baas zurückgetreten. Grund war demnach der Tod ihrer Stieftochter und die Anfeindungen gegen ihre Person, auch vom Koalitionspartner. 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
2: Mit Zwischenhoch Elmar geht's rein in die neue Woche bei uns in Hochfranken. Und das heißt nachteils Nebel, Sonne und lockere Wolken. Und die Temperaturen steigen dann auf etwa 12 Grad. In der kommenden Nacht ist es dann eher sternklar. Später kann sich wieder teils Nebel bilden. Es geht runter auf nahe 0 Grad und das heißt Bodenfrost und Reif. Morgen haben wir erstmal oft Sonne bei etwa 12 Grad. Zum Abend werden die Wolken aber dichter. Und am Mittwoch wechseln dann Wolken und zwischendurch auch mal etwas Sonne. Immerhin bei milderen 15 Grad. Aus der Radio Euroherz Wetterredaktion, Christian König.
3: Es ist damit 11:30. Der Euroherz Verkehrsservice hat die A9 in Fahrt Richtung Nürnberg. Leider 11 Minuten Zeitverlust zwischen Markt Schorgast und dem Dreieck Bayreuth-Kulmbach. 4 Kilometer Stau aktuell. Geblitzt wird in Bad Steben am Friedhof und in Froschgrün in der Bergerstraße. Auch da bitte nicht zu schnell. Und wenn ihr noch was entdeckt, Staus oder Blitzer, Updates könnt ihr jederzeit gerne melden. 09281 880 880.
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3: Jetzt habe ich Bon Jovi für euch in der Playlist. Kurz vor der Mittagspause. Einen schönen Montag euch allen.

0: Euch einen wunderschönen Montag, One Republic hier bei uns bei Radio Euroherz mit All the Right Moves. Jetzt ist es kurz vor 12.
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12: Ich bin Joshua Heise. Pakete und Briefe dürften so stark teurer werden wie noch nie. Die Bundesnetzagentur hat einen Vorschlag veröffentlicht, wonach das Briefporto ab Januar um 20% steigen könnte. Ronny Thorau berichtet.
13: Der Vorschlag der Bundesnetzagentur ist als Spielraum gemeint. Bisher hat die Post diese Spielräume aber immer voll genutzt. 2025 kletterten die Preise um gut 10%, das war ein Höchstwert. Nun droht also ungefähr das Doppelte. Das Porto für einen Standardbrief könnte damit von jetzt 95 Cent auf 1,14 Euro steigen.
12: SPD-Chef Klingbeil hat seine geplante Indienreise kurzfristig abgesagt. Grund ist der Rücktritt von Co-Parteichefin Bärbel Baas, die auch ihr Amt als Bundesarbeitsministerin aufgibt. Unterdessen hat sich auch Bundeskanzler Merz zu Wort gemeldet. Er bedankte sich für Baas Engagement und drückte ihr sein Mitgefühl aus. Baas hatte ihren Rücktritt unter anderem mit dem Tod ihrer Stieftochter begründet. Der Klimaschutz in Deutschland wird deutlich teurer als bisher gedacht. Nach einer Studie des Prognos-Instituts im Auftrag der KfW sind bis 2045 Investitionen von 6 Billionen Euro nötig. Mehr als doppelt so viel wie bisher. Den Großteil müssen demnach Verbraucher und Unternehmen tragen, der Staat nur 12%. Am größten ist der Investitionsbedarf im Verkehrssektor bei der Umstellung auf Elektromobilität. Audi hat im dritten Quartal fast 20% weniger Autos ausgeliefert als

ein Jahr zuvor. Insgesamt seien es knapp 315.000 Fahrzeuge gewesen, hieß es vom Konzern. Besonders belasten Audi der schwache Absatz in China und die US-Zölle. Auch Wechsel bei den verschiedenen Automodellen bremsen die Auslieferungen. In Deutschland und Europa liegt Audi nach den ersten 9 Monaten dagegen leicht im Plus. Der einzige Puma in Bayern bleibt vorerst die Sportmarke.

0: Wärmebildkameras. Auch eine Reitstaffel war im Einsatz. Jetzt sollen Wildkameraaufnahmen ausgewertet werden.
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2: Mit Lisa Grieshammer. In Bamberg hat der Fall Katina neu angefangen. Das Landgericht Bamberg muss ihn nochmal neu aufrollen, weil der Bundesgerichtshof das vorausgegangene Urteil aufgehoben hat. Das lautete eigentlich 12 Jahre Haft für den Angeklagten, den ehemaligen Lebensgefährten der Frau aus dem Landkreis Forchheim. Katina K. ist 2024 spurlos verschwunden. Der Fall gilt als Mord ohne Leiche. Die Strafkammer muss die Beweise komplett neu prüfen und bewerten. Chancenlos war die SG Helmbrechts-Münchberg in der Handball-Oberliga der Männer. In eigener Halle unterlag die Mannschaft von Jens Brett gegen den HC Sulzbach-Rosenberg mit 33:43 und ist nun Tabellenneunter. Kampflos musste die HSG Fichtelgebirge in der Frauen-Oberliga die Punkte abgeben. Weil der Aufsteiger keine spielfähige Mannschaft stellen konnte, gingen die Punkte an den TV Markt Steft. In der Bezirksoberliga der Männer hat die HSG Fichtelgebirge das Derby gegen die HSV Hochfranken mit 34:30 gewonnen und bleibt verlustpunktfreier Tabellenführer. 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
3: Zwischen Hoch Elmar begleitet uns in die neue Woche in Hochfranken. Nachteils Nebel, scheint recht oft die Sonne, lockere Wolken gibt es dazu und das bei etwa 12 Grad. In der kommenden Nacht haben wir es oft sternklar, teils kann sich auch wieder Nebel bilden. Und bei Tiefstwerten nahe 0 Grad heißt das Achtung Bodenfrost und Reif. Morgen gibt es erstmal oft Sonne bei rund 12 Grad, aber zum Abend wird es bewölkter. Am Mittwoch wechseln dann Wolken und zwischendurch Sonne bei insgesamt milderen 15 Grad. Aus der Radio Euroherz, Wetterredaktion Christian König.
4: Es ist kurz nach 12, leider eine Viertelstunde Zeitverlust auf der A9 in Fahrtrichtung Nürnberg zwischen Marktschorgast und dem Dreieck Bayreuth-Kulmbach. 4 Kilometer Stau in der Baustelle. 2 Blitzer noch in der Euroherz-Region, in Bad Steben am Friedhof und in Froschgrün in der Bergerstraße. Euch allen eine gute und sichere Fahrt. Wenn ihr was entdeckt, 0928 1880 880. Sagt gerne einfach kurz Bescheid.
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4: Die Mittagspause draußen verbringen geht ganz wunderbar. Heute nochmal richtig schön sonnig bei uns, aber halt auch kalt. Also Jacke und Mütze auf jeden Fall mal dabei haben. Gerade mal 13 Grad heute die Tageshöchstwerte. Ja, es geht jetzt schon langsam wirklich rein in die kalte Jahreszeit. Wir starten in diese Oktoberwoche jetzt mit Bruno Mars und I Just Might.

0: Wunderschönen Montag, der Wochenstart mit Radio Euroherz am 12. Oktober. Wie war es bei euch heute Morgen in der Arbeit? Naja, es gibt schon ein paar Krankmeldungen gerade in vielen Firmen, oder? Da sind langsam schon ein paar, die es einfach erwischt hat, die jetzt mal lieber ein paar Tage daheim bleiben. Und die Frage ist natürlich, ist das schon die beginnende Grippewelle jetzt im Herbst? Was sagt denn Allgemeinmedizinerin Theresa Stöcklein?
1: Nein, es handelt sich noch nicht um die Grippewelle. Aktuell sehen wir viele Atemwegsinfekte auch bei uns in der Praxis. Es handelt sich aber eher um eine Erkältungswelle, die jetzt im beginnenden Herbst auch normal ist. Erreger sind hier vor allem Erkältungsviren, wie zum Beispiel Rhinoviren. Viren wie das Covid-Virus oder das Influenza-Virus sind nur selten mit dabei.

0: Wichtig ist ja auch immer die Frage, was können wir denn alle tun, damit wir gar nicht erst krank werden?
1: Man kann einiges beachten, um sich vor Infektionen zu schützen. Zum Beispiel sollte man regelmäßig lüften, wenn man sich in geschlossenen Räumen aufhält. Regelmäßiges Händewaschen, vor allem vor dem Essen, schützt auch vor Infektionen. Wenn man einer Risikogruppe angehört, ist auch das Tragen einer Atemschutzmaske sinnvoll.
0: Also die bekannten Tipps, die natürlich auch in diesem Jahr wieder aufs Neue gelten. Und wenn es uns schon erwischt hat?
1: Wenn man sich krank fühlt, sollte man zu Hause bleiben und sich körperlich schonen. Die Beschwerden kann man oft mit Hausmitteln gut lindern und die stärksten Beschwerden klingen auch meist nach einigen Tagen von selbst ab. Sollte dies nicht der Fall sein, macht es Sinn, den Hausarzt aufzusuchen.
0: Also auf jeden Fall schon mal gute Besserung an alle, die gerade krank sind. Heieiei. Ja, und wenn ihr euch noch besser vor der Grippewelle schützen möchtet, irgendwann früher oder später wird sie ja kommen, bei eurem Hausarzt und auch in vielen Apotheken könnt ihr euch aktuell jetzt schon impfen lassen. Im Vogtland gibt es dafür sogar schon eine spezielle Impfaktion vom Landratsamt.

Schönen Montag euch, kurz vor 12:30 jetzt und leider dauert die Fahrt an diesem Mittag eine Viertelstunde länger auf der A9 Richtung Nürnberg vor dem Dreieck Bayreuth-Kulmbach. Auch heute wieder Stau im Baustellenbereich, 5 Kilometer sind es aktuell. Bitte ein bisschen mehr Zeit einplanen und Geduld haben. Wenn ihr was entdeckt, Staus und Blitzer, könnt ihr jederzeit gerne melden. Die Nummer für unser Studio-Handy steht bei uns auf der Homepage. Euch eine gute und sichere Fahrt. Und was sonst noch wichtig ist in der Region an diesem 12. Oktober, das sagen wir euch in ein paar Minuten um 12:30 Uhr, 12:30.

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9: Mit Lisa Grieshammer. Die meisten Menschen könnten mehr für ihre gesundheitliche Vorsorge tun. Deshalb ist heute der erste Bayerische Präventionstag. Denn das Bayerische Gesundheitsministerium will das Gesundheitsbewusstsein stärken. Und auch die Regierung von Oberfranken macht mit. Juliane Neumann von der Servicestelle Suchtprävention.
10: In Oberfranken konzentrieren wir uns dieses Jahr auf die Themen Vorsorge und Früherkennung. Es gibt viele verschiedene Möglichkeiten, vorsorglich die eigene Gesundheit zu stärken. Das geht von gesunder Pausen- und Mittagsverpflegung über gesunden Schlaf, Suchtprävention, aber auch der kostenlose Checkup beim Hausarzt.
9: Der Präventionstag ist Teil des sogenannten Masterplan Prävention Bayern. Insgesamt 10 Ziele sollen das Bewusstsein für Gesundheit und Vorsorge stärken. Mehr Infos dazu gibt's auf unserer Website. Es war die Großbaustelle in Marktredwitz seit weit über einem Jahr. Die Waldershofer Straße, eine der Haupteinfallsstraßen in die Innenstadt. Der Freistaat Bayern hat sie in drei Abschnitten sanieren lassen. Die Stadt Marktredwitz hat sich um Geh- und Radwege gekümmert. Mit entsprechenden Umwegen für die Autofahrer. Jetzt die gute Nachricht. Der letzte Bauabschnitt ist fertig. Am Mittag gibt die Stadt die Waldershofer Straße wieder offiziell für den Verkehr frei. Noch vor dem ursprünglich angedachten Bauende. Die Stadt Helmbrechts lädt am Abend zur Bürgerversammlung. Die findet in der Mensa der Grund- und Mittelschule statt. Wenn ihr an der Baustellenbesichtigung in der Schule teilnehmen wollt, geht's ab 18 Uhr los. Eine Stunde später geht es an die Themen, die euch in Helmbrechts interessieren. Im Vorfeld konnten die Bürger Anträge und Anfragen einbringen, die heute zur Sprache kommen. Vorher gibt es noch einen Bericht von Bürgermeister Pascal Becher und vom Jugendstadtrat zu hören, wie aus der Tagesordnung hervorgeht.
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9: Pakete und Briefe dürften so stark teurer werden wie noch nie. Die Bundesnetzagentur hat einen Vorschlag veröffentlicht, wonach das Briefporto ab Januar um 20%

0: 10% steigen könnte. Der Vorschlag der Bundesnetzagentur ist als Spielraum gemeint. Bisher hat die Post diese Spielräume aber immer voll ausgenutzt. SPD-Chef Klingbeil hat seine geplante Indienreise kurzfristig abgesagt. Grund ist der Rücktritt von Co-Parteichefin Bärbel Baas, die auch ihr Amt als Bundesarbeitsministerin aufgibt. Klingbeil will auf einem Bundesparteitag Ende des Jahres die gesamte SPD-Führung neu zur Wahl stellen. 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
1: Mit Zwischenhoch Elmar geht's rein in die neue Woche bei uns in Hochfranken. Und das heißt nachteils Nebel, Sonne und lockere Wolken. Und die Temperaturen steigen dann auf etwa 12 Grad. In der kommenden Nacht ist es dann eher sternklar. Später kann sich wieder teils Nebel bilden. Es geht runter auf nahe 0 Grad und das heißt Bodenfrost und Reif. Morgen haben wir erstmal oft Sonne bei etwa 12 Grad. Zum Abend werden die Wolken aber dichter. Und am Mittwoch wechseln dann Wolken und zwischendurch auch mal etwas Sonne. Immerhin bei milderen 15 Grad. Aus der Radio Euroherz Wetterredaktion, Christian König.
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3: Und dann noch kurz der Blick auf die Straßen, auf die A9 in Fahrt Richtung Nürnberg. Leider eine Viertelstunde Zeitverlust zwischen Markt Schorgast und dem Dreieck Bayreuth-Kulmbach. 5 Kilometer Stau hier aktuell in der Baustelle. Dann weiter, Vorsicht bitte zwischen Bayreuth Süd und Trockau. Da liegen Reifenteile auf der Autobahn, außerdem hier ein Pannen-LKW. Und es wird geblitzt in der Euroherz-Region in Bad Steben am Friedhof und in Froschgrün in der Bergerstraße. Euch allen damit eine gute und sichere Fahrt.
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3: Der Montagmittag, es ist Kantinenzeit bei uns in der Region oder ab heute auch wieder Mensa-Zeit. Studienstart, das Wintersemester beginnt und allein an der Uni Bayreuth, das muss man sich mal vorstellen, sind das rund 12.000 Studierende. Und zwar in über 100 verschiedenen Studiengängen. Also da ist jetzt auf jeden Fall wieder ordentlich Leben am Campus. Natürlich auch am Standort in Kulmbach, da gehen jetzt die Vorlesungen wieder los. Die erste dürfte vielleicht auch jetzt um die Mittagszeit schon geschafft sein und vielleicht dann heute Nachmittag noch eine oder noch zwei und am Abend einfach ein bisschen Studentenleben genießen, neue Leute kennenlernen, mal ein Bier zusammen trinken. Das ist ja jetzt alles so ganz spannend in dieser Kennenlernphase zum Semesterstart. Also, wir begleiten euch sehr gerne durch diesen Montagmittag und wir haben die richtige Playlist.

So geht's durch diesen Montagnachmittag. Radio Euroherz mit den Blitzern in der Region. Zwei Stück haben wir. Einmal in Bad Steben am Friedhof und in Froschgrün wird heute geblitzt in der Berger Straße. Auch da bitte nicht zu schnell. Vielleicht habt ihr noch irgendwas entdeckt. Vielleicht steht auch einer von den beiden inzwischen nicht mehr da. Dann meldet euch gerne aufs Studio-Handy hier einmal die 09281 880 880 und ihr landet direkt hier bei uns.

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13: Ich bin Joshua Heise. Finanzminister Klingbeil ist jetzt erstmal der alleinige Parteichef der SPD. Co-Chefin und Bundesarbeitsministerin Baas ist von ihren Ämtern zurückgetreten, unter anderem wegen der Anfeindungen gegen sie. Klingbeil bezeichnete den Umgang mit Baas als unanständig. Er fordert mehr Respekt im politischen Miteinander. Gleichzeitig hat er einen SPD-Bundesparteitag Ende des Jahres angeordnet.
14: Dort wird die gesamte Führungsriege der SPD dann zur Wahl anstehen. Und es wird dort eine Führung der Partei gewählt.
13: Ob er selbst nochmal antritt, ließ er offen. Das Bundesverfassungsgericht verhandelt heute über eine Klage Bayerns gegen die Erbschaftssteuer. Es geht um die Frage, ob der Bund dafür überhaupt zuständig ist. Die bayerische Landesregierung argumentiert, dass die bundesweit einheitlichen Freibeträge die regionalen Unterschiede bei Immobilienpreisen nicht berücksichtigen. Ein Urteil wird erst in einigen Monaten erwartet. Ein Schwarzfahrer hat in Wörth an der Isar einen Zugbegleiter angegriffen. Laut Bundespolizei hatte der Mitarbeiter den 22-Jährigen gestern Abend aufgefordert, den Zug zu verlassen. Daraufhin wurde dieser aggressiv und schubste ihn. Nach dem Ausstieg soll der Mann mit Schotter nach dem Zug geworfen haben. Die Polizei ermittelt wegen Körperverletzung, Beleidigung und Sachbeschädigung. In Italien ist ein Höhlenforscher verschüttet worden. Nach Angaben der Bergrettung hat ein Hangrutsch den Eingang zu einer Höhle auf Sardinien begraben. Der 31-jährige Italiener sitzt in 10 Metern Tiefe fest. Die Einsatzkräfte haben aber Kontakt zu ihm. Die Bergungsarbeiten gestalten sich als schwierig, da das Geröll von Hand weggeräumt werden muss. Der September ist weltweit der zweitwärmste seit Beginn der Aufzeichnungen gewesen. Laut EU-Klimadienst Copernicus lag die Durchschnittstemperatur gut 0,8 Grad über dem langjährigen Vergleichswert. Wie schon im August war es mehr als 1,5

0: 5 Grad wärmer als vor der Industrialisierung. Das Pariser Klimaabkommen soll die Erwärmung langfristig auf möglichst diesen Wert begrenzen.
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2: Mit Lisa Grieshammer. Die Polizei Reau ermittelt nach einem Fußballspiel in Fassmannsreuth am Wochenende. Ein Zuschauer der gegnerischen Mannschaft soll den

0: Mann soll Anfang Mitte 30 sein, hat ein rundliches Gesicht, war dunkel gekleidet mit dunklen, sehr kurzen Haaren und Bart. Außerdem hat er während des Spiels geraucht. Wer Hinweise auf den Aggressor und die Auseinandersetzung geben kann, soll sich bitte bei der Polizei in Riau melden. Ab heute müssen Autofahrer wieder starke Nerven beweisen. Es gibt zahlreiche neue Baustellen mit Vollsperrungen in der Region, wie bei der Kulmbacher Straße in Hof oder der B289 bei Münchberg. In Marktredwitz könnt ihr ab sofort wieder entspannter fahren. Die Stadt Marktredwitz gibt die Waldershofer Straße wieder offiziell für den Verkehr frei. Die umfangreichen Bauarbeiten sind dann beendet. 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
1: Zwischen Hochelmar begleitet uns in die neue Woche in Hochfranken. Nach teils Nebel scheint recht oft die Sonne, lockere Wolken gibt es dazu und das bei etwa 12 Grad. In der kommenden Nacht haben wir es oft sternklar, teils kann sich auch wieder Nebel bilden und bei Tiefstwert nahe 0 Grad heißt das Achtung Bodenfrost und Reif. Morgen gibt es erstmal oft Sonne bei rund 12 Grad, aber zum Abend wird es bewölkter. Am Mittwoch wechseln dann Wolken und zwischendurch Sonne bei insgesamt milderen 15 Grad. Aus der Radio Euroherz bei der Redaktion Christian König.
2: Es ist kurz nach 1, das ist der Euroherz Verkehrsservice und leider wird der Stau auf der A9 länger und länger zwischen Markt Schorkast und dem Dreieck Bayreuth-Kulmbach. 6 Kilometer und der Zeitverlust mittlerweile 20 Minuten. Da hoffen wir einfach mal, ihr habt Geduld, ihr habt gute Nerven und ein Blitzer noch in Bad Steben am Friedhof. 09281 880 880. Staus und Blitzer Updates könnt ihr jederzeit gerne melden.
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2: Einen wunderschönen Montag euch. Ich hoffe, ihr hattet einen guten Wochenstart. Die neue Woche hat gut angefangen. Ja, und jetzt starten wir rein in diesen Nachmittag. Die Mittagspause ist jetzt vielleicht auch schon ganz allmählich rum. Und mit viel Musik geht's jetzt in die zweite Tageshälfte. Train und Angel in Blue Jeans. Dann was Schönes, nochmal für ein bisschen Träumen, vielleicht zum Nachmittag. Bryan Adams, Cloud Number 9, tolle Ballade. Und David Guetta, Teddy Swims und Tones and I mit Gun, Gun, Gun hätte ich auch noch mit dabei.

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2: Schönen Nachmittag euch. Jetzt um kurz vor 13:30 und wir schauen natürlich auch immer, was ist politisch los an diesem 12. Oktober. Ja, diese Meldung macht heute Schlagzeilen. Bundesarbeitsministerin und SPD-Chefin Bärbel Baas tritt zurück. Heute Vormittag kam die Eilmeldung, sie möchte mit sofortiger Wirkung ihre Ämter niederlegen. Unter anderem begründet sie diesen Schritt persönlich, zum Beispiel mit dem plötzlichen Tod ihrer Stieftochter. Inzwischen kommen natürlich auch immer mehr Reaktionen, zum Beispiel von ihrem Regierungskollegen, Bundesaußenminister Wadephul.
3: Wir sollten in der Politik auch immer daran denken, dass Menschen diese Ämter ausüben. Und wenn jemand wie Bärbel Baas sagt, sie ist in einer Überforderungssituation, dann muss man das zunächst einmal respektieren, ihre Trauer verstehen und auch berücksichtigen, dass diese Ämter uns allen sehr, sehr viel abverlangen. Das wird im Arbeitsalltag oftmals vergessen.
2: Und jetzt ist natürlich auch die Frage, wie es an der Parteispitze der SPD weitergehen wird. Vorerst ist Finanzminister Klingbeil jetzt mal der alleinige Parteichef. Er hat aber heute auch schon als Reaktion gesagt, es soll wohl demnächst einen Parteitag geben, wo die SPD-Basis wieder eine neue Spitze, ein neues Spitzenduo, um genau zu sein, wählen wird. Bleibt spannend, wir haben es natürlich für euch im Blick.

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13: Mit

0: Jan Gebelein.
1: Auch in der Neuauflage des Prozesses um das Verschwinden einer Prostituierten in Oberfranken hat der Angeklagte geschwiegen. Den heute 75 Jahre alten Mann hatte bereits vor einem Jahr das Landgericht Bamberg wegen Totschlags an der Frau verurteilt. Doch der Bundesgerichtshof hat das Urteil aufgehoben. Nun ist eine andere Strafkammer des Landgerichts am Zug. Und auch nach dem ersten Prozesstag bleibt der Fall mysteriös, denn es fehlt bis heute eine Leiche. Die Staatsanwaltschaft ist dennoch überzeugt davon, dass der Angeklagte die damals 33 Jahre alte Frau im Sommer 2024 ermordet hat. Gerichtssprecher Kaspar Hansen.
2: Im Laufe der jetzt begonnenen Hauptverhandlungen, immerhin sind derzeit 36 Hauptverhandlungstage geplant, wird die Kammer eigenständig entscheiden müssen, welche Beweise konkret erhoben werden und ob darüber hinaus tatsächlich noch Beweise auch seitens der Verteidiger hinzukommen neu, aber zum jetzigen Stand ist das Beweisprogramm identisch.
1: Der Mann soll an eine gemeinsame Zukunft in Bulgarien geglaubt und seinen Grundbesitz in Bammersdorf im Landkreis Forchheim deshalb weitgehend verkauft haben. Doch dann soll die Prostituierte ihm gesagt haben, dass sie alleine nach Bulgarien will. Daraufhin habe er geplant, die Frau zu töten und die Leiche verschwinden lassen, heißt es in der Anklage. Viele Baustellen machen das Autofahren in Hof aktuell wieder nicht einfach. Heute starten die Stadtwerke mit den nächsten Arbeiten mitten in der Innenstadt. Es geht an Stromnetz im Bereich der Stadtpost. Davon sind die Lessingstraße, der Konrad-Adenauer-Platz und die Poststraße betroffen. Dort kann es in den kommenden 4 Wochen zu Einschränkungen kommen, heißt es in einer Mitteilung. Die Stadtwerke erneuern Mittelspannungskabel und verlegen Leerrohre für Glasfaserleitungen. Außerdem stellen sie eine Verbindung zu einem bestehenden Glasfaserschacht her. Die Polizei Riau ermittelt nach einem Fußballspiel in Fassmannsreuth am Wochenende. Ein Zuschauer der gegnerischen Mannschaft soll den Schiedsrichter angegangen haben, unter anderem indem er ihn beleidigt hat. Danach ist er als Beifahrer in einen Audi gestiegen und verschwunden. Den Mann sucht die Polizei jetzt. Beleidigt hatte er den Schiri auf Türkisch, heißt es. Der gesuchte Mann soll Anfang Mitte 30 sein, hat ein rundliches Gesicht, war dunkel gekleidet mit dunklen, sehr kurzen Haaren und Bart. Außerdem hat er während des Spiels geraucht. Wer Hinweise auf den Aggressor und die Auseinandersetzung geben kann, soll sich bitte bei der Polizei in Riau melden.
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1: Finanzminister Klingbeil ist jetzt erstmal der alleinige Parteichef der SPD. Co-Chefin und Bundesarbeitsministerin Baas ist von ihren Ämtern zurückgetreten. Unter anderem wegen der Anfeindungen gegen sie. Klingbeil hat den Umgang mit Baas als unanständig bezeichnet. Gleichzeitig hat er einen SPD-Bundesparteitag Ende des Jahres angekündigt. Damit Deutschland bis 2045 klimaneutral wird, braucht es laut einer Studie Investitionen von rund 6 Billionen Euro. Nur knapp die Hälfte davon sind weitere Ausgaben für den Klimaschutz. Auch Autos, Gebäude und Energieanlagen mit fossilen Technologien müssten erneuert werden. 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
4: Mit Zwischenhoch Elmar geht's rein in die neue Woche bei uns in Hochfranken. Das heißt, nachteils Nebel, Sonne und lockere Wolken. Und die Temperaturen steigen dann auf etwa 12 Grad. In der kommenden Nacht ist es dann eher sternklar. Später kann sich wieder teils Nebel bilden. Es geht runter auf nahe 0 Grad und das heißt Bodenfrost und Reif. Morgen haben wir erstmal oft Sonne bei etwa 12 Grad. Zum Abend werden die Wolken aber dichter. Und am Mittwoch wechseln dann Wolken und zwischendurch auch mal etwas Sonne. Immerhin bei milderen 15 Grad. Aus der Radio Euroherz Wetterredaktion, Christian König.
5: Es ist kurz nach 2, das ist der Euroherz Verkehrsservice. Leider mit 20 Minuten Zeitverlust auf der A9 Richtung Nürnberg. 6 Kilometer Stau aktuell in der Baustelle vor dem Dreieck Bayreuth-Kulmbach. Und ein Blitzer in Bad Schlieben am Friedhof, da bitte nicht zu schnell. Updates könnt ihr jederzeit gerne melden. 09281 880 880.
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5: Und dann habe ich jetzt gleich die 80er mit Soul Sister und The Way to Your Heart für euch in der Playlist. Und davor Miley Cyrus mit End of the World. Habt einen schönen Montagnachmittag.

Ach ja, richtig schön entspannt geht's durch diesen Nachmittag mit Ronan Keating hier bei uns bei Radio Euroherz. Ich hoffe sehr, ihr hattet einen guten Wochenstart. Jetzt ist es kurz vor zwei, heute an diesem 12. Oktober.

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10: Ich bin Moritz Einzel. Vizekanzler Klingbeil will die SPD-Parteispitze nach dem Rücktritt von Bärbel Baas komplett neu wählen lassen. Dazu soll es rund um den Jahreswechsel einen Bundesparteitag geben. Weiter nannte er die Art, wie mit Baas auch nach Bekanntwerden des Todes ihrer Stieftochter umgegangen wurde, unanständig.
11: Das vergiftet den politischen Diskurs und ich wünsche mir auch im Sinne unserer politischen Kultur, dass alle nochmal in sich gehen und dass alle darüber nachdenken, was da eigentlich die letzten Wochen in dieser Phase passiert ist.
10: Ja, man brauche eine Kultur des Streits, aber man brauche auch eine Kultur des Respekts, so Klingbeil weiter. Linken-Fraktionschef Pellmann hat den designierten neuen Arbeitsminister Schweizer aufgefordert, den Kürzungskurs der Bundesregierung zu stoppen. Der Rheinischen Post sagte er, Schweizer solle den Rückhalt seines SPD-Landesverbands nutzen, um geplante Angriffe auf Arbeitnehmerrechte zu verhindern. Den Menschen gehe es um bezahlbares Leben bei Miete, Tanken und Einkaufen. Bundesumweltminister Schneider will die Methanemissionen in der EU weiter reduzieren. Das Treibhausgas sei ein wesentlicher Treiber des Klimawandels. Deswegen gelte es, den Ausstoß zu begrenzen. Die EU-Kommission will aber wegen der Energiekrise bestimmte Importregeln für fossile Brennstoffe um ein Jahr nach hinten verschieben. Ein konkreter Vorschlag liegt noch nicht vor. Volkswagen hat im dritten Quartal deutlich weniger Autos ausgeliefert. Nach Konzernangaben waren es weltweit fast 2 Millionen Fahrzeuge aller Marken, gut 14% weniger als ein Jahr zuvor. Besonders stark ist der Absatz in China eingebrochen, um fast 40%. In den ersten 9 Monaten hat der Konzern insgesamt gut 6 Millionen Autos verkauft, auch das ein deutliches Minus. Der Wirtschaftsnobelpreis geht in diesem Jahr an die US-Forscher Robert E. Hall und Michael Woodford. Ihre Modelle zeigen, wie Staaten und Zentralbanken gemeinsam Schwankungen der Wirtschaft abfedern können, teilte die Königlich Schwedische Akademie der Wissenschaften mit. Die Auszeichnung ist mit gut 1 Million Euro dotiert und wird am 10. Dezember in Stockholm verliehen.
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12: Mit Jan Gebelein. Der erste Prozesstag vor dem Landgericht Bamberg im Fall der verschwundenen Prostituierten aus dem Landkreis Forchheim ist zu Ende. Angeklagt ist erneut ein 75 Jahre alter Mann aus dem Landkreis Forchheim, den das Gericht im vergangenen Jahr wegen Totschlags zu 12 Jahren Haft verurteilt hatte. Der Bundesgerichtshof hat das Urteil aufgehoben und an eine andere Strafkammer nach Bamberg zurückverwiesen.

Diesmal wollte sich der Angeklagte nicht äußern. Am Mittwoch steigt der Prozess in die Beweisaufnahme ein. Die Polizei ermittelt nach einem Fußballspiel in Fassmannsreuth am Wochenende. Ein Zuschauer der gegnerischen Mannschaft soll den Schiedsrichter angegangen haben, unter anderem indem er ihn beleidigt hat. Danach ist er als Beifahrer in ein Auto gestiegen und verschwunden. Den Mann sucht die Polizei jetzt.

0: Zwischenhoch Elmar begleitet uns in die neue Woche in Hochfranken. Nachteils Nebel, scheint recht oft die Sonne, lockere Wolken gibt es dazu und das bei etwa 12 Grad. In der kommenden Nacht haben wir es oft sternklar, teils kann sich auch wieder Nebel bilden. Und bei Tiefstwert nahe 0 Grad heißt das Achtung Bodenfrost und Reif. Morgen gibt es erstmal oft Sonne bei rund 12 Grad, aber zum Abend wird es bewölkter. Am Mittwoch wechseln dann Wolken und zwischendurch Sonne bei insgesamt milderen 15 Grad. Aus der Radio Euroherz-Wetterredaktion Christian König.
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2: Und damit wieder der Blick auf die Straßen um kurz nach zwei. Es dauert leider immer noch eine Viertelstunde länger auf der A9 Richtung Nürnberg. Zwischen Markt Schorgast und dem Dreieck Bayreuth-Kulmbach 6 Kilometer Stau. Und einen Blitzer haben wir in der Euroherz-Region. Der steht in Bad Steben auf Höhe des Friedhofs. 09281 880 880. Wenn ihr Updates habt, Stausblitzer jederzeit einfach gerne kurz melden.
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2: Und inzwischen ist es übrigens so, eine Reiterstaffel sucht mittlerweile nach diesem ominösen Puma in der Nähe des Münchner Flughafens. Das habt ihr bestimmt mitbekommen. Ein Jäger hat mit einer Wärmebildkamera Aufnahmen eines Tieres gemacht und er hat diese Aufnahmen angeschaut und hat gesagt, das ist ein Puma. Na, das ist doch ein Puma. Jetzt sind natürlich alle in heller Aufregung, ne? Das Landratsamt. Die Behörden, die Polizei, alle suchen jetzt nach diesem Puma. Es gibt bis jetzt trotz Reiterstaffel immer noch keine Hinweise, dass es wirklich ein Puma ist. Vielleicht ist es auch einfach eine heimische Katzenart. Oder vielleicht wird das Ganze sich irgendwann mal eines Tages so auflösen, wie damals, als plötzlich ein Panda auf einer Konzertbühne stand. Und dann hat sich herausgestellt, das ist Crow. Das kann natürlich auch sein, also ist gut möglich. Crow, also den singenden Panda, den hätte ich gleich in der Playlist für euch, nach Loy mit Golden

0: Wunderschönen Montag, der Wochenstart mit Radio Euroherz am 12. Oktober. Wie war es bei euch heute Morgen in der Arbeit? Naja, es gibt schon ein paar Krankmeldungen gerade in vielen Firmen, oder? Da sind langsam schon ein paar, die es einfach erwischt hat, die jetzt mal lieber ein paar Tage daheim bleiben. Und die Frage ist natürlich, ist das schon die beginnende Grippewelle jetzt im Herbst? Was sagt denn Allgemeinmedizinerin Theresa Stöcklein?
1: Nein, es handelt sich noch nicht um die Grippewelle. Aktuell sehen wir viele Atemwegsinfekte, auch bei uns in der Praxis. Es handelt sich aber eher um eine Erkältungswelle, die jetzt im beginnenden Herbst auch normal ist. Erreger sind hier vor allem Erkältungsviren, wie zum Beispiel Rhinoviren. Viren wie das Covid-Virus oder das Influenza-Virus sind nur selten mit dabei.
0: Wichtig ist ja auch immer die Frage, was können wir denn alle tun, damit wir gar nicht erst krank werden?
1: Man kann einiges beachten, um sich vor Infektionen zu schützen. Zum Beispiel sollte man regelmäßig lüften, wenn man sich in geschlossenen Räumen aufhält. Regelmäßiges Händewaschen, vor allem vor dem Essen, schützt auch vor Infektionen. Wenn man einer Risikogruppe angehört, ist auch das Tragen einer Atemschutzmaske sinnvoll.
0: Also die bekannten Tipps, die natürlich auch in diesem Jahr wieder aufs Neue gelten. Und wenn es uns schon erwischt hat?
1: Wenn man sich krank fühlt, sollte man zu Hause bleiben und sich körperlich schonen. Die Beschwerden kann man oft mit Hausmitteln gut lindern. Und die stärksten Beschwerden klingen auch meist nach einigen Tagen von selbst ab. Sollte dies nicht der Fall sein, macht es Sinn, den Hausarzt aufzusuchen.
0: Also auf jeden Fall schon mal gute Besserung an alle, die gerade krank sind. Heieiei. Ja, und wenn ihr euch noch besser vor der Grippewelle schützen möchtet, irgendwann früher oder später wird sie ja kommen, bei eurem Hausarzt und auch in vielen Apotheken könnt ihr euch aktuell jetzt schon impfen lassen. Im Vogtland gibt's dafür sogar schon eine spezielle Impfaktion vom Landratsamt.

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2: Und damit euch einen wunderschönen Nachmittag. Noch ein kleiner Tipp für diese Tage. Schaut unbedingt mal morgens und abends raus und nehmt ein bisschen die schöne Stimmung bei den Sonnenauf- und Sonnenuntergängen mit. Ja, das ist jetzt im Herbst immer so schön und das wird auch in den nächsten Tagen ganz wunderbar passen, denn wir werden in den kommenden Tagen noch ein paar richtig schöne Gelegenheiten für Sonnenuntergänge und Aufgänge haben, verspricht unser Wetterexperte Christian König.
3: Ja, die Wahrscheinlichkeit dafür ist gegeben, denn wir kriegen im Laufe der Woche immer wieder ein bisschen das Hin und Her aus Wolkenfeldern und Sonne. Und wenn es dann passenderweise zum Abend einen Sonnenuntergang gibt, der von unten quasi die Wolken beleuchtet, dann gibt es tolle Farben. Aber auch nachmittags bei recht klarer Luft ist es eben dieses goldene Licht, was die Landschaft mit den bunt gefärbten Wäldern eigentlich jetzt in den nächsten ein, zwei Wochen besonders schön leuchten lässt.
2: Ja, und ganz viele Insta-Stories sind natürlich auch momentan voll mit diesen Sonnenaufgangs- und Untergangsbildern. Ist ja auch einfach richtig schön. Aber es ist auch wirklich kalt. Also sobald die Sonne weg ist momentan, sind wir mal schnell bei Temperaturen, die aber schon wirklich sehr nah an den Frostbereich gehen.

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0: Jan Gebelein. Vorsorge, Früherkennung und stärker mit schwierigen Situationen umgehen. Diese Themen rückt der heutige Bayerische Präventionstag in den Mittelpunkt. Das Staatsbad Bad Steben beteiligt sich mit verschiedenen Aktionen an diesem Tag. Highlight ist am Abend im Kurhaus ein Besuch von Extremsportler Joey Kelly. Er hält einen Motivationsvortrag, wie man seine Ziele schaffen kann. Alle Angebote findet ihr nochmal im Netz. Der Landkreis Wunsiedel macht ebenfalls auf zahlreiche Präventionsangebote aufmerksam, die auch Kindergartenkinder und Schüler betreffen. Diese stark machenden Angebote findet ihr gebündelt im Familienportal. Auch das haben wir euch auf unserer Website verlinkt. Die Hofer Innenstadt und das Bahnhofsviertel hat die Telekom schon mit Glasfaser versorgt. Jetzt geht's in weiteren Straßen zwischen Vettel und Hochschulviertel weiter. Dort sind Montageteams unterwegs und blasen das Glasfaserkabel mit einem Kompressor in die Haushalte und Unternehmen. Vorausgesetzt, ihr habt einen Glasfasertarif gebucht und euch für einen Anschluss entschieden. Wie die Telekom mitteilt, sind noch spontan Hausanschlüsse möglich. Die genauen Straßen, die jetzt schnelleres Internet bekommen, findet ihr auf unserer Website. Insgesamt sind es über 900 Haushalte und Unternehmen, die angeschlossen werden. In Konradsreuth hat der Glasfaserausbau mit einem symbolischen Spatenstich begonnen. Mehr als 760 Haushalte können sich anschließen lassen, schreibt die Telekom. Bis Anfang 2028 soll der Ausbau in Konradsreuth abgeschlossen sein. Die Stadt Helmbrechts lädt am Abend zur Bürgerversammlung. Die ist in der Mensa der Grund- und Mittelschule. Wenn ihr an der Baustellenbesichtigung in der Schule teilnehmen wollt, geht's ab 18 Uhr los. Eine Stunde später geht es an die Themen, die euch in Helmbrechts interessieren. Im Vorfeld konnten die Bürger Anträge und Anfragen einbringen, die heute zur Sprache kommen. Vorher gibt es noch einen Bericht von Bürgermeister Pascal Becher und vom Jugendstadtrat zu hören, wie aus der Tagesordnung hervorgeht.
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0: Vizekanzler Klingbeil will die SPD-Parteispitze nach dem Rücktritt von Bärbel Baas komplett neu wählen lassen. Dazu soll es rund um den Jahreswechsel einen Bundesparteitag geben. Die Art, wie mit Baas auch nach Bekanntwerden des Todes ihrer Stieftochter umgegangen wurde, nannte er unanständig. Bundesumweltminister Schneider will die Methanemissionen in der EU weiter reduzieren. Das Treibhausgas sei ein wesentlicher Treiber des Klimawandels, deswegen gelte es, den Ausstoß zu begrenzen. Die EU-Kommission will aber wegen der Energiekrise bestimmte Importregeln für fossile Brennstoffe um ein Jahr nach hinten verschieben. 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
2: Mit Zwischenhoch Elmar geht's rein in die neue Woche bei uns in Hochfranken. Und das heißt nachteils Nebel, Sonne und lockere Wolken. Und die Temperaturen steigen dann auf etwa 12 Grad. In der kommenden Nacht ist es dann eher sternklar. Später kann sich wieder teils Nebel bilden. Es geht runter auf nahe 0 Grad und das heißt Bodenfrost und Reif. Morgen haben wir erstmal oft Sonne bei etwa 12 Grad. Zum Abend werden die Wolken aber dichter. Und am Mittwoch wechseln dann Wolken und zwischendurch auch mal etwas Sonne. Immerhin bei milderen 15 Grad. Aus der Radio Euroherz Wetterredaktion, Christian König.
3: Und wir schauen noch auf die Straßen und auf die A9 in Fahrtrichtung Nürnberg. Leider wieder ein paar Minuten Zeitverlust zwischen Markt Schorgast und dem Dreieck Bayreuth-Kulmbach. 5 Kilometer Stau aktuell. Und es wird weiterhin geblitzt in Bad Steben am Friedhof. 09281 880 880. Updates könnt ihr jederzeit gerne melden.
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3: Und dann habe ich jetzt für euch Sting und If I Ever Lose My Faith in You in der Playlist. Kurz nach 3:30, ich wünsche euch einen schönen Montag.

0: Michael Schulte mit Love Sick hier bei uns in der Playlist. Es ist kurz vor drei, das ist der Montagnachmittag. Ich bin der Martin Zinner, wünsche euch jetzt einen guten Start in den Feierabend. Ist wahrscheinlich nicht mehr lang, dann habt ihr es auch geschafft, diesen Arbeitstag heute am 12. Oktober. Wir hören uns morgen wieder ab 10. Servus.
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1: Ja.
3: 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Das muss einfach sein.
2: Okay.
3: 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Ja.

0: Ausfallen.
1: Nee, Lache sein.
0: Ah ja.
1: Mega geil.
0: Gerne, habt einen schönen Abend.
2: Schön, Franzi aus dem Häuschen, Tochter dann auch. Und dann ja, seid ihr vielleicht auch schon bald unsere VIP-Gäste. Schaltet immer wieder rein hier bei Radio Euroherz und folgt uns auf Social Media.
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5: Ich bin Dominik Schweiger. Die SPD will um den Jahreswechsel ihre gesamte Parteiführung neu wählen. Das hat der verbliebene Co-Vorsitzende Klingbeil angekündigt. Am Parteivorsitz mit einer Doppelspitze soll festgehalten werden. Nach den Angriffen auf Ex-Parteichefin Baas hat Klingbeil außerdem zu mehr Respekt aufgerufen. Ihr Nachfolger im Arbeits- und Sozialministerium soll der frühere rheinland-pfälzische Ministerpräsident Alexander Schweizer werden. Kanzler Merz hat eine Senkung der Stromsteuer für alle in Aussicht gestellt. Dafür sollten Spielräume im Haushalt genutzt werden, sagte er nach der CDU-Klausur. Die Koalition hatte das bereits versprochen, bislang aber nur für bestimmte Wirtschaftsbereiche umgesetzt. Zugleich will Merz die CDU aus ihrer Vertrauenskrise führen, unter anderem durch mehr Austausch mit der Parteibasis. Der Volkswagen-Konzern verliert weiter an Boden. Weltweit sind von Juli bis September fast 2 Millionen Fahrzeuge aller Marken ausgeliefert worden. Das waren über 14% weniger als ein Jahr zuvor. Thomas Bremser berichtet.
6: Besonders stark war das Minus in China. Dorthin wurden mehr als ein Drittel weniger Autos verkauft. Für Beschäftigte wächst damit die Unsicherheit. VW will Kosten senken und Überkapazitäten abbauen. Deshalb könnten Sparmaßnahmen und Diskussionen über Werk- und Arbeitsplätze weiter zunehmen. Ein Lichtblick ist laut VW das Geschäft mit E-Autos in Europa. Dort sieht der Konzern einen deutlichen Trend.
5: Ein Ehepaar hat wegen einer Zugverspätung seinen Flug verpasst und bleibt auf den Kosten für den Ersatzflug sitzen. Das Amtsgericht München hat entschieden, die Anreise war zu knapp geplant. Der Zug sollte nur 122 Minuten vor Abflug ankommen. Spätestens 2 Stunden vorher musste das Paar aber schon am Abfertigungsschalter sein. Außerdem müsse im deutschen Schienennetz immer mit Verspätungen und Störungen gerechnet werden. Alexander Zverev wird zum ersten Mal die Nummer 1 der Tennis-Weltrangliste. Nach der Niederlage von Carlos Alcaraz beim ATP-Turnier in Shanghai steht fest, der 29-jährige Deutsche übernimmt spätestens zum Saisonende die Spitzenposition.
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7: Mit Jan Gebelein. Prominenten Besuch bekommt Bad Steben am Abend. Extremsportler Joey Kelly hält einen Motivationsvortrag, wie man seine Ziele schaffen kann. Anders ist der Bayerische Präventionstag heute. Dazu gibt es verschiedene Aktionen in Bad Steben, die ihr auf unserer Website in der Übersicht findet. Der Landkreis Wunsiedel hat seine Präventionsangebote für Kinder und Schüler jetzt ins Familienportal gestellt. Zum Start in die Woche haben wieder einige Bauarbeiten in Hof begonnen. Auch die Telekom lässt gerade einige Straßen aufbaggern. Zwischen Vettel und Hochschulviertel läuft momentan die Verlegung von Glasfaserkabeln. Über 900 Haushalte und Unternehmen haben die Möglichkeit, sich anschließen zu lassen, auch spontan. In Konradsreuth hat der Glasfaserausbau mit einem Spatenstich begonnen. Bis Anfang 2028 soll über 760 Haushalten schnelles Internet zur Verfügung stehen. 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
8: Bis zum Abend gibt es zum Sonnenschein Quellwolken in Hochfranken und das bei etwa 12 Grad. In der Nacht ist es dann oft sternklar. Später kann sich ein Senken Nebel sammeln. Bei Frühwerten um 0 Grad heißt das aber auch Achtung, es gibt öfter Frost mit Reif. Tagsüber haben wir dann morgen recht viel Sonne bei rund 13 Grad, aber nachmittags kommen dann etwas mehr Wolken dazu. In den Mittwoch rein kann es vereinzelt regnen, dann wechseln wieder Wolken und Sonne. Es wird ein bisschen milder mit meist um die 15 Grad. Aus der Radio Euroherz-Wetterredaktion Christian König.
9: Kurz nach drei, wir checken die Lage auf den Straßen in der Region. A9 Richtung Nürnberg zwischen Marktschorgast und dem Dreieck Bayreuth-Kulmbach. Hier gerade 4 Kilometer Stau, 11 Minuten dauert's länger. Dann bitte

Vorsicht auf der A93 Richtung Weiden zwischen Selb-West und Höchstädt, hier Gefahr durch Gegenstände auf der Fahrbahn. Da liegen Reifenteile. Habt das bitte auf dem Schirm, wenn ihr in dem Bereich unterwegs seid. Wir schauen noch auf die Blitzer. Da hat sich Veronika gemeldet mit einem Blitzer auf der A92.

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1: Ich wünsche euch einen schönen Montag und ich kann mir vorstellen, dass bei vielen von euch zum Wochenstart direkt mal ein paar Kollegen gefehlt haben. Gerade liegen ja wieder viele mit einer dicken Erkältung flach oder sie gehen ordentlich verschnupft in die Arbeit. Was wir tun können, um bei einer Erkältung schnell wieder fit zu werden und wie wir überhaupt vorbeugen können, krank zu werden. Das ist gleich unser Thema hier im Feierabendstarter. Vorher gibt's die Musik eures Lebens mit Michael Jackson hier auf der besten Playlist für die Region und den Anfang macht Kamrat mit seiner aktuellen Single Love Sober. Ich bin Julia Krause, schönen Nachmittag euch.

0: Gleich wird's 3:45. Ihr hört den Feierabendstarter mit Julia Krause. Und die Region ist mittlerweile so richtig im Herbst angekommen. Und ich habe auch das Gefühl, sobald es draußen kühler wird und es auch so ein bisschen nass ist, kämpfen die Ersten schon direkt wieder mit einer dicken Erkältung. Theresa Stöcklein ist Ärztin für Allgemeinmedizin und sie sagt, um sich nicht anzustecken, ist regelmäßig Lüften ganz wichtig. Außerdem natürlich regelmäßig Hände waschen, vor allem vor dem Essen. Und was kann ich tun, wenn mich die Erkältung schon erwischt hat?
1: Wenn man selbst erkältet ist, sollte man Hust- und Niesetikette beachten. Also das heißt vor allem in die Ellenbeuge husten und niesen, um die Viren nicht weiter zu verteilen. Und wenn man akut erkrankt ist, am besten zu Hause bleiben.
0: Und gibt's was wir machen können, um gar nicht erst krank zu werden?
1: Man kann auch viel für sein Immunsystem tun, um fit zu bleiben. Dazu gehört eine gesunde Ernährung, wenig Stress, gesunder Schlaf, regelmäßig Bewegung an der frischen Luft und Genussgifte zu vermeiden.
0: Ja, ich habe mich jetzt auch schon mit Ingwer, Zitrone und Honig eingedeckt, damit ich mir abends schönen Tee machen kann, um mein Immunsystem ein bisschen zu unterstützen. Die Kassenärztliche Bundesvereinigung ruft außerdem mit ihrer Kampagne Impfen beim Profi zur Grippeschutzimpfung in Praxen auf. Was sagt denn die Expertin dazu?
1: Ja, ich empfehle die Impfung gegen die Grippe, gegen die Influenza für alle Personen über 60 Jahre, aber auch Schwangere und Menschen mit chronischen Erkrankungen, wie zum Beispiel Asthma, Diabetes, Rheuma oder Nierenschwäche, sollten sich gegen Influenza impfen lassen jedes Jahr. Auch ist eine Grippeimpfung für Personen sinnvoll, die in medizinischen Einrichtungen arbeiten oder viel Kontakt zu anderen Menschen haben und damit ein erhöhtes Infektrisiko.
0: Sagt Theresa Stöcklein, Allgemeinmedizinerin hier aus Oberfranken. Allen, die es jetzt schon erwischt hat, wünschen wir natürlich gute Besserung. Wir unterstützen euch im Krankenlager mit ganz viel guter Musik. Jetzt mit den Imagine Dragons, Bad Liar auf der besten Playlist für die Region.

0: Mit R.E.M. geht's durch den Montagnachmittag hier bei Radio Euroherz. Und ich glaube, viele Wölfe-Fans, die sind an diesem Montag ein bisschen geknickt in die neue Woche gestartet. Ja, das war leider ein Null-Punkte-Wochenende für die selber Wölfe in der Eishockey-Oberliga. Am Freitag die 0:2 Heimniederlage gegen Erding und gestern dann die nächste Niederlage auswärts 5:1 gegen Deggendorf. Das einzige Tor für die Wölfe hat gestern Verteidiger Sören Sturm geschossen.
1: Deggendorf ist erster Platz und wir haben, denke ich, im ersten Drittel okay gespielt, haben 0:0 gehalten. Ich denke, das ist ein gutes Ergebnis. Dann haben wir leider ein, zwei individuelle Fehler gemacht, die uns dann zurückgeworfen haben. Dann haben wir bei uns echt gut wieder reingekämpft, machen das 2:1 und gleich im nächsten Atemzug kommt dann direkt das 3:1 und ja, da haben sie uns ein bisschen den Stecker gezogen. Natürlich haben wir immer weiter alles gegeben, aber ja, es ist eine gute Mannschaft, die sind nicht ohne Grund auf dem ersten Platz, aber ich denke, dass heute individuelle Fehler so ein bisschen den Unterschied gemacht haben.
0: Wegen der vielen Verletzten haben die Wölfe zuletzt ja auch nochmal nachverpflichtet. Unterstützung gab es am Freitag und Sonntag vom nächsten Neuzugang. Luca Gläser ist zum ersten Mal mit den Wölfen aufs Eis gegangen. Und Head Coach Josef Huber ist mit seiner Leistung bisher sehr zufrieden.
2: Kam natürlich gut an in der Mannschaft. Lukas ist ein guter Typ, der ist in die Kabine reingekommen, kannte natürlich ein, zwei von den Jungs, die, mit denen er schon zuvor zusammengespielt hatte, aber hat sich in deren Sicht super eingefügt, ist reingekommen, bringt ein Lächeln und eine gute Laune mit, wenn er kommt, das ist wichtig. Auf dem Eis, großer, präsenter Körper, hat im richtigen Moment mal eine Geduld, auch nach vorne einen guten Schuss und ich glaube, der wird noch ein oder das andere Mal auch das Ding dann vorne machen.
0: Ja, viel Zeit zum Durchschnaufen haben die selber Wölfe jetzt nicht. Morgen Abend steht nämlich direkt das nächste Spiel an. Dann kommt der ESV Kaufbeuren in die Netsch Arena. Los geht's um 19.30 Uhr. Und auf das Heimspiel morgen Abend schauen wir später nochmal ein bisschen genauer hier im Feierabendstarter bei Radio Euro.

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0: um 3:30 mit Jan Gebelein. Auch in der Neuauflage des Prozesses um das Verschwinden einer Prostituierten in Oberfranken hat der Angeklagte geschwiegen. Den heute 75 Jahre alten Mann hatte bereits vor einem Jahr das Landgericht Bamberg wegen Totschlags an der Frau verurteilt. Doch der Bundesgerichtshof hat das Urteil aufgehoben. Nun ist eine andere Strafkammer des Landgerichts am Zug. Und auch nach dem ersten Prozesstag bleibt der Fall mysteriös, denn es fehlt bis heute eine Leiche. Die Staatsanwaltschaft ist dennoch überzeugt davon, dass der Angeklagte die damals 33 Jahre alte Frau im Sommer 2024 ermordet hat. Gerichtssprecher Kaspar Hansen.
1: Im Laufe der jetzt begonnenen Hauptverhandlungen, immerhin sind derzeit 36 Hauptverhandlungstage geplant, wird die Kammer eigenständig entscheiden müssen, welche Beweise konkret erhoben werden und ob darüber hinaus tatsächlich noch Beweise auch seitens der Verteidiger hinzukommen neu. Aber zum jetzigen Stand ist das Beweisprogramm identisch.
0: Der Mann soll an eine gemeinsame Zukunft in Bulgarien geglaubt und seinen Grundbesitz in Bammersdorf im Landkreis Forchheim deshalb weitgehend verkauft haben. Doch dann soll die Prostituierte ihm gesagt haben, dass sie alleine nach Bulgarien will. Daraufhin habe er geplant, die Frau zu töten und die Leiche verschwinden lassen, heißt es in der Anklage. Romy Schnurre heißt die neue Bürgermeisterin von Bad Brambach. Die 40-Jährige hat bei der Wahl gestern die meisten Stimmen bekommen und sich gegen Mitbewerber Nick Hoja durchgesetzt. Beide sind parteilos angetreten. Eigentlich hätte die Wahl schon im vergangenen Jahr stattfinden sollen. Zunächst gab es aber noch Diskussionen um einen Zusammenschluss mit der Nachbarstadt Bad Elster. Bei einem Bürgerentscheid im Juni hat sich der Kurort mit etwa 1500 Einwohnern aber gegen eine Eingemeindung entschieden und brauchte daher wieder ein eigenes Oberhaupt. Seit 16 Jahren ist das Hofer Wahrzeichen schon geschlossen. Die Neugier, wie es mittlerweile drinnen aussieht, umso größer. Der Hofer Bismarckturm. Mittlerweile sind die Gelder für die Sanierung da. Bis die durch ist, müssen sich die Hofer alle allerdings noch gedulden. Eine Führung durch das marode Bauwerk im letzten Monat hat für so viel Interesse gesorgt, dass zwei Hofer CSU-Ortsverbände eine neue Führung ermöglichen wollen. 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
0: Die SPD will um den Jahreswechsel ihre gesamte Parteiführung neu wählen. Das hat der verbliebene Co-Vorsitzende Klingbeil angekündigt. Am Parteivorsitz mit einer Doppelspitze soll festgehalten werden. Neuer Arbeits- und Sozialminister soll der frühere rheinland-pfälzische Ministerpräsident Alexander Schweizer werden. Kanzler Merz hat eine Senkung der Stromsteuer für alle in Aussicht gestellt. Dafür sollten Spielräume im Haushalt genutzt werden, sagte er nach der CDU-Klausur. Die Koalition hatte das bereits versprochen, bislang aber nur für bestimmte Wirtschaftsbereiche umgesetzt. 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
3: Dankeschön, Jan.
0: Gerne.
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4: Freundlich mit Quellwolken, so geht's in Hochfranken bis zum Abend mit Zwischenhoch Elmar und das bei rund 12 Grad. In der Nacht zeigen sich erstmal die Sterne, dann kann sich teilweise Nebel bilden und in der Früh ist es richtig kalt, rund 0 Grad. Und das bedeutet, Achtung Hobbygärtner, es kann Frost mit Reif geben. Tagsüber scheint dann morgen oft die Sonne bei 13 Grad, zum Nachmittag gibt es dann mehr Wolken. Die bringen in der Nacht auf Mittwoch vereinzelten Regen und danach haben wir Mittwoch, Donnerstag mal mehr, mal weniger Wolken, dazwischen Sonne. Bei etwas milderen rund 15 Grad. Aus der Radio Euroherz-Wetterredaktion Christian König.
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3: Das ist der Euroherz-Service um 4:54. Störungen sind uns gerade keine gemeldet, dafür aber zwei Blitzer. Einer auf der A72 Richtung Plauen auf Höhe des Parkplatz Großzöbern und in Bad Steben am Friedhof. Habt ihr auch noch was für uns? Dann meldet es uns gerne. Geht per Telefon oder per WhatsApp-Text oder Sprachnachricht direkt ins Studio. Alles an die 09281 880 880. Danke und gute Fahrt.
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0: Rick Springfield auf der besten Playlist für die Region. Ihr hört den Feierabendstarter mit Julia Krause. Ja, es ist Oktober. Draußen wird's immer frischer. Es ist immer wieder nass. Und ich glaube, so Outdoor-Aktivitäten wie Fahrradfahren oder Joggen, das wird jetzt ein bisschen weniger. Das Wetter heißt jetzt aber nicht, dass wir uns im Herbst komplett in unserer Bude verschanzen müssen und da versauern müssen. Denn ganz viele Sportvereine in der Region, die legen aktuell wieder mit ihren Kursen los. Die Spielvereinigung Bayern Hof zum Beispiel, da geht es jetzt aber nicht um Fußball, was viele vielleicht direkt im Kopf haben, sondern um Boxen. Die Boxabteilung von Bayern Hof startet am 22. Oktober mit ihrem Anfängerkurs und Euroherz-Reporter Jermaine Abrams hat sich die Sportart schon mal für uns genauer angeschaut.
1: Wir haben hier wunderschöne Vereine hier in Hof und Umgebung und vielen von euch ist ja vielleicht ein bisschen langweilig und genau deswegen schaue ich mir mal eine Abteilung an, die vielleicht nicht so bekannt ist und zwar hier die Boxabteilung Bayern Hof, genau in der Münsterschule und ich spreche jetzt ja hier mit dem Abteilungsleiter, den Jörg Langheinrich. Servus.
2: Hallo.
1: Wie kann man sich das denn vorstellen, jetzt hier Boxen? Es gibt Boxen hier in Hof?
2: Ja, olympisches Boxen seit 1948. Ein sehr alter Verein. Die Boxabteilung hatte sicherlich schon ruhmreichere Zeiten in den 60er Jahren mit mehreren tausend Zuschauern in der Freiheitshalle. Aber wir arbeiten dran, das ein bisschen wieder in die Richtung zu bekommen.
1: Ihr seid ein doch relativ traditionsreicher Verein und ihr habt auch noch viele Mitglieder, oder?
2: Ja, wir haben ungefähr 65 Mitglieder. Natürlich nicht alle mehr im aktiven Alter, aber es gibt auch ehemalige Boxer, die uns immer noch die Treue halten, auch mit weit über 60 Jahren. Und Boxen ist sowieso für alle Altersklassen möglich, natürlich auf unterschiedlichem Niveau, aber an sich kann man boxen mit 15 und mit 65. Kein Problem.
1: Und wenn wir schon beim Boxen sind, ich bin jetzt nicht einfach nur so zum Spaß hier, sondern ich mache ja auch mal jetzt bei einer Trainingseinheit mit und ich glaube, dafür muss ich mich jetzt umziehen, oder?
2: Das wäre gut, ja. Zumindest so normale Sportkleidung solltest du dabei haben und alles andere bekommst du von uns gestellt. Kein Problem.
0: Ja, und wie sich unser Jermaine bei seinem ersten Boxtraining schlägt, das hört ihr später noch hier im Feierabendstarter.

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2: Ich bin Dominik Schweiger. Stärkere Akzente für Entlastungen, Gerechtigkeit und Sicherheit. So will Kanzler Merz nach den Landtagswahlniederlagen wieder Vertrauen schaffen. Unter anderem will er die Stromsteuer bei uns auf den europäischen Mindestwert senken.
3: Sie wissen, das ist eine Zusage, die wir bis heute nicht eingehalten haben. Wir wollen damit nicht nur Entlastung ermöglichen, sondern wir wollen auch die Glaubwürdigkeitslücke schließen, die sich aus dieser Entscheidung im letzten Jahr für uns alle ergeben hat.
2: Die CDU wolle außerdem in den kommenden Monaten wieder sehr viel stärker in den Austausch mit der Parteibasis gehen, so Merz. Anfang November soll es eine Konferenz der Kreisvorsitzenden geben und im kommenden Jahr Regionalkonferenzen. Briefe und Pakete könnten ab Januar deutlich teurer werden. Die Bundesnetzagentur plant, der Deutschen Post bei Briefen eine durchschnittliche Preiserhöhung von gut 20% zu erlauben. Wie viel ein Standardbrief künftig kostet, steht noch nicht fest. Laut Behördenchef Müller verteilen sich die Kosten wegen der Digitalisierung auf immer weniger Briefe. Damit Deutschland bis 2045 klimaneutral wird, braucht es laut einer Studie Investitionen von rund 6 Billionen Euro. Nur knapp die Hälfte davon sind weitere Ausgaben für den Klimaschutz. Auch Autos, Gebäude und Energieanlagen mit fossilen Technologien müssten erneuert werden. Gleichzeitig könnten weniger Öl- und Gasimporte Kosten sparen und Deutschlands Abhängigkeit vom Ausland verringern. Volkswagen hat im dritten Quartal deutlich weniger Autos ausgeliefert. Nach Konzernangaben waren es weltweit fast 2 Millionen Fahrzeuge aller Marken, gut 14% weniger als ein Jahr zuvor. Besonders stark ist der Absatz in China eingebrochen, um fast 40%. In den ersten 9 Monaten hat der Konzern insgesamt gut 6 Millionen Autos verkauft, auch das ein deutliches Minus. Der Wirtschaftsnobelpreis geht in diesem Jahr an die US-Forscher Robert E. Hall und Michael Woodford. Ihre Modelle zeigen, wie Staaten und Zentralbanken gemeinsam Schwankungen der Wirtschaft abfedern können, teilte die Königlich Schwedische Akademie der Wissenschaften mit. Die Auszeichnung ist mit gut 1 Million Euro dotiert und wird am 10. Dezember in Stockholm verliehen.
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4: Mit Jan Gebelein. Der erste Prozesstag vor dem Landgericht Bamberg im Fall der verschwundenen Prostituierten aus dem Landkreis Forchheim ist zu Ende. Angeklagt ist erneut ein 75 Jahre alter Mann aus dem Landkreis Forchheim, den das Gericht im vergangenen Jahr wegen Totschlags zu 12 Jahren Haft verurteilt hatte. Der Bundesgerichtshof hat das Urteil aufgehoben und an eine andere Strafkammer nach Bamberg zurückverwiesen. Auch diesmal wollte sich der Angeklagte nicht äußern. Am Mittwoch steigt der Prozess in die Beweisaufnahme ein. Mittlerweile läuft die Sanierung am Hofer Bismarckturm. Die Neugier, wie es im Wahrzeichen aussieht, ist umso größer. Eine Führung durch das marode Bauwerk hat letzten Monat deshalb für großes Interesse gesorgt. 2 Hofer-CSU-Ortsverbände wollen deshalb jetzt eine weitere Führung ermöglichen. Am Freitag führt euch Stadtheimatpfleger Leo Reichel durch den Bismarckturm. 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
5: Bis zum Abend gibt es zum Sonnenschein Quellwolken in Hochfranken und das bei etwa 12 Grad. In der Nacht ist es dann oft sternklar. Später kann sich ein Senken Nebel sammeln. Bei Frühwerten um 0 Grad heißt das aber auch Achtung, es gibt öfter Frost mit Reif. Tagsüber haben wir dann morgen recht viel Sonne bei rund 13 Grad, aber nachmittags kommen dann etwas mehr Wolken dazu. In den Mittwoch rein kann es vereinzelt regnen, dann wechseln wieder Wolken und Sonne. Es wird ein bisschen milder mit meist um die 15 Grad. Aus der Radio Euroherz Wetterredaktion Christian König.
6: Kurz nach 4, wir checken die Lage auf den Straßen. A9 Richtung Nürnberg. Zwischen Markt Schorgast und dem Dreieck Bayreuth-Kulmbach momentan 4 Kilometer Stau, 11 Minuten dauert's länger. Bisschen mehr Zeit einplanen solltet ihr auch auf der B173 zwischen Plauen und Plauen-Ost. Hier dichter Verkehr. Das gleiche gilt für die Ernst-Reuter-Straße in Hof zwischen der Wunsiedler-Straße und dem Berliner Platz und für den Bereich B92 in Oelsnitz im Vogtland zwischen Görnitz und der Grabenstraße. Auch hier 4 Minuten leichten Zeitverlust. 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Einer steht auf der A72 Richtung Plauen auf Höhe des Parkplatz Großzöbern und in Bad Steben am

0: Friedhof. Gibt sonst noch was, was wir von den Straßen wissen sollten, dann meldet euch gerne, ruft uns an oder schickt eine WhatsApp-Text- oder Sprachnachricht 09281 880 880.
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Julia Krause. Einen schönen Montag wünsche ich euch. Viele von euch sitzen gerade noch im Büro. Vielleicht gibt's jetzt auch noch mal eine Tasse Kaffee, um irgendwie durch den Nachmittag zu kommen. In unseren Sendegebieten im Vogtland und im Saale-Orla-Kreis packen aber vielleicht auch viele gerade die Koffer. Denn bei euch in Sachsen und Thüringen sind ab heute 2 Wochen Herbstferien. Ich wünsche euch und euren Kids eine gute Zeit, egal ob ihr in der Region bleibt oder ob ihr nochmal wegfahrt. Ja, bei uns in Bayern müssen die Schülerinnen und Schüler noch ein bisschen durchhalten. Hier starten die Herbstferien erst am 2. November. Bis dahin machen wir es uns aber schön und das geht am besten mit richtig guter Musik. Olivia Dean gibt's gleich für euch und vorher noch einen Klassiker aus den 90ern. 10 Sharp mit You auf der besten Playlist für die Region.

0: Ganz entspannt geht's durch den Montagnachmittag und das ist heute so ein richtiger Herbsttag in der Region, finde ich. Es spitzt zwar ab und zu mal die Sonne raus, es ist aber draußen deutlich kühler als zuletzt und auch immer wieder nass. Und ich habe das Gefühl, mit dem Wetterumschwung haben die Ersten auch sich direkt mal eine dicke Erkältung eingefangen. Theresa Stöcklein ist Ärztin für Allgemeinmedizin und sie sagt, um sich nicht anzustecken, ist regelmäßig Lüften ganz wichtig. Außerdem natürlich regelmäßig Hände waschen, vor allem vor dem Essen. Und was kann ich tun, wenn ich mich schon mit einer Erkältung angesteckt habe?
1: Wenn man selbst erkältet ist, sollte man Hust- und Niesetikette beachten. Also das heißt vor allem in die Ellenbeuge husten und niesen, um die Viren nicht weiter zu verteilen. Und wenn man akut erkrankt ist, am besten zu Hause bleiben.
0: Und was können wir tun, um erst gar nicht krank zu werden?
1: Man kann auch viel für sein Immunsystem tun, um fit zu bleiben. Dazu gehört eine gesunde Ernährung, wenig Stress, gesunder Schlaf, regelmäßig Bewegung an der frischen Luft und Genussgifte zu vermeiden.
0: Ja, ich habe mich jetzt auch schon mit Ingwer, Zitrone und Honig eingedeckt, damit ich mir jetzt abends immer einen schönen Tee machen kann, um mein Immunsystem so ein bisschen zu unterstützen. Die Kassenärztliche Bundesvereinigung ruft außerdem mit ihrer Kampagne Impfen beim Profi zur Grippeschutzimpfung in Arztpraxen auf. Was sagt denn die Expertin dazu?
1: Ja, ich empfehle die Impfung gegen die Grippe, gegen die Influenza für alle Personen über 60 Jahre, aber auch Schwangere und Menschen mit chronischen Erkrankungen, wie zum Beispiel Asthma, Diabetes, Rheuma oder Nierenschwäche, sollten sich gegen Influenza impfen lassen jedes Jahr. Auch ist eine Grippeimpfung für Personen sinnvoll, die in medizinischen Einrichtungen arbeiten oder viel Kontakt zu anderen Menschen haben und damit ein erhöhtes Infektrisiko.
0: Das sagt Theresa Stöcklein. Sie ist

Allgemeinmedizinerin hier in Oberfranken. Allen, die es jetzt schon erwischt hat, wünschen wir natürlich gute Besserung. Wir unterstützen euch im Krankenlager mit ganz, ganz viel guter Musik. Jetzt mit Clean Bandit und Jess Glynn auf der besten Playlist für die Region Rather Be. Ihr hört den Feierabendstarter mit Julia Krause. Schönen Nachmittag euch.

0: Kurz vor 16:30, ihr hört den Feierabendstarter mit Julia Krause. Ich hoffe, ihr seid gut in die neue Woche gestartet. Am Montag ist die Motivation ja meistens nicht so hoch, zumindest bei mir. Für die Eishockey-Fans in der Region gibt's in dieser Woche aber einen Lichtblick, denn morgen, am Dienstag, ist Heimspiel in der Netsch Arena. Da bekommen es die Selberwölfe mit dem ESV Kaufbeuren zu tun. Ja, das Wochenende war ja nicht so erfolgreich. 2 Niederlagen gegen Erding und Deggendorf. Auf was kommt's denn morgen gegen Kaufbeuren an? Wölfe-Trainer Josef Huber.
1: In der Hinsicht ist es gut, dass man direkt eine Chance hat, es ist besser und anders zu gestalten. Mit Kaufbeuren kommt natürlich nominell eine sehr starke Mannschaft. Die haben ihre Qualität, aber die haben wir auch. Wir werden unseren Spielplan wieder haben. Wir wollen jedes Spiel reingehen und gewinnen. Und besonders zu Hause eine Mannschaft sein, gegen die es unangenehm ist zu spielen.
0: Ja, auch die Mannschaft sagt, Kopf in den Sand stecken ist nach so einem Wochenende definitiv nicht die Lösung. Verteidiger Sören Sturm.
2: Ja, das Spiel aus den Köpfen kriegen. Morgen haben wir Training, werden vielleicht uns dann noch Video anschauen, was wir falsch gemacht haben, dass wir das auch abstellen können. Und ich denke mal, die haben zwar keinen guten Start gehabt, Kaufbeuren, aber sind wahrscheinlich trotzdem mit eines der besten Teams in der Liga und müssen wir defensiv gut hinten stehen. Und dann denke ich, werden wir auch noch dann das ein oder andere Tor auch hoffentlich gegen Kaufbeuren zu Hause machen.
0: Erstes Bulli gegen den ESV Kaufbeuren ist morgen um 19.30 Uhr in der Netsch Arena. Und auch auf den Freitag können sich die Wölfe-Fans freuen. Da ist nämlich direkt das nächste Heimspiel, dann gegen Heilbronn.
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11: Um 16:30 mit Jan Gebelein. Die meisten Menschen könnten mehr für ihre gesundheitliche Vorsorge tun. Deshalb ist heute der erste bayerische Präventionstag. Denn das bayerische Gesundheitsministerium will das Gesundheitsbewusstsein stärken.

0: Franken. Und auch die Regierung von Oberfranken macht mit. Juliane Neumann von der Servicestelle Suchtprävention.
1: In Oberfranken konzentrieren wir uns dieses Jahr auf die Themen Vorsorge und Früherkennung. Es gibt viele verschiedene Möglichkeiten, vorsorglich die eigene Gesundheit zu stärken. Das geht von gesunder Pausen- und Mittagsverpflegung über gesunden Schlaf, Suchtprävention, aber auch der kostenlose Checkup beim Hausarzt.
0: Der Präventionstag ist Teil des sogenannten Masterplan Prävention Bayern. Insgesamt 10 Ziele sollen das Bewusstsein für Gesundheit und Vorsorge stärken. Die Hofer Innenstadt und das Bahnhofsviertel hat die Telekom schon mit Glasfaser versorgt. Jetzt geht's in weiteren Straßen zwischen Vettel und Hochschulviertel weiter. Dort sind Montageteams unterwegs und blasen das Glasfaserkabel mit einem Kompressor in die Haushalte und Unternehmen. Vorausgesetzt, ihr habt einen Glasfasertarif gebucht und euch für einen Anschluss entschieden. Wie die Telekom mitteilt, sind noch spontan Hausanschlüsse möglich. Die genauen Straßen, die jetzt schnelleres Internet bekommen, findet ihr auf unserer Website. Insgesamt sind es über 900 Haushalte und Unternehmen, die angeschlossen werden. In Konradsreuth hat der Glasfaserausbau mit einem symbolischen Spatenstich begonnen. Mehr als 760 Haushalte können sich anschließen lassen, schreibt die Telekom. Bis Anfang 2028 soll der Ausbau in Konradsreuth abgeschlossen sein. Wer in Stadt und Landkreis Hof in luftiger Höhe arbeitet, bekommt jetzt mehr Geld. Die Tariflöhne im Dachdeckerhandwerk steigen ab Oktober um 3,4%. Laut IG Bau Oberfranken bedeutet das für einen Gesellen rund 130 Euro mehr im Monat. Das kommt den über 180 Beschäftigten in den 32 Betrieben im Hoferland zugute. Die Gewerkschaft betont, Dachdecker arbeiten bei Wind und Wetter und übernehmen heute längst mehr als nur klassische Dacharbeiten, etwa Dämmungen oder die Installation von Solaranlagen.
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0: Stärkere Akzente für Entlastungen, Gerechtigkeit und Sicherheit. So will Kanzler Merz nach den Landtagswahlen-Niederlagen wieder Vertrauen schaffen. Unter anderem will er die Stromsteuer bei uns auf den europäischen Mindestwert senken. Die CDU wolle außerdem in den kommenden Monaten wieder sehr viel stärker in den Austausch mit der Parteibasis gehen, so Merz. Briefe und Pakete könnten ab Januar deutlich teurer werden. Die Bundesnetzagentur plant, der Deutschen Post bei Briefen eine durchschnittliche Preiserhöhung von gut 20% zu erlauben. Wie viel ein Standardbrief künftig kostet, steht noch nicht fest. 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
3: Dankeschön, Jan.
0: Gerne.
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4: Freundlich mit Quellwolken, so geht's in Hofranken bis zum Abend mit Zwischenhoch Elmar und das bei rund 12 Grad. In der Nacht zeigen sich erstmal die Sterne, dann kann sich teilweise Nebel bilden und in der Früh ist es richtig kalt, rund 0 Grad. Und das bedeutet, Achtung Hobbygärtner, es kann Frost mit Reif geben. Tagsüber scheint dann morgen oft die Sonne bei 13 Grad. Zum Nachmittag gibt es dann mehr Wolken. Die bringen in der Nacht auf Mittwoch vereinzelten Regen. Und danach haben wir Mittwoch, Donnerstag mal mehr, mal weniger Wolken. Und dazwischen Sonne bei etwas milderen rund 15 Grad. Aus der Radio Euroherz Wetterredaktion Christian König.
3: Und das ist der Euroherz Verkehrsservice mit einem Stau auf der A9 Richtung Nürnberg zwischen Markt Schorgast und dem Dreieck Bayreuth-Kulmbach. 4 Kilometer sind es im Moment, eine gute Viertelstunde braucht ihr hier länger. Wir checken noch die Blitzer, da steht noch einer auf der A72 Richtung Plauen auf Höhe des Parkplatz Großzöbern. Und wenn ihr noch was für uns habt, egal was es ist, Stau oder Blitzer oder ein anderes Update von den Straßen, dann immer gerne her damit, ruft uns an oder schickt eine WhatsApp-Text oder Sprache. Nachricht 09281 880 880.
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0: Mit Teddy Swims geht's durch den Montagnachmittag hier im Feierabendstarter bei Radio Euroherz. Die Spielvereinigung Bayernhof, die kennt ihr in der Region vor allem durch Fußball. Die erste Mannschaft, die spielt ja schon seit Jahren in der Bayernliga. Was viele aber vielleicht nicht so auf dem Schirm haben, bei Bayernhof gibt's auch eine Boxabteilung. Die startet in gut anderthalb Wochen am 22. Oktober mit ihrem Anfängerkurs. Der ist dann immer dienstags und donnerstags in der Turnhalle der Münsterschule in Hof. Mein Kollege Jermaine Abrams hat die Boxer vorab getroffen und schnuppert jetzt auch mal richtig ins Training rein.
1: So, ich habe mich jetzt ja umgezogen und hier bin ich jetzt ja schon in der Sporthalle hier mit einem wunderbaren Ring und gleichzeitig auch mit dem Trainer der Boxabteilung. Servus erstmal.
2: Servus, mein Name ist Werner Beetz, bin 65 Jahre alt und bin fast 50 Jahre in der Boxabteilung.
1: Wie du schon jetzt gesagt hast, du trainierst jetzt entsprechend alle Leute jetzt hier, die jetzt Interesse haben für Boxen, oder?
2: Nicht nur, es sind auch Leute im Breitensport dabei, Hausfrauentraining nenne ich es mal, machen wir auch mit, Leute, die nur Interesse haben an der Bewegung.
1: Apropos Bewegung, die ganzen Leute sind ja schon richtig am Aufwärmen, was sollte ich jetzt als erstes machen?
2: Erst einmal viel Freude mitbringen. Konkrete Sachen, ja, du schließt dich einfach an und machst hier die Beinarbeit mit. Und dann Seilspringen.
3: Ja, Beinarbeit wird von den Außenstehenden meist unterschätzt. Um unseren Trainer zu zitieren, wenn die Beine nicht mehr funktionieren, verlieren wir den Kampf.
2: Über die Diagonale, das rechte Bein auf die linke Seite, damit sich hinten die Schultern und der Rücken aufdehnt. Alles locker lassen, Arme, alles ist locker.
1: Ja, was ist denn eigentlich das Wichtigste beim Boxen?
2: Das Wichtigste beim Boxen ist die Kondition und Grundausdauer, die man einfach braucht im Körper.
1: Wie kann man sich das genau vorstellen?
2: Langes, hartes Training. Beweglichkeit, flüssige Übungen machen, flüssig bewegen, dann läuft es von alleine. Letztendlich, wenn ich im Ring stehe, arbeitet nur noch der Kopf.
0: Ja, später schnallt sich unser Jermaine dann auch noch die Boxhandschuhe ran und dann geht's so richtig los mit dem Training. Hört ihr dann noch hier im Feierabendstarter mit Julia Krause.

0: Wir sind Tobi und Julia aus Euroherz am Morgen. Und diese Woche ist eine intensive Woche für die Selberwölfe. Denn nach dem Wochenende geht es gleich auch schon morgen wieder aufs Eis.
1: Ja.
0: Gegen Kaufbeuren.
1: Und ihr seid als VIP in der Netsch Arena dabei mit eurem Wölfegeheul. Habt ihr uns heute Morgen zurückgeschickt?
2: Au!
1: Das war Franzi aus Marktleuten und sie bekommt die zwei Wölfe-Tickets.
2: Wahnsinn! Was? Ich bin sprachlos. Mega geil. Ich freue mich riesig, aber ich weiß, wer sich noch viel, viel mehr freut.
0: Ja.
2: Nämlich meine Tochter. Die werde ich auf jeden Fall mitnehmen. Das ist auch ein ganz großer Wölfe-Fan. Ich weiß, es ist zwar noch mit der Schule morgen ganz schön spät, aber da machen wir einfach eine Ausnahme draus. Das muss einfach sein.
1: Okay.
2: Dieses Erlebnis, einmal VIP-Gast zu sein bei den Selberwölfen, da muss sie unbedingt dabei sein. Da muss die Schule einfach dann am Mittwoch Nebensache sein.
1: Ah ja.
2: Mega geil.
1: Gerne, habt einen schönen Abend.
0: Schön, Franzi aus dem Häuschen, Tochter dann auch. Und dann ja, seid ihr vielleicht auch schon bald unsere VIP-Gäste. Schaltet immer wieder rein hier bei Radio Euroherz und folgt uns auf Social Media.
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11: Es ist 17 Uhr.

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1: Ich bin Dominik Schweiger. Wer sein Auto reparieren lassen muss, zahlt für Ersatzteile immer mehr. Innerhalb von 10 Jahren sind die Preise im Schnitt um mehr als 80% gestiegen, deutlich stärker als die allgemeine Inflation. Die Folge laut Versicherungswirtschaft, die Reparatur- und damit Schadenskosten steigen weiter, Thomas Bliskin berichtet.
2: Besonders teuer sind sichtbare Karosserieteile wie Türen, Kotflügel oder Außenspiegel. Ein Grund dafür ist laut Versicherungsverband der sogenannte Designschutz. Er verhindert bislang oft, dass unabhängige Hersteller optisch identische Ersatzteile anbieten dürfen. Genau das will die EU aber ändern. Bestimmte Reparaturteile sollen künftig vom Designschutz ausgenommen werden.
1: Die CDU will nach ihren Wahlniederlagen stärker auf Entlastungen, Gerechtigkeit und Sicherheit setzen. Das hat Kanzler Merz nach der 2-tägigen Parteiklausur angekündigt. Als Beispiel nannte er eine niedrigere Stromsteuer für alle. Bislang ist die nämlich nur für bestimmte Unternehmen gesenkt worden. Die CDU müsse sich aus einer Vertrauenskrise herausarbeiten, sagte Merz. Dafür soll es auch mehr Austausch mit der Parteibasis geben. Die SPD will um den Jahreswechsel ihre gesamte Parteiführung neu wählen. Das hat der verbliebene Co-Vorsitzende Klingbeil angekündigt. Am Parteivorsitz mit einer Doppelspitze soll festgehalten werden. Nach den Angriffen auf Ex-Parteichefin Baas hat Klingbeil außerdem zu mehr Respekt aufgerufen. Ihr Nachfolger im Arbeits- und Sozialministerium soll der frühere rheinland-pfälzische Ministerpräsident Schweizer werden. Griechenland will soziale Medien für Kinder und Jugendliche unter 15 Jahren verbieten. Die Regelung soll zum 1. Januar in Kraft treten, hat die Regierung in Athen angekündigt. Griechenland wäre damit eines der ersten EU-Länder mit einem solchen Verbot. Ministerpräsident Mitsotakis hat die Pläne bereits im April vorgestellt auf TikTok. Alexander Zverev wird zum ersten Mal die Nummer 1 der Tennis-Weltrangliste. Nach der Niederlage von Carlos Alcaraz beim ATP-Turnier in Shanghai steht fest, der 29-jährige Deutsche übernimmt spätestens zum Saisonende die Spitzenposition.
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3: Mit Jan Gebelein. Gesundheitsministerin Judith Gerlach wirbt für den Bayerischen Präventionstag heute. Bayernweit gibt es mehr als 430 Veranstaltungen, von Demenztests über einen Rauschbrillenparcours bis hin zu Einblicken in die Prävention psychischer Erkrankungen. In Oberfranken liegt der Schwerpunkt auf den Themen Vorsorge und Früherkennung, heißt es von der Regierung. Möglichkeiten, um die eigene Gesundheit zu stärken, sind zum Beispiel gesundes Essen, ausreichend Schlaf, Suchtprävention und der kostenlose Check-up beim Hausarzt. Zum Start in die Woche haben wieder einige Bauarbeiten in Hof begonnen. Auch die Telekom lässt gerade einige Straßen aufbaggern. Zwischen Viertel und Hochschulviertel läuft momentan die Verlegung von Glasfaserkabeln. Über 900 Haushalte und Unternehmen haben die Möglichkeit, sich anschließen zu lassen, auch spontan. In Konradsreuth hat der Glasfaserausbau mit einem Spatenstich begonnen. Bis Anfang 2028 soll über 760 Haushalten schnelles Internet zur Verfügung stehen. 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
4: Bis zum Abend gibt es zum Sonnenschein Quellwolken in Hochfranken und das bei etwa 12 Grad. In der Nacht ist es dann oft sternklar. Später kann sich ein senkender Nebel sammeln. Bei Frühwerten um 0 Grad heißt das aber auch Achtung, es gibt öfter Frost mit Reif. Tagsüber haben wir dann morgen recht viel Sonne bei rund 13 Grad, aber nachmittags kommen dann etwas mehr Wolken dazu. In den Mittwoch rein kann es vereinzelt regnen, dann wechseln wieder Wolken und Sonne. Es wird ein bisschen milder mit meist um die 15 Grad. Aus der Radio Euroherz-Wetterredaktion Christian König.
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6: Und wir sind bei euch im Feierabendverkehr um 4 Minuten nach 5. Schauen wir zuerst auf die A9 Richtung Nürnberg zwischen Markt Schorgast und dem Dreieck Bayreuth-Kulmbach. Immer noch 4 Kilometer Stau und eine gute Viertelstunde Zeitverlust. Bisschen länger dauert es auch auf der B92 im Vogtland zwischen Plauen und Schöpsdrehe. Hier dichter Verkehr, 4 Minuten mehr Zeit solltet ihr hier einplanen. Geblitzt wird auf der A72 Richtung Plauen auf Höhe des Parkplatz Groß-Zöbern. Und wenn ihr noch irgendwas habt, dann meldet ihr es uns gerne. Geht per Telefon oder per WhatsApp, Text oder Sprachnachricht. Alles an die 09281 880880. Danke und kommt gut und sicher durch den Montag nach.

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1: Ihr habt es gerade schon bei Christian im Wetter gehört. Die kommende Nacht, die wird ziemlich kalt. Temperaturen um die 0 Grad sind drin. Es kann also gut sein, dass ihr morgen früh erstmal die Autoscheibe freikratzen müsst, bevor ihr in die Arbeit fahren könnt. Die Sonnenbrille solltet ihr aber auch nicht vergessen. Die könntet ihr dann am Vormittag und Nachmittag brauchen. Das Wetter ist schon ziemlich

bisschen Wärme und Sommervibes auf die Playlist. Summer Dreamin' von Katie and I habe ich gleich für euch und zuvor Bebe Rexha und Faithless mit New Religion. Ich finde, der Song heizt auch ordentlich ein. Ich bin Julia Krause, schönen Montag euch.

Sommervibes hier im Feierabendstarter bei Radio Euroherz. Ich bin Julia Krause und wir schauen an diesem Montag mal nach Madrid, denn da gibt's heute Abend nochmal ein Konzert von Shakira. Der Weltstar war jetzt für eine Konzertreihe seit Mitte September in Madrid und dafür hat Shakira einfach ein riesengroßes Konzertareal in der Stadt aufbauen lassen. Auf dem Gelände gab's unter anderem ein Shakira-Museum, eine Bibliothek und auch immer wieder Live-Unterhaltung, also zum Beispiel durch Salsa-Sänger, Samba-Truppen und DJs. Allein das finde ich schon richtig krass. Und dann hat Shakira auch noch bei ihren Shows immer wieder Gaststars auf die Bühne geholt. Und besonders geglänzt hat dabei Dua Lipa. Sie hat mit Shakira eine Ballade auf Spanisch gesungen. Para.

Ja, und danach hat dann weitgehend das Publikum den Gesang übernommen. Also wir stellen uns das vor, Shakira und Dua Lipa im Duett, begleitet von einem rund 50.000-köpfigen Chor. Wow, also da wäre ich auf jeden Fall sehr gerne dabei gewesen. Für alle, die, so wie ich, nicht für Dua Lipas Auftritt bei Shakiras Konzert nach Madrid fliegen konnten, gibt es sie jetzt hier bei uns auf der besten Playlist für die Region. Dua Lipa mit Break My Heart.

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1: 12. Oktober 1987. Die Bee Gees steigen mit You Win Again in die Charts ein. Die Gibb-Brüder haben Anfang der 80er ein Ritual. Sie schreiben alle kleine Sätze oder mögliche Songtitel auf kleine Zettel, und wenn sie zusammen Musik machen, ziehen sie einen dieser Zettel aus einem

seinen Hut. Was auch immer auf diesem Zettel steht, muss dann in der Musik untergebracht werden. Und an diesem Tag steht auf dem Zettel You Win Again. Zuerst fällt es ihnen schwer, irgendwas zu diesem Satz zu spielen. Aber dann lassen sie einfach mal die Instrumente weg. Sie stampfen auf den Boden und machen mit ihren Körpern Musik. Und so wächst langsam ein Song aus einem einzelnen kleinen Gedanken. Das Label möchte zuerst mehr Instrumente im Song haben, aber die Brüder bestehen darauf, das Stampfen im Song zu lassen und behalten damit am Ende recht.

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9: Um 5:30 mit Jan Gebelein. Guten Abend. Auch in der Neuauflage des Prozesses um das Verschwinden einer Prostituierten in Oberfranken hat der Angeklagte geschwiegen. Den heute 75 Jahre alten Mann hatte bereits vor einem Jahr das Landgericht Bamberg wegen Totschlags an der Frau verurteilt. Doch der Bundesgerichtshof hat das Urteil aufgehoben. Nun ist eine andere Strafkammer des Landgerichts am Zug. Und auch nach dem ersten Prozesstag bleibt der Fall mysteriös, denn es fehlt bis heute eine Leiche. Die Staatsanwaltschaft ist dennoch überzeugt davon, dass der Angeklagte, die damals 33 Jahre alt Frau im Sommer 2024 ermordet hat. Gerichtssprecher Kaspar Hansen.
10: Im Laufe der jetzt begonnenen Hauptverhandlung, immerhin sind derzeit 36 Hauptverhandlungstage geplant, wird die Kammer eigenständig entscheiden müssen, welche Beweise konkret erhoben werden und ob darüber hinaus tatsächlich noch Beweise

0: auch seitens der Verteidiger hinzukommen neu. Aber zum jetzigen Stand ist das Beweisprogramm identisch.
1: Der Mann soll an eine gemeinsame Zukunft in Bulgarien geglaubt und seinen Grundbesitz in Bammersdorf im Landkreis Forchheim deshalb weitgehend verkauft haben. Doch dann soll die Prostituierte ihm gesagt haben, dass sie alleine nach Bulgarien will. Daraufhin habe er geplant, die Frau zu töten und die Leiche verschwinden lassen, heißt es in der Anklage. Das Bild vom ausgestorbenen Dorf im Hinterland ist längst überholt. Seit Jahren gibt es vom Staat verschiedene Förderprogramme, um Ortskerne aufwerten und lebendig halten zu können. Im Vogtland hat Dandra Thomas Hennig jüngst Förderbescheide von mehr als 844.000 Euro für verschiedene Projekte übergeben. Das Geld soll Investitionen von 1,5 Millionen Euro anstoßen, schreibt das Landratsamt. Insgesamt 6 Projekte profitieren vom Programm, vitale Dorfkerne und Ortszentren im ländlichen Raum. So wird mit dem Geld zum Beispiel die historische Mehrzweckhalle in Mühltroff saniert und erneuert. Die Bürger sollen hier weiterhin einen Platz für Sport und Begegnung haben. Alle weiteren Projekte findet ihr auf unserer Website. Seit 16 Jahren ist das Hofer Wahrzeichen schon geschlossen. 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
1: Wer sein Auto reparieren lassen muss, zahlt für Ersatzteile immer mehr. Innerhalb von 10 Jahren sind die Preise im Schnitt um mehr als 80% gestiegen, deutlich stärker als die allgemeine Inflation. Die Folge laut Versicherungswirtschaft, die Reparatur und damit die Schadenkosten steigen weiter. Die CDU will nach ihren Wahlniederlagen stärker auf Entlastungen, Gerechtigkeit und Sicherheit setzen. Das hat Kanzler Merz nach der 2-tägigen Parteiklausur angekündigt. Als Beispiel nannte er eine niedrigere Stromsteuer für alle. Bislang ist sie nur für bestimmte Unternehmen gesenkt worden. 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
3: Dankeschön, Jan.
1: Gerne.
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4: Freundlich mit Quellwolken, so geht's in Hochfranken bis zum Abend mit Zwischenhoch Elmar und das bei rund 12 Grad. In der Nacht zeigen sich erstmal die Sterne, dann kann sich teilweise Nebel bilden und in der Früh ist es richtig kalt, rund 0 Grad. Und das bedeutet, Achtung Hobbygärtner, es kann Frost mit Reif geben. Tagsüber scheint dann morgen oft die Sonne bei 13 Grad. Zum Nachmittag gibt es dann mehr Wolken. Die bringen in der Nacht auf Mittwoch vereinzelten Regen. Und danach haben wir Mittwoch, Donnerstag mal mehr, mal weniger Wolken. Und dazwischen Sonne bei etwas milderen rund 15 Grad. Aus der Radio Euroherz, Wetterredaktion Christian König.
3: Und das ist der Euroherz-Verkehrsservice. Wir schauen auf die Straßen um kurz nach 5:30. A9 Richtung Nürnberg zwischen Markt Schorgast und dem Dreieck Bayreuth-Kulmbach. Hier 3 Kilometer stockender Verkehr, 5 Minuten dauert es hier länger. Dann werfen wir noch einen Blick auf die Blitzer. Da ist einer übrig geblieben auf der A72 Richtung Plauen auf Höhe des Parkplatz Groß-Zöbern. Falls es noch aktuell ist, gebt uns gerne nochmal Bescheid. Falls nicht, könnt ihr den Blitzer auch gerne wieder abmelden. Und wenn ihr sonst noch Infos von den Straßen für uns habt, gebt ihr die auch ganz einfach durch per Telefon oder per WhatsApp-Text oder Sprachnachricht an die 09281 880 880.
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Wir schauen mal ganz kurz auf die Straßen. Vorsicht bitte auf der A9 Richtung Berlin zwischen dem Dreieck Bayreuth-Kulmbach und Bad Benneck-Himmelkron. Da steht ein defekter LKW auf dem Standstreifen. Habt es bitte auf dem Schirm und kommt gut und sicher in den Montagfeierabend.

0: Das ist der Montagnachmittag hier bei Radio Euroherz. Gleich wird's 5:45. Ihr hört den Feierabendstarter mit Julia Krause. Bei uns in der Region gibt's ja so viele Sportvereine. Fußball, Handball, Volleyball oder Eishockey, das dürften die meisten von uns auf dem Schirm haben. Aber manche Sportarten und Vereine, die sind noch gar nicht so bekannt, habe ich das Gefühl. Die Spielvereinigung Bayern Hof zum Beispiel hat eine Boxabteilung. Da geht's jetzt Ende Oktober mit dem Anfängerkurs los. Und wie so ein Training aussieht, das hat sich Euroherz-Reporter Jermaine Abrams für euch angeschaut.
1: Ich habe jetzt endlich Boxhandschuhe an und darf jetzt, ich weiß nicht, wie heißt denn das überhaupt? Was mache ich jetzt überhaupt?
2: Wir machen jetzt Bratzentraining. Ja. Rechter Fuß leicht vorne, dann ist deine linke die Schlaghand. Die rechte ist die Führhand. Und Brücke vorne.
1: Okay.
2: Ja.
1: Genau.
2: Bleibt oben.
1: Jawohl, genau.
2: Schön drehen, genau.
1: Wie sieht es eigentlich aus, ja? Beim Boxen? Ist es eigentlich gefährlich?
3: Definiere gefährlich. Ja, also es ist eine Kampfsportart und ist Vollkontakt und passiert auch immer mal wieder was. Aber ich behaupte mal weniger als beim Fußball.
1: Du bist jetzt einer der Anfänger sozusagen. Wie heißt du denn?
4: Ja, ich bin der Tim, 30 Jahre alt.
1: Was begeistert dich jetzt, dass du jetzt gerade bei Boxen mitmachst?
4: Ja, ich habe den Anfängerkurs mitgemacht vor ein paar Monaten und es hat viel Spaß gemacht. Und ja, ich bin sowieso für einen Verein tätig. Bin Vorsitzender von einem unserer Fanclubs von Bayern Hof. Dann natürlich auch immer viel mit dem Fußball unterwegs. Aber ist eine gute Option, sich hier ein bisschen fit zu halten und einfach ein bisschen zu trainieren, sage ich mal. Kann man auch super machen, ohne jetzt irgendwie Wettkampfambitionen zu haben. Einfach für die körperliche Fitness ist das super, jedes Training, ja.
1: Wir haben ja auch beim Boxtraining eine Frau dabei. Wie heißt sie denn?
5: Hanna.
1: Als Frau boxen, ist das nicht irgendwie komisch?
5: Nee, eigentlich nicht. Also normalerweise ist es beim Boxsport mittlerweile schon relativ 50-50 verteilt, was Frauen und Jungs angeht. Bei uns jetzt ein bisschen unglücklich, weil ich momentan das einzigste Mädchen bin. Aber ist okay.
1: Machst du das eigentlich hauptsächlich einfach wegen der körperlichen Fitness oder hast du irgendwie einen Hintergedanken dabei?
5: Ja, also ich komme eigentlich aus dem Kickboxen und ich habe damals mit dem Boxen angefangen fürs Kickboxen. Ja, jetzt bin ich halt ein bisschen hängen geblieben und mache beides.
1: Das war eine absolut krasse Trainingsstunde hier bei der Boxabteilung von Bayern Hof. Ich schwitze ordentlich, mir tun die Hände weh, alles tut ein bisschen weh, aber ich glaube, so soll es sein. Ich stehe wieder zusammen mit Jörg. Wann können eigentlich die Neuankömmlinge bei euch jetzt dann einsteigen?
3: Also wir machen im Regelfall zweimal pro Jahr einen Anfängerkurs, einmal im Frühjahr und einmal im Herbst. Momentan planen wir wahrscheinlich so Ende Oktober wieder einzusteigen. 10 bis 15 Einheiten, keine Vorkenntnisse notwendig. Einfach dann beim Anfängerkurs anmelden und dann kann man da mal reinschnuppern über ein paar Wochen.
1: Super, wie gesagt, es hat richtig Spaß gemacht. Schreibt euch ein, ein bisschen körperliche Fitness zu trainieren, Geschicklichkeit, ja, und ein bisschen Spaß haben. Ich fand es auf jeden Fall toll.
0: Der nächste Anfängerkurs startet am 22. Oktober. Training ist dann immer dienstags und donnerstags in der Turnhalle der Münsterschule in Hof.

0: Natasha Bedingfield auf der besten Playlist für die Region. Gleich ist es kurz vor sechs. Ihr hört den Feierabendstarter mit Julia Krause. Und unser Thema heute im Feierabendstarter war ja die aktuelle Erkältungswelle. Und ich finde, das allerbeste Gefühl ist es, wenn man merkt, die Erkältung ist überwunden, es geht einem besser, die Nase ist endlich wieder frei, der Hals kratzt nicht mehr so und man hat endlich wieder mehr Energie, kann wieder raus, kann was unternehmen. Und es gibt auch ein paar Sachen, die wir bei uns zu Hause machen können, damit da alles wieder schön frisch und sauber ist und die ganzen Bakterien verschwinden. Darüber spreche ich jetzt mit meiner Kollegin, Euroherz-Reporterin Helen Martin. Hallo.
1: Hallo.
0: Also Helen, was gibt's im Haushalt zu tun, wenn wir endlich wieder gesund sind?
1: Also ich würde als erstes mal alle benutzten Taschentücher wegschmeißen und dann ist das große Waschen angesagt. Mhm. Bettwäsche, Handtücher, Schlafanzug, alles ab in die Waschmaschine, gerne auch bei 60 Grad, also die Bettwäsche und die Handtücher. Ja, und auch die Zahnbürste austauschen, kann nicht schaden.
0: Okay, also wir merken uns, Waschen ist wichtig und was noch?
1: Also ich desinfiziere auch immer noch die Flächen, die ich häufig berührt habe, also Türklinken, Lichtschalter, Wasserhähne oder auch das Handy. Und wenn man es richtig sauber will, dann würde ich noch das Waschbecken und das Klo putzen und last but not least einmal gescheit durchlüften.
0: Ja, ich glaube, gerade das Handy ist was viele viel zu selten desinfizieren, ist aber super wichtig, weil wir das ja echt überall mit hinnehmen und sich da echt viele Bakterien sammeln können. Dankeschön, Helen, für deine Tipps.
1: Sehr gerne.
0: Ja, ich hoffe mal, dass ihr diese Routine im Herbst und Winter möglichst selten machen müsst und gut durch die Erkältungs- und dann auch durch die Grippewelle kommt. Um 19 Uhr übernimmt jetzt hier Gary Gerspitzer mit der Kult-Hit-Show. Da könnt ihr euch heute auf ganz viele Schlagerhits aus den 90ern freuen. Wir hören uns morgen wieder im Feierabendstarter ab 15 Uhr hier bei Radio Euroherz. Ich bin Julia Krause. Bis morgen. Tschüss.

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6: Ich bin Moritz Einzel. Damit Deutschland bis 2045 klimaneutral wird, sind laut einer Studie für die Förderbank KfW Investitionen von 6 Billionen Euro nötig. Der größte Anteil entfällt auf den Verkehr. Knapp die Hälfte sind zusätzliche Ausgaben. Der Rest wäre auch ohne die Umstellung fällig. Die Studie hält den Umbau für machbar und wirtschaftlich sinnvoll. Der Klimawandel selbst berge dagegen erhebliche wirtschaftliche Risiken. SPD-Chef Klingbeil will die Parteiführung komplett neu wählen lassen. Das hat er nach dem Rücktritt von Co-Chefin und Bundesarbeitsministerin Baas verlauten lassen.
7: Wir werden um den Jahreswechsel rum, das kann der Dezember sein, das kann der Januar sein, einen Bundesparteitag durchführen, also kein Konvent, sondern einen Bundesparteitag. Und das Zweite, auch auf meinen Vorschlag hin, dort wird die gesamte

0: Führungsriege der SPD dann zur Wahl anstehen und es wird dort eine Führung der Partei gewählt.
1: Baas hatte heute ihren Rücktritt von ihren Ämtern erklärt und dies mit der Trauer um ihre Stieftochter und mit Angriffen aus der Union begründet. Neuer Arbeitsminister wird der frühere Ministerpräsident von Rheinland-Pfalz, Schweizer. Der Nobelpreis für Wirtschaftswissenschaften geht in diesem Jahr an zwei US-Ökonomen. Die Schwedische Akademie der Wissenschaften ehrt Robert E. Hall und Michael Woodford. Sie haben Modelle entwickelt, auf deren Grundlage die Wirtschaft besser stabilisiert werden kann. Der Missbrauchsprozess von Traunstein ist mit einem Vergleich zu Ende gegangen. Die Erzdiözese München und Freising zahlt dem Betroffenen Schmerzensgeld. Wie viel, wird auf Wunsch des Opfers nicht veröffentlicht. Der frühere Ministrant hatte einem Priester sexuellen Missbrauch vorgeworfen und ihn sowie die Erzdiözese und den inzwischen verstorbenen Papst Benedikt verklagt. Griechenland will soziale Medien für Kinder und Jugendliche unter 15 Jahren verbieten. Die Regelung soll zum 1. Januar in Kraft treten, hat die Regierung in Athen angekündigt. Griechenland wäre damit eines der ersten EU-Länder mit einem solchen Verbot. Ministerpräsident Mitsotakis hat die Pläne bereits im April vorgestellt auf TikTok.
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3: Mit Jan Gebelein. Der erste Prozesstag vor dem Landgericht Bamberg im Fall der verschwundenen Prostituierten aus dem Landkreis Forchheim ist zu Ende. Angeklagt ist erneut ein 75 Jahre alter Mann aus dem Landkreis Forchheim, den das Gericht im vergangenen Jahr wegen Totschlags zu 12 Jahren Haft verurteilt hatte. Der Bundesgerichtshof hat das Urteil aufgehoben und an eine andere Strafkammer nach Bamberg zurückverwiesen. Auch diesmal wollte sich der Angeklagte nicht äußern. Am Mittwoch steigt der Prozess in die Beweisaufnahme ein. Mittlerweile läuft die Sanierung am Hofer Bismarckturm. Die Neugier, wie es im Wahrzeichen aussieht, ist umso größer. Eine Führung durch das marode Bauwerk hat letzten Monat deshalb für großes Interesse gesorgt. Zwei Hofer CSU-Ortsverbände wollen deshalb jetzt eine weitere Führung ermöglichen. Am Freitag führt euch Stadtheimatpfleger Leo Reichel durch den Bismarckturm. 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
4: Die kommende Nacht wird sternenklar. Teilweise kann sich im Laufe der Nacht aber auch Nebel bilden. Die Temperaturen gehen runter auf Werte um 0 Grad. Da kann es dann auch Frost und Reif geben. Morgen geht es erstmal sonnig los. Die Temperaturen steigen auf 11 bis 14 Grad. Im Laufe des Tages gibt es dann mehr Wolken. Und am Mittwoch und Donnerstag wechseln sich Wolken und Sonnenschein ab. Die Temperaturen liegen bei 14 bis 17 Grad. Auf der A9 in Richtung Berlin zwischen dem Dreieck Bayreuth-Kulmbach und Bad Berneck-Himmelkron steht ein defekter LKW. Die rechte Spur ist da blockiert. Das Ganze im Baustellenbereich. Deswegen dauert es da auch knappe 10 Minuten länger. Außerdem wird geblitzt auf der A72 in Richtung Plauen am Parkplatz Groß-Zöbern. Wenn ihr sonst noch was habt, dann gebt Bescheid und schickt uns einfach eine WhatsApp an die 09281 880 880.
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7: Mit Jan Gebelein. Guten Abend. Vorsorge, Früherkennung und stärker mit schwierigen Situationen umgehen. Diese Themen rückt der heutige Bayerische Präventionstag in den Mittelpunkt. Das Staatsbad Bad Steben beteiligt sich mit verschiedenen Aktionen an diesem Tag. Highlight ist am Abend im Kurhaus ein Besuch von Extremsportler Joey Kelly. Er hält einen Motivationsvortrag, wie man seine Ziele schaffen kann. Alle Angebote findet ihr nochmal im Netz. Der Landkreis Wunsiedel macht ebenfalls auf zahlreiche Präventionsangebote aufmerksam, die auch Kindergarten, Kinder und Schüler betreffen. Diese stark machenden Angebote findet ihr gebündelt im Familienportal. Auch das haben wir euch auf unserer Website verlinkt. Das Bild vom ausgestorbenen Dorf im Hinterland ist längst überholt. Seit Jahren gibt es vom Staat verschiedene Förderprogramme, um Ortskerne aufwerten und lebendig halten zu können. Im Vogtland hat Landrat Thomas Hennig jüngst Förderbescheide von mehr als 844.000 Euro für verschiedene Projekte übergeben. Das Geld soll Investitionen von 1,5 Millionen Euro anstoßen, schreibt das Landratsamt. Insgesamt 6 Projekte profitieren vom Programm, vitale Dorfkerne und Ortszentren im ländlichen Raum. So wird mit dem Geld zum Beispiel die historische Mehrzweckhalle in Mühltroff saniert und erneuert. Die Bürger sollen hier weiterhin einen Platz für Sport und Begegnung haben. Alle weiteren Projekte findet ihr auf unserer Website. Wer in Stadt und Landkreis Hof in luftiger Höhe arbeitet, bekommt jetzt mehr Geld. Die Tariflöhne im Dachdeckerhandwerk steigen ab Oktober um 3,4%. Laut IG Bau Oberfranken bedeutet das für einen Gesellen rund 130 Euro mehr im Monat. Das kommt den über 180 Beschäftigten in den 32 Betrieben im Hofer Land zugute. Die Gewerkschaft betont, Dachdecker arbeiten bei Wind und Wetter und übernehmen heute längst mehr als nur klassische Dacharbeiten, etwa Dämmungen oder die Installation von Solaranlagen.
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7: Damit Deutschland bis 2045 klimaneutral wird, sind laut einer Studie Investitionen von 6 Billionen Euro nötig. Der größte Anteil entfällt auf den Verkehr. Knapp die Hälfte sind zusätzliche Ausgaben. Der Rest wäre auch ohne die Umstellung fällig. Autoersatzteile sind innerhalb von 10 Jahren im Schnitt um mehr als 80% teurer geworden, deutlich stärker als die allgemeine Inflation. Laut Versicherungswirtschaft steigen dadurch auch die Reparaturkosten. Besonders betroffen sind Türen, Kotflügel und Außenspiegel. 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

0: Wir starten in eine zunächst sternenklare, später teilweise neblige Nacht mit Frühwerten um 0 Grad. Das heißt, Frost und Reif sind auch möglich. Morgen dann oft sonnig, 11 bis 14 Grad gibt es dazu. Im Lauf des Tages gibt es dann aber auch mehr und mehr Wolken. Und am Mittwoch und Donnerstag wechseln sich Wolken und Sonnenschein ab bei 14 bis 17 Grad. Wir haben momentan keine Störungsmeldungen, aber einen Blitzer auf der A72 in Richtung Plauen auf Höhe des Parkplatzes Großzöbern. Und wenn es nicht der einzige Blitzer ist, dann könnt ihr natürlich gern Bescheid geben mit einer WhatsApp an die 09281 880 880.
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7: Ich bin Moritz Einzel.
8: Das ist ein schwerer Tag, Bärbel Baas und ich haben in der letzten Woche mehrere Male miteinander geredet. Und sie hat mich am Samstag dann endgültig darüber informiert, dass sie mit dem heutigen Tag als SPD-Vorsitzende und als Bundesarbeitsministerin zurücktreten wird.
9: Soweit SPD-Co-Chef Klingbeil. Es ist das große Thema heute im politischen Berlin, der Rücktritt von Bärbel Baas. Begründet hat sie das mit der Trauer um ihre Stieftochter, aber auch mit Angriffen aus der Union. Bundeskanzler Merz wies das zurück. Er habe von seiner Partei auch christliche Rücksichtnahme auf Baas eingefordert und er könne nicht feststellen, dass die CDU in irgendeiner Weise dagegen verstoßen habe. Nachfolger von Baas als Bundesarbeitsminister wird Alexander Schweitzer, der frühere Ministerpräsident von Rheinland-Pfalz. Auf ihn kommen große Aufgaben zu, unter anderem die schon lange kontrovers diskutierte Rentenreform. Was die SPD-Spitze angeht, so kündigte Parteichef Klingbeil eine Neuwahl der Führung an, und zwar bei einem Parteitag im Dezember oder Januar. Das Bundesverfassungsgericht verhandelt seit heute über die umstrittene Erbschaftssteuer. Bayern will klären lassen, ob bestimmte Vorschriften verfassungswidrig sind. Der Bericht von Janina Singer.
10: Die Staatsregierung hält die Freibeträge für zu niedrig und meint außerdem, dass darüber die Länder und nicht der Bund entscheiden sollten. Morgen geht's dann um

0: Steuervorteile für Firmenerben. Die Wirtschaft in Bayern will, dass an den Privilegien nicht gerüttelt wird. Das Geld müsse für Investitionen im Unternehmen bleiben, sagen die Vereinigung der Bayerischen Wirtschaft und auch die Handwerkskammer.
1: Alexander Zverev wird erstmals die Nummer 1 der Tennis-Weltrangliste. Nach der Niederlage von Carlos Alcaraz beim Masters in Shanghai steht fest, dass der 29-Jährige spätestens zum Saisonende die Spitze übernimmt. Zverev hat in diesem Jahr bereits die French Open und die US Open gewonnen.
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3: Und genau, der ist auch wieder am Start heute.
4: Über Nacht fallen die meisten Quellwolken bei uns in Hochfranken in sich zusammen und dann ist es erstmal verbreitet sternklar. In einigen Senken und Mulden kann sich aber im Laufe der Nacht Nebel sammeln. Dort, wo er allerdings ausbleibt, rauschen die Temperaturen richtig in den Keller. Sprich, Richtung 0 Grad oder auch knapp darunter. Es wird wahrscheinlich häufiger Frost mit Reif geben in der Früh. Tagsüber haben wir dann oft Sonnenschein bei bis zu 13 Grad. Nachmittags wird es aber bewölkter und in der Nacht auf den Mittwoch kann es auch vereinzelt ein bisschen Regen geben. Am Mittwoch und Donnerstag haben wir dann mal mehr, mal weniger Wolken und zwischendurch Sonne. Und das im Schnitt bei rund 15 Grad. Aus der Radio Euroherz Wetterredaktion, Christian Kühn.
3: Also ganz kurz, es ist Herbst. Natürlich 19:03 Uhr der Euroherz Service, die schnellsten Verkehrsinfos von hier. Auf der A93 Hochrichtung Weiden in Höhe Weiden Nord, ein defekter PKW. Am Verzögerungsstreifen, so heißt es ja. Ein Blitzer wäre hier noch, wenn er noch stehen würde, ist aber schon ein paar Stunden her. A72 Richtung Plau in Höhe Parkplatz Großzöbern. Ansonsten habe ich hier keine Meldungen mehr. Wenn ihr noch was gesehen habt, 09281 880 880. Die Nummer, ihr kennt sie bestimmt, habt sie schon eingespeichert in euer Handy. Denn für die Preisfrage ohne Preis, kurz nach 8, braucht ihr ja die Nummer auch. Na, dann geht's mal los. Und dann muss ich hier wieder mal drücken.
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3: Hallo und Servus. Na, wie war euer Wochenende? Ha? Komm, jetzt mal raus damit. Was gut, was nicht so gut, könnt ihr mir gerne mal schreiben. Bin ja immer so ein bisschen der Interessierte, gell, was da draußen so läuft. Ich hatte ein sehr gutes Wochenende, muss ich sagen. Ein sehr umfangreiches. Ich war viel unterwegs, habe wieder neue Leute getroffen und einen Fanclub von Gerry in Poppenlauer. Wo das ist, jetzt wenn ich sage, keine Ahnung. Nein, das ist in Unterfranken, gell. Poppenlauer, wunderbar. So, heute haben wir ja ein großes Programm mitgebracht. Ihr habt es ja bestimmt in der Ankündigung auch schon gehört. Und zwar die Songs der 90er Schlager-Genre. Die haben es auch mal verdient, in die Kulti-Show zu kommen. Ich muss dazu sagen, so viele Hits gab es in den 90ern schlagermäßig nicht. Aber ein paar Ohrwürmer sind auf jeden Fall dabei. Unvergesslich trotzdem. Heute mit einer Brise 90er Schlager. Die Kulthits. Schön, dass ihr mit dabei seid.
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3: Aber jetzt.
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3: Jetzt steigen wir erstmal ein hier. Ratatata.
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3: Echt cool. Auf geht's. So, rauf aufs musikalische Pferd. Wir reiten jetzt erstmal Ende der 70er mit Fleetwood Mac und Don't Stop in die Kult-Hit-Sendung hinein. Lauf, Fury, lauf!
8: Auf die Plätze. Fertig, los.
9: Werte so.

Das waren schon mal zwei Einsteiger, aber ich habe gerade schon mitbekommen, ihr habt mir ja auch schon wieder geschrieben, der Klaus ist dabei, der Marcel, der Chris, der Hans ist direkt aus Hamburg jetzt schnell zurückgereist, damit er die Sendung hören kann. Hans, du kannst die auch unterwegs hören, gell? Geht auch im Auto oder so überall. Und, der Joshua ist auch dabei. Mädels sind noch ein bisschen rar hier, die sich gemeldet haben. Aber die sind bestimmt noch am Malochen, ne? Ja. Heute nicht nur 90er-Schlager, gell? Habt ihr bestimmt schon gehört. Also so zwischendurch immer mal ein paar, weil also die ganze Sendung 90er-Schlager, ich glaube, also der Marcel wird sich freuen, aber, aber es ist ja eine Mischung. Wir haben ja 3 Stunden Zeit.

0: Und da habe ich schon einige dabei, wie zum Beispiel der Favorit Matthias Reim. Ihr wisst, glaube ich, um was es geht. Er hat zwei wirklich perfekte Schlager in den 90ern zelebriert, kann man sagen. Das war auch sehr großer Durchbruch. Einmal natürlich Verdammt, ich lieb dich, das hören wir auch gleich. Und dann, ich habe geträumt von dir. Wobei ich die Version von Ich habe geträumt vom Bier immer noch besser finde. Ja, ihr auch, wie ich hier höre und sehe. Das freut mich sehr. Hier aber der Klassiker und der Hit von Matthias Reim.
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Phil Collins. Don't you lose my number. Ein Welthit, würde ich sagen. Welthit. Ich muss nur ein bisschen kürzen, weil sonst passen meine Lieder am Schluss nicht mehr rein. So, ich habe schon seit längerem mal dem Joshua versprochen, ich spiele ihm auch mal einen Song. Er hat immer nicht reingepasst. Ich habe ihn, ich glaube, 33 Wochen vertröstet. Aber jetzt endlich. Und er passt heute auch wirklich gut. Es ist ein Titel aus dem Jahr 1999. Und es ist eine Mischung aus Schlager und Pop-Rap, ja? Deswegen passt er auch richtig gut hier rein. Hier ist Olli P. für dich, Joshua. So bist du.

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6: Ich bin Moritz Einzel.
7: Das ist ein schwerer Tag, Bärbel Bas und ich haben in der letzten Woche mehrere Male miteinander geredet. Und sie hat mich am Samstag dann endgültig darüber informiert, dass sie mit dem heutigen Tag als SPD-Vorsitzende und als Bundesarbeitsministerin zurücktreten wird.
8: Soweit SPD-Co-Chef Klingbeil. Es ist das große Thema heute im politischen Berlin, der Rücktritt von Bärbel Bas. Begründet hat sie das mit der Trauer um ihre Stieftochter, aber auch mit Angriffen aus der Union. Bundeskanzler Merz wies das zurück. Er habe von seiner Partei auch christliche Rücksichtnahme auf Bas eingefordert und er könne nicht feststellen, dass die CDU in irgendeiner Weise dagegen verstoßen habe. Das Bundesverfassungsgericht verhandelt seit heute über die umstrittene Erbschaftssteuer. Bayern will klären lassen, ob bestimmte Vorschriften verfassungswidrig sind. Der Bericht von Janina Singer.
9: Die Staatsregierung hält die Freibeträge für zu niedrig und meint außerdem, dass darüber die Länder und nicht der Bund entscheiden sollten. Morgen geht's dann um Steuervorteile für Firmenerben. Die Wirtschaft in Bayern will, dass an den Privilegien nicht gerüttelt wird. Das Geld müsse für Investitionen im Unternehmen bleiben, sagen die Vereinigung der Bayerischen Wirtschaft und auch die Handwerkskammer.
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10: Na, dann schauen wir doch mal aufs Wetter. Im Moment ist ja finster, aber einer hat den Durchblick.
11: Sternenhimmel haben wir wieder mal in der Nacht weitgehend in Hochfranken zu erwarten. Aber später kann sich auch in Senken und Mulden Nebel sammeln. Dort, wo es durchgehend klar bleibt, wird es aber richtig kalt mit Tiefstwerten um den Gefrierpunkt. Und wie der Name schon sagt, es friert dann. Es kann Frost mit Reif geben. Die Hobbygärtner und Autofahrer sind gewarnt. Tagsüber gibt es dann recht oft Sonne bei bis zu 13 Grad. Nachmittags ziehen dann aber mehr Wolken auf und die können in der Nacht auf den Mittwoch hier und da ein bisschen Regen bringen. Am Mittwoch und am Donnerstag selbst wechseln dann Wolken und zwischendurch Sonne bei milderen rund 15 Grad. Aus der Radio Euroherz, Wetterredaktion Christian König.
10: Der Euroherz Service, die schnellsten Verkehrsinfos von hier mit einer Meldung von der A93 Hof Richtung Weiden in Höhe Weiden-Nord. Defekter PKW am Standstreifen. Ansonsten habe ich hier nichts mehr. Ich wünsche euch eine gute Fahrt. Denkt dran, wenn ihr noch was gesehen habt, Staus, Blitzer, Verkehrsstörungen zu mir. 0981 880 880. Die Nummer, da kommt ihr per WhatsApp am schnellsten durch.
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10: Michael Jackson.

Ja, wir machen heute zwischendurch immer mal einen Schlager aus den 90er. Und der Hinweis kam diesmal von Marcel. Nick P. sagt euch bestimmt was, ne? Nick P. hat 1998 den Titel Ein Stern, der deinen Namen trägt. Entweder ihr macht jetzt das Radio leiser oder lauter. Ausmacht ihr bitte nicht. Nein! Ausgemacht wird nicht. Also der Durchbruch kam mit diesem Lied, auch mit DJ Ötzi, erst 2007. Ja. Und es ist ein Schlager, ein Partyschlager. Aber damals von Nick P. so als Disco Fox geschrieben. Und er war auch das Original. Nick P., ein ganz netter Mensch eigentlich. Halt ein Nick P., ne? Für was das P. steht, muss ich mal noch suchen. Vielleicht für Producer oder so, ich weiß nicht. Hier ist auf jeden Fall das Original.

Das war's. Das war's. Ein Stern von Nick P., das Original. Ich glaube, das war... Also ich muss mich wirklich besinnen, was das für eine Aufnahme war. Irgendwo im Fernsehgarten oder so. Da haben irgendwelche Leute mitgeklatscht im Hintergrund. Ich weiß nicht. So, ich habe auch nochmal schnell recherchiert. Nick P. steht für seinen Nachnamen Petach. Aber sein bürgerlicher Name heißt Nikolaus Bresnik. Die Abkürzung vom Nachnamen. Ja, also nicht Petach, sondern P wie Bresnik. Möglicherweise, wenn man dem Internet glauben kann, der sowas weiß ich natürlich auch nicht auswendig. Was habe ich denn mit dem Nick P. zu tun? So, wir machen jetzt wieder mal weg vom Schlager. Wir gehen mal in die 70er Jahre und dann in die 80er Jahre. Und zwar jetzt ein Titel von Lobo. Auch so ein Titel, wo man sagt, heutzutage würde der wahrscheinlich keine Salami mehr vom Wurstbrot runterreißen. Aber... damals schon. Me and You and a Dog Named Boo.

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1: Ich bin Moritz Einzel. Kanzler Merz will, dass die CDU wieder besser dasteht. Und da setzt er unter anderem auf mehr Entlastung. Die Senkung der Stromsteuer für alle soll kommen, wie im Koalitionsvertrag vereinbart, hat Merz gesagt. Doch sein Bundesfinanzminister Klingbeil von der SPD hat ihn jetzt eingebremst. Er hat Zweifel, dass genug Geld dafür da ist.
2: Ich habe auch gar nichts gegen diese politische Forderung, nur sie muss auch finanziert werden können. Und ich sage Ihnen sehr klar, wir freuen uns, dass das Wachstum zurück ist, aber die Annahme, dass sich daraus dauerhaft eine Stromsteuersenkung finanzieren ließe, die kann ich heute nicht bestätigen.
1: Die Stromsteuer wurde bisher nur für bestimmte Wirtschaftsbereiche gesenkt. Die SPD soll ihre Parteispitze neu wählen. Das kündigte Finanzminister Klingbeil in seiner Funktion als Parteichef an, nach dem Rücktritt der Co-Vorsitzenden und Bundesarbeitsministerin Baas. Rund um den Jahreswechsel soll es einen SPD-Parteitag geben. Neuer Arbeitsminister wird der ehemalige rheinland-pfälzische Ministerpräsident Schweizer. Baas hatte ihren Rücktritt heute mit der Trauer um ihre Stieftochter und mit persönlichen Angriffen auch aus der Union begründet. Das Porto für den Briefversand ist in den letzten Jahren mehrfach erhöht worden, doch die Menschen schicken immer weniger Briefe, weil alles digitaler wird. Und auch die Post klagt über steigende Kosten für Personal, Material und Energie. Die Folge, das Porto dürfte zum Start des kommenden Jahres einen kräftigen Preisaufschlag erfahren. Laut Bundesnetzagentur sind gut 20% mehr möglich. Damit könnte dann zum Beispiel ein Standardbrief mehr als 1 Euro kosten. Rettungskräfte in Italien haben einen Höhlenforscher gerettet. Der 31-Jährige war mehr als 27 Stunden lang in einer Höhle auf Sardinien in 10 Metern Tiefe eingeschlossen. Ein Hangrutsch hatte am Sonntagnachmittag den Eingang zu der Höhle verschüttet. Der Höhlenforscher wurde nach seiner Rettung in ein Krankenhaus geflogen.
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1: Ich würde sagen, das Wetter ist so im Allgemeinen, wenn die Sonne scheint, ist es beige. Ja, also es ist ein beiges Wetter. Was sich dahinter verbirgt, Christian?
2: Über Nacht fallen die meisten Quellwolken bei uns in Hochfranken in sich zusammen und dann ist es erstmal verbreitet sternklar. In einigen Senken und Mulden kann sich aber im Laufe der Nacht Nebel sammeln. Dort, wo er allerdings ausbleibt, rauschen die Temperaturen richtig in den Keller. Sprich, Richtung 0 Grad oder auch knapp darunter. Es wird wahrscheinlich häufiger Frost mit Reif geben in der Früh. Tagsüber haben wir dann oft Sonnenschein bei bis zu 13 Grad. Nachmittags wird es aber bewölkter und in der Nacht auf den Mittwoch kann es auch vereinzelt ein bisschen Regen geben. Am Mittwoch und Donnerstag haben wir dann mal mehr, mal weniger Wolken und zwischendurch Sonne. Und das im Schnitt bei rund 15 Grad. Aus der Radio Euroherz Wetterredaktion Christian König.
1: Vielen Dank. Habe ich gesagt beige? Was ist das eigentlich so? Braun, rötlich, sondern beige. Ich bin schon beige. Gut, dann zum Verkehr. Der Euroherz Service, die schnellsten Verkehrsinfos von hier. Und da haben wir keine Meldungen mehr. Kann so weitergehen. Gute Fahrt.
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1: Und jetzt gleich mal ein Ausreißer hier von der Spider-Murphy-Gang. FFB ist auch mal so ein Titel, der muss mal wieder gespielt werden, finde ich. Oder was sagt ihr?
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1: Ah ja, und da sind schon 3 Jahres über WhatsApp gekommen. Das freut mich. Schönen Abend bei Gerrys Kulthits, nur bei Radio Euroherz.

0: Show Me The Way. 20 und 12 Minuten, hier ist Radio Euer Herz mit der Kult-Hit-Show, mit dem Gerry, das bin ich. Und wer hätte denn gewusst, dass Show Me The Way von Peter Frampton ist? Wäre vielleicht auch eine Preisfrage ohne Preis gewesen, aber ich habe heute mal eine andere.
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0: Ja, und weil wir ja heute zwischendurch immer mal einen 90er-Schlager haben, habe ich natürlich auch die Preisfrage einen 1991er-Schlager gepackt.

0: Ein Deutsch-Rock-Schlagersong. Schon fast ein Seemannslied, würde ich sagen. Und der Song, den müsst ihr erraten und bekommt dafür natürlich nichts. Ja, das gibt's auch hier. Ich hab's ja schon mal gesagt, ne? Man hat doch alles voll, oder? Besteckkasten, alles drin. Und in der Küchenschublade. Kaugummi, Taschentuch, Kugelschreibe, alles drin. Also brauchen wir nichts mehr. Wir wollen, also ich möchte gern wissen, wie heißt der Titel, von wem ist er? Gerne auch, aber wie heißt er? Ich spiele ihn rückwärts, den Refrain, sodass es doch ein bisschen schwieriger ist. Achtung, hier kommt er schon. Also ich glaube, spätestens jetzt hat es geklingelt, oder am Schluss? Ja, da bing, hat schon gemacht, ne? Bumm, muss ich gleich mal schauen hier. 0981-880-880, wie immer die Nummer für euch. Der erste war der Maxi, der hat sofort erkannt und sofort geschrieben. Also Maxi, es geht zwar nicht darum, wer der Erste ist, aber so schnell, wie du geschrieben hast, habe ich ihn gar nicht abgespielt. Für alle, die vielleicht nicht ganz gewusst haben, was es ist, hier nochmal. Also, wie heißt der Titel? Von wem ist er? 0981-880-880. Per WhatsApp geht's am schnellsten. Viel Spaß.
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0: Man hört ihn schon raus, oder? Im Hintergrund Stefan Raab Produktion. Wow, lang nichts mehr gehört von Gildo Horn. Früher haben sie alle gesagt, ach komm, das wird doch nichts. Und plötzlich, zack, war er dann auch schon beim Eurovision Song Contest. Gell? Also man muss nicht immer sagen, wird nichts oder so. Ne? So, und jetzt möchte ich nochmal eine kleine Veranstaltung anmerken.
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0: 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Viel Spaß dabei, wenn ihr Lust habt.

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6: Ich bin Moritz Einzel. Kanzler Merz will, dass die CDU wieder besser dasteht. Und da setzt er unter anderem auf mehr Entlastung. Die Senkung der Stromsteuer für alle soll kommen, wie im Koalitionsvertrag vereinbart, hat Merz gesagt. Doch sein Bundesfinanzminister Klingbeil von der SPD hat ihn jetzt eingebremst. Er hat Zweifel, dass genug Geld dafür da ist.
7: Ich habe auch gar nichts gegen diese politische Forderung, nur sie muss auch finanziert werden können. Und ich sage Ihnen sehr klar, wir freuen uns, dass das Wachstum zurück ist, aber die Annahme, dass sich daraus dauerhaft eine Stromsteuersenkung finanzieren ließe, die kann ich heute nicht bestätigen.
6: Die Stromsteuer wurde bisher nur für bestimmte Wirtschaftsbereiche gesenkt. Die SPD soll ihre Parteispitze neu wählen. Das kündigte Finanzminister Klingbeil in seiner Funktion als Parteichef an, nach dem Rücktritt der Co-Vorsitzenden und Bundesarbeitsministerin Baas. Rund um den Jahreswechsel soll es einen SPD-Parteitag geben. Neuer Arbeitsminister wird der ehemalige rheinland-pfälzische Ministerpräsident Schweizer. Baas hatte ihren Rücktritt heute mit der Trauer um ihre Stieftochter und mit persönlichen Angriffen auch aus der Union begründet.
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8: Christian, die Nacht und dann der Tag.
9: Sternenhimmel haben wir wieder mal in der Nacht weitgehend in Hochfranken zu erwarten. Aber später kann sich auch in Senken und Mulden Nebel sammeln. Dort, wo es durchgehend klar bleibt, wird es aber richtig kalt mit Tiefstwerten um den Gefrierpunkt. Und wie der Name schon sagt, es friert dann. Es kann Frost mit Reif geben. Die Hobbygärtner und Autofahrer sind gewarnt. Tagsüber gibt es dann recht oft Sonne bei bis zu 13 Grad. Nachmittags ziehen dann aber mehr Wolken auf und die können in der Nacht auf den Mittwoch hier und da ein bisschen Regen bringen. Am Mittwoch und am Donnerstag selbst wechseln dann Wolken und zwischendurch Sonne bei milderen rund 15 Grad. Aus der Radio Euroherz, Wetterredaktion Christian König.
8: Dankeschön, Christian. Der Euroherz-Service, die schnellsten Verkehrsinfos von hier. Da haben wir jetzt eine Meldung reinbekommen von der A9 Richtung Nürnberg, Höhe Dreieck Bayerisches Vogtland.

0: Gegenstände auf der Fahrbahn ist ein Metallteil. Hier unbedingt aufpassen. Nochmal A93, auch die Autobahn Hofrichtung Weiden zwischen Tiersheim und Wunsiedel. Ein defekter PKW am Standstreifen. Das war's. Gute Fahrt euch allen.
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0: Auflösung. Preisfrage ohne Preis. Wer hat heute noch nichts gewonnen? Der gewinnt auch nichts. Nein. Preisfrage ohne Preis heißt es ja. Und es waren wieder sehr viele dabei. Wahrscheinlich war es doch nicht so schwer. Ne? Aber man muss trotzdem erst drauf kommen. Also so ganz einfach ist es nicht. Die Frage war, welches Lied und beziehungsweise welcher Interpret ist das hier? Ja, und da hört man natürlich schon im Hintergrund Ea, Hoa, Hea raus. Und das ist natürlich Achim Reichel mit Aloha, Hea, He. Ganz klar, genau. Super war das. Ihr habt alle toll mitgemacht und dafür wieder mal ein herzliches Dankeschön.

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0: Robin hier bei Radio Oderz in der Kulti-Show. Montagabend immer 19 bis 22 Uhr. Heute haben wir mal ein bisschen 90er dabei.
1: Hey Gary, heute Wurst taut, ich habe das mal angehört, Naja, für das, dass du schon lange nicht mehr gemacht hast, hat schon gepasst, gell. Na, war echt gut. Für einen Gruß, der Rainer.
0: Rainer! Einmal frei, Rainer. So, jetzt gibt's noch einen kurzen Hinweis für nächste Woche. Nächste Woche dürft ihr euch was wünschen. Ja, genau. Und jetzt kommt das große Aber. Lieder aus den 60ern.
2: Hallo, lieber Gary.
3: Servus, Gary.
4: Moin, Gary.
5: Hallo, Gary.
6: Servus, Gary.
7: So, hallo, lieber Gary.
8: Hallo, Gary.
9: Hallo, Gary.
10: Hallo, Gary, alter Schleißnüpfel.
0: Da dürft ihr Hallo, Gary sagen und dann dürft ihr euch was wünschen. Nächste Woche 19 bis 22 Uhr Songs aus den 60ern.
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0: Und zwar nicht nur englische, also da ist alles dabei, ja. Rolling Stones, was haben wir da noch? Den Elvis können wir spielen, Beach Boys. Was wollte ich jetzt sagen? Freddie Quinn ist ein 60er, Udo Jürgens ist ein 60er. Also ihr querbeet, wirklich alles. Sollten natürlich schon Kulthits sein, ne? Nicht irgendwo aus der Ecke hinten unten. So Zeug natürlich.

0: Wir machen das richtig toll. Und deswegen nächste Woche mal einfach so aus dem Bauch raus ein Wunschkonzert der 60er. Ich freue mich drauf.
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0: Und das ist einer der bekanntesten Schlagersongs dieser Erde. Wolfgang Petri.

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1: Ich bin Moritz Einzig. Die Trauer um ihre verstorbene Stieftochter, aber auch persönliche Angriffe, auch seitens der Union. Das ist heute die Begründung gewesen von Bärbel Baas, warum sie ihre Ämter als SPD-Chefin und als Bundesarbeitsministerin niederlegt. Ihr Co-Chef Klingbeil sprang Baas zur Seite.
2: Bärbel Baas hat deutlich gemacht, dass jetzt Grenzen erreicht sind. Eine Politikerin, die in Zeiten des persönlichen Leids und der persönlichen Trauer politischen Angriffen ausgesetzt ist. Das ist unanständig. Ich will es für mich in aller Klarheit sagen, das ist unanständig und niemand in unserem Land sollte das ertragen müssen.
1: Die CDU wies die Vorwürfe zurück. Kanzler Merz sagte, es habe lediglich auf sachlicher Ebene Meinungsverschiedenheiten gegeben, nicht aber auf persönlicher. Die CDU setzt nach den schweren Landtagswahlniederlagen auf mehr Entlastungen, Gerechtigkeit und Sicherheit. Kanzler Merz hat gesagt, dass unter anderem bald wie vorgesehen die Stromsteuer für alle gesenkt werden soll. SPD-Finanzminister Klingbeil hat aber Zweifel daran, dass das finanziert werden kann. Im Sommer des vergangenen Jahres ist ein 36-jähriger Autofahrer auf der B17 in Augsburg mehrere Kilometer vor einem Notarztwagen hergefahren, statt ihn überholen zu lassen. Der Arzt kam deshalb verspätet beim Patienten an. Das Amtsgericht Augsburg hat den Autofahrer jetzt zu einer Geldstrafe von 13.500 Euro verurteilt, wegen Nötigung und eines verbotenen Kraftfahrzeugrennens. Außerdem darf der Mann erst frühestens nach 2 Jahren wieder seinen Führerschein neu beantragen. Alexander Zverev auf dem Tennisthron, wie einst Boris Becker. Das ist bald Realität, denn Zverev erklimmt spätestens zum Saisonende die Spitze der Weltrangliste. Beim Turnier in Shanghai sind Carlos Alcaraz und Ben Shelton früh raus und damit steht das jetzt fest. Zverev hat in diesem Jahr die French Open und die US Open gewonnen.
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3: Wetterbretter, das Wetter. Hier kommt.
4: Über Nacht fallen die meisten Quellwolken bei uns in Hochfranken in sich zusammen und dann ist es erstmal verbreitet sternklar. In einigen Senken und Mulden kann sich aber im Laufe der Nacht Nebel sammeln. Dort, wo er allerdings ausbleibt, rauschen die Temperaturen richtig in den Keller. Sprich, Richtung 0 Grad oder auch knapp darunter. Es wird wahrscheinlich häufiger Frost mit Reif geben in der Früh. Tagsüber haben wir dann oft Sonnenschein bei bis zu 13 Grad. Nachmittags wird es aber bewölkter und in der Nacht auf den Mittwoch kann es auch vereinzelt ein bisschen Regen geben. Am Mittwoch und Donnerstag haben wir dann mal mehr, mal weniger Wolken und zwischendurch Sonne. Und das im Schnitt bei rund 15 Grad. Aus der Radio Euroherz Wetterredaktion. Christian König.
3: Dankeschön, Christian. Es ist halt Herbst, gell? Aber vorhin habe ich schon gedacht, er sagt die ersten Schneeflocken.

0: hätte es mich schon fast gerissen. Ganz ehrlich, jetzt 21:03 auf der A93 haben wir Richtung Hof zwischen Mitterteich Nord und Pechbrunn Gegenstände auf der Fahrbahn. Diesmal ist es eine Matratze. Bitte aufpassen, die müsst ihr auch sehen. Die ist bestimmt irgendwo vom Dach gefallen. Also aufpassen, hier liegt eine Matratze. A93 Hof Richtung Weiden zwischen Tiersheim und Wunsiedel Gefahr durch einen defekten PKW am Standstreifen. Ansonsten habe ich dann nochmal die A9 Richtung Nürnberg zwischen Bergbad Stehm und Dreieck Bayerisches Vogtland 1 Kilometer Stau. Da hat es einen Unfall gegeben. Bitte auch hier vorsichtig fahren. Ich wünsche euch eine gute Fahrt. Kommt gut an euer Ziel.
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0: Standby Me, der Originalklassiker von Benny King hier von For the Course. Eine richtig schöne Stimmungsnummer eigentlich.
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0: Und wir haben ja heute mal die 90er mit reingeschmissen hier. Ja, einfach ins kalte Wasser. Und zwar die deutschen Schlager der 90er. Die kommen halt einfach auch ein bisschen zu kurz. Und jetzt wird's richtig gefährlich. Entweder er macht wieder lauter oder leiser, aber nicht abschalten. Na, das wird nicht geduldet. Es wird gefährlich für alle, die behaupten, sie hätten ihr Liebesleben im Griff. Andrea Berg wusste das auch schon 1996. Achtung, die Gefühle haben Schweigepflicht. Ja, ne, das Herz plaudert, der Mund

dicht und der Nachbar weiß trotzdem schon alles. Also reicht ja schon ein tiefer Blick in die ganze Verwandtschaft. Also egal, jetzt mal Taschentücher raus, Sekt kalt stellen und den Ex kurz aus dem Kopf schmeißen. Hier kommt Andrea Berg mit Die Gefühle haben Schweigepflicht.

wow, wow, wow, wow. Lee Majors von... Ein Colt für alle Fälle. Wir haben es gewusst aus den 80ern, ganz klar. Hier ist Radio Euroherz. 6 Minuten vor 9:30 ist es. Und mir liegt hier wieder ein Schlager auf aus den 90ern. Und das Interessante ist, es geht jetzt um Nicole. Ihr habt doch bestimmt noch im Ohr ein bisschen Frieden, ne? Ganz klar, beim Eurovision Song Contest abgeräumt. Das waren noch Lieder, da war das Licht im Hintergrund und die Musik im Vordergrund. Jetzt ist es umgekehrt, ja. Jetzt wird für die Lichtshow eigentlich und für die Tanzshow wird eigentlich jetzt gewotet. So, aber was ich sagen wollte, den Song, den ich jetzt spiele aus den 90ern, 1992, heißt Mit dir vielleicht. Und jetzt kommt's. Der Hintergrund. Geschrieben und produziert wurde der Titel von dem Erfolgsduo Ralf Siegel und Bernd Meinunger. Und jetzt kommt's. Die haben für Nicole auch den Hit Ein bisschen Frieden geschrieben. So, und haben sie wahrscheinlich gedacht, ja, das wird auch wieder ein Hit. Aber er kam zwar gut an in den 90ern, aber war jetzt nicht der, ich sag mal, war nicht die hellste Kerze im Plattenladen. Ja, und deswegen trotzdem ein super Song. Mit dir vielleicht einer unserer 90er-Schlager, jetzt von und mit Nicole.

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6: Ich bin Moritz Einzel. Die Trauer um ihre verstorbene Stieftochter, aber auch persönliche Angriffe auch seitens der Union. Das ist heute die Begründung gewesen von Bärbel Baas, warum sie ihre Ämter als SPD-Chefin und als Bundesarbeitsministerin niederlegt. Ihr Co-Chef Klingbeil sprang Baas zur Seite.
7: Bärbel Baas hat deutlich gemacht, dass jetzt Grenzen erreicht sind. Eine Politikerin, die in Zeiten des persönlichen Leids und der persönlichen Trauer politischen Angriffen ausgesetzt ist. Das ist unanständig. Ich will es für mich in aller Klarheit sagen, das ist unanständig und niemand in unserem Land sollte das ertragen müssen.
6: Die CDU wies die Vorwürfe zurück. Kanzler Merz sagte, es habe lediglich auf sachlicher Ebene Meinungsverschiedenheiten gegeben, nicht aber auf persönlicher. Im Sommer des vergangenen Jahres ist ein 36-jähriger Autofahrer auf der B17 in Augsburg mehrere Kilometer vor einem Notarztwagen hergefahren, statt ihn überholen zu lassen. Der Arzt kam deshalb verspätet beim Patienten an. Das Amtsgericht Augsburg hat den Autofahrer jetzt zu einer Geldstrafe von 13.500 Euro verurteilt, wegen Nötigung und eines verbotenen Kraftfahrzeugrennens. Außerdem darf der Mann erst frühestens nach 2 Jahren wieder seinen Führerschein neu beantragen.
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8: Sternenhimmel haben wir wieder mal in der Nacht weitgehend in Hochfranken zu erwarten. Aber später kann sich auch in Senken und Mulden Nebel sammeln. Dort, wo es durchgehend klar bleibt, wird es aber richtig kalt mit Tiefstwerten um den Gefrierpunkt. Wie der Name schon sagt, es friert dann. Es kann Frost mit Reif geben. Die Hobbygärtner und Autofahrer sind gewarnt. Tagsüber gibt es dann recht oft Sonne bei bis zu 13 Grad. Nachmittags ziehen dann aber mehr Wolken auf und die können in der Nacht auf den Mittwoch hier und da ein bisschen Regen bringen. Am Mittwoch und am Donnerstag selbst wechseln dann Wolken und zwischendurch Sonne bei milderen rund 15 Grad. Aus der Radio Euroherz, Wetterredaktion Christian König.
9: 21 Uhr und gleich 33. Hier ist der Euroherz Service. Die schnellsten Verkehrsinfos von hier auf der A93 Hof Richtung Weiden zwischen Tiersheim und Wunsiedel. Defekter PKW am Standstreifen. Und die A9 Berlin Richtung Nürnberg zwischen Dreieck Bayerisches Vogtland und Hof West. Da hat es einen Unfall gegeben. Der Standstreifen ist blockiert. Auch hier bitte vorsichtig dran vorbeifahren. Fahrt schön vorsichtig. Ich wünsche euch eine gute Fahrt.
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9: Endspurt, halbe Stunde noch.

0: Schauen wir, da waren 70er dabei, oder? Uiuiui, One for you, one for me von La Bionda. Und es ist gleich 21:45. Wir haben noch einen Schlager der 90er hier aufgelegt. Und jetzt kommt wieder eure Entscheidung, ja? Mal lauter oder leiser machen. Und zwar die Stimme von Christina Bach. Die hat ja auch...
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0: Und da ist sie schon. Christina Bach hat natürlich auch Karriere gemacht. Deswegen hier die Stimme in der Nacht.

Und hier kommt die Stimme des Verkehrsservices, der Eurohertz-Service, die schnellsten Verkehrsinfos von hier. A93 Weiden Richtung Hof zwischen Schönwald und Rehau Süd sind Gegenstände auf der Fahrbahn. Der rechte Fahrstreifen ist hier blockiert. Da liegt ein großer Steinblock. Aufpasst bitte hier. Gute Fahrt.

0: Wieder die Dalli-Dalli-Musik. Das heißt, wir sind schon wieder fertig für heute, aber ich freue mich wirklich auf nächste Woche. Nächste Woche dann Wunschkonzert für die 60er Jahre. Ihr wünscht euch Titel, ich spiele sie aus den 60ern. Deutsch, Englisch, alles dabei. Bis dahin wünsche ich euch eine schöne Woche. Macht's gut. Liebe Grüße, euer Gerry.
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2: Ich bin Hendrik Daum. Die SPD wird ihre Parteispitze neu wählen. Das kündigte Bundesfinanzminister Klingbeil in seiner Funktion als Parteichef an, nach dem Rücktritt der Co-Vorsitzenden und Bundesarbeitsministerin Baas. Rund um den Jahreswechsel soll es einen Parteitag geben. Klingbeil kritisierte die politischen Angriffe auf Baas in Zeiten persönlicher Trauer.
3: Ja, wir brauchen Streit unter den parlamentarischen Kräften. Wir brauchen Streit unter den Parteien. Wir stehen in einem Wettbewerb. Wir brauchen eine Kultur des Streits, aber wir brauchen auch eine Kultur des Respekts. Miteinander und voreinander. Und ich will Ihnen für mich sehr klar sagen, ich habe Sorge, dass wir das verlieren in unserem Land.
2: Baas hatte ihren Rücktritt mit der Trauer um ihre Stieftochter und mit persönlichen Angriffen auch aus der Union begründet. Das Porto für den Briefversand ist in den letzten Jahren mehrfach erhöht worden. Doch die Menschen schicken immer weniger Briefe, weil alles digitaler wird. Und auch die Post klagt über steigende Kosten für Personal, Material und Energie. Die Folge, das Porto dürfte zum Start des kommenden Jahres einen kräftigen Preisaufschlag erfahren. Laut Bundesnetzagentur sind gut 20% möglich. Damit könnte dann zum Beispiel ein Standardbrief mehr als 1 Euro kosten. Der Rechtsstreit um eine unerlaubte Wahlwerbung der AfD mit dem Sänger Heino ist mit einem Vergleich zu Ende gegangen. Die AfD Uckermark muss dem 87-Jährigen einen 4-stelligen Betrag zahlen. Außerdem gab es eine persönliche Entschuldigung. Ein AfD-Politiker aus der Uckermark hatte in sozialen Medien behauptet, Heino würde ihn wählen, wenn er könnte. Dagegen klagte der Volksmusiker. Der einzige Puma in Bayern, der bleibt vorerst die Sportmarke in Herzogenaurach. Nachdem ein Jäger im Landkreis Erding letzte Woche eine mutmaßliche Raubkatze gefilmt hatte, ist die Suche nach dem Tier bislang erfolglos geblieben. Die Polizei suchte zuletzt mit einem Hubschrauber und Wärmebildkameras, auch eine Reiterstaffel war im Einsatz. Alexander Zverev wird erstmals die Nummer 1 der Tennis-Weltrangliste. Nach den Niederlagen von Carlos Alcaraz und Ben Shelton beim Masters in Shanghai steht jetzt fest, dass der 29-Jährige spätestens zum Saisonende die Spitze übernehmen wird. Der Deutsche hat in diesem Jahr bereits die French Open und auch die US Open gewonnen. Es ist jetzt kurz nach 10. In der Nacht, da zeigen sich heute zunächst die Sterne. Später kann vor allem in Niederungen Nebel entstehen. Bei Frühwerten von +3 bis -2 Grad gibt's verbreitet Frost. Morgen erst vielerorts Sonne. Am Nachmittag ziehen dann von Westen her dichtere Wolken auf und dann regnet's etwas. Nur ganz im Osten bleibt's morgen trocken. Das Ganze bei 12 bis maximal 18 Grad. Die A7 Würzburg Richtung Ulm, die bleibt gesperrt wegen Bergungsarbeiten zwischen Gollhofen und Uffenheim-Langensteinach. Ihr werdet hier vor Ort umgeleitet. Dann haben wir die A7 Fulda Richtung Würzburg. Hier steht auf der rechten Spur ein Pannen-LKW. Bitte aufpassen zwischen Gramschatz

0: Wald und Würzburg-Estenfeld. Dann die A9 Berlin Richtung Nürnberg. Hier läuft eine Unfallaufnahme zwischen dem Dreieck Bayerisches Vogtland und Hof West. Und die A94 haben wir noch. Passau Richtung München. Hier eine Unfallaufnahme auf der rechten Spur zwischen Schwindeck und dem Rastplatz Fürtholz Nord.
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2: Ich bin Hendrik Daum. Die SPD wird ihre Parteispitze neu wählen. Das kündigte Bundesfinanzminister Klingbeil in seiner Funktion als Parteichef an, nach dem Rücktritt der Co-Vorsitzenden und Bundesarbeitsministerin Baas. Rund um den Jahreswechsel soll es einen Parteitag geben. Klingbeil kritisierte die politischen Angriffe auf Baas in Zeiten persönlicher Trauer.
3: Ja, wir brauchen Streit unter den parlamentarischen Kräften. Wir brauchen Streit unter den Parteien. Wir stehen in einem Wettbewerb. Wir brauchen eine Kultur des Streits, aber wir brauchen auch eine Kultur des Respekts. Miteinander und voreinander. Und ich will Ihnen für mich sehr klar sagen, ich habe Sorge, dass wir das verlieren in unserem Land.
2: Baas hatte ihren Rücktritt mit der Trauer um ihre Stieftochter und mit persönlichen Angriffen auch aus der Union begründet. Das Porto für den Briefversand ist in den letzten Jahren mehrfach erhöht worden. Doch die Menschen schicken immer weniger Briefe, weil alles digitaler wird. Und auch die Post klagt über steigende Kosten für Personal, Material und Energie. Die Folge, das Porto dürfte zum Start des kommenden Jahres einen kräftigen Preisaufschlag erfahren. Laut Bundesnetzagentur sind gut 20% möglich. Damit könnte dann zum Beispiel ein Standardbrief mehr als 1 Euro kosten. Das waren die Nachrichten um 9:30. In der Nacht, da zeigen sich heute zunächst die Sterne. Später kann vor allem in Niederungen Nebel entstehen. Bei Frühwerten von +3 bis -2 Grad gibt's verbreitet Frost. Morgen erst vielerorts Sonne. Am Nachmittag ziehen dann von Westen her dichtere Wolken auf und dann regnet es etwas. Nur ganz im Osten bleibt's morgen trocken. Das Ganze bei 12 bis maximal 18 Grad.
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1: Ich bin Hendrik Daum. Die Trauer um ihre verstorbene Stieftochter, aber auch persönliche Angriffe auch seitens der Union. Das ist heute die Begründung gewesen von Bärbel Baas, warum sie ihre Ämter als SPD-Chefin und als Bundesarbeitsministerin niederlegt. Co-Chef Klingbeil sprang Baas zur Seite.
2: Hinter all diesen Ämtern stehen am Ende Menschen. Und auch an uns gehen die Krisen dieser Zeiten nicht spurlos vorbei, die auch immer mehr Hass und Hetze einziehen lässt und die persönliche Diffamierung. Und es sind insbesondere Frauen und insbesondere die Frauen in herausgehobenen Führungspositionen, die sowas immer stärker erleben müssen. Und ich will Ihnen für mich sehr klar sagen, das ist nicht akzeptabel.
1: Die CDU wies die Vorwürfe zurück. Bundeskanzler Merz sagte, es habe lediglich auf sachlicher Ebene Meinungsverschiedenheiten gegeben, nicht aber auf persönlicher. Baas Nachfolger als Arbeitsminister wird der Ex-Regierungschef von Rheinland-Pfalz, Alexander Schweitzer. Die Stadtverwaltung im oberbayerischen Eichstätt ist Opfer eines Cyberangriffs geworden. Genaue Hintergründe sind noch unklar, auch ob Daten abgeflossen sind. Das Eichstätter Rathaus mit seinen Außenstellen ist bis auf Weiteres geschlossen und auch per E-Mail nicht erreichbar. Bereits vereinbarte Termine im Rathaus entfallen bis auf Weiteres. Eine Notfall-Hotline ist aber eingerichtet. Der diesjährige Wirtschaftsnobelpreis geht an zwei US-Ökonomen. Die Schwedische Akademie der Wissenschaften ehrt Robert E. Hall und Michael Woodford für die Entwicklung neuer makroökonomischer Modelle. Auf deren Grundlagen können Zentralbanken und Finanzministerien die Wirtschaft besser stabilisieren. Alexander Zverev wird die Nummer 1 der Tenniswelt. Spätestens zum Saisonende wird der 29-Jährige als bester Spieler die Rangliste anführen. Das ist jetzt sicher, weil zwei Konkurrenten beim Turnier in Shanghai früh ausgeschieden sind und weil die aktuelle Nummer 1, Jannik Sinner, immer noch verletzt ist. Zverev hat dieses Jahr die French Open und die US Open gewonnen. Er ist die zweite Nummer 1 aus Deutschland nach Boris Becker 1991. Es ist jetzt kurz nach 11. In der Nacht, da zeigen sich heute zunächst die Sterne. Später kann vor allem in Niederungen Nebel entstehen. Bei Frühwerten von plus 3 bis minus 2 Grad gibt's verbreitet Frost. Morgen erst vielerorts Sonne. Am Nachmittag ziehen dann von Westen her dichtere Wolken auf und dann regnet es etwas. Nur ganz im Osten bleibt's morgen trocken. Das Ganze bei 12 bis maximal 18 Grad. Die A7 haben wir, Fulda Richtung Würzburg. Bitte aufpassen, hier steht zwischen Gramschatzerwald und Würzburg-Estenfeld ein Pannen-LKW auf der rechten Spur. Dann eine Unfallaufnahme läuft auf der A9.

0: Berlin Richtung Nürnberg, hier zwischen dem Dreieck Bayerisches Vogtland und Hof West. Und dann haben wir noch die A94 Passau Richtung München. Hier eine Unfallaufnahme auf der rechten Spur. Bitte vorsichtig fahren zwischen Schwindeck und dem Rastplatz Fürtholz Nord.
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1: Ich bin Hendrik Daum. Die Trauer um ihre verstorbene Stieftochter, aber auch persönliche Angriffe auch seitens der Union. Das ist heute die Begründung gewesen von Bärbel Baas, warum sie ihre Ämter als SPD-Chefin und als Bundesarbeitsministerin niederlegt. Co-Chef Klingbeil sprang Baas zur Seite.
2: Hinter all diesen Ämtern stehen am Ende Menschen. Und auch an uns gehen die Krisen dieser Zeiten nicht spurlos vorbei, die auch immer mehr Hass und Hetze einziehen lässt und die persönliche Diffamierung. Und es sind insbesondere Frauen und insbesondere die Frauen in herausgehobenen Führungspositionen, die sowas immer stärker erleben müssen. Und ich will Ihnen für mich sehr klar sagen, das ist nicht akzeptabel.
1: Die CDU wies die Vorwürfe zurück. Bundeskanzler Merz sagte, es habe lediglich auf sachlicher Ebene Meinungsverschiedenheiten gegeben, nicht aber auf persönlicher. Baas Nachfolger als Arbeitsminister wird der Ex-Regierungschef von Rheinland-Pfalz, Alexander Schweitzer. Der diesjährige Wirtschaftsnobelpreis geht an zwei US-Ökonomen. Die Schwedische Akademie der Wissenschaften ehrt Robert E. Hall und Michael Woodford für die

0: Entwicklung neuer makroökonomischer Modelle. Auf deren Grundlagen können Zentralbanken und Finanzministerien die Wirtschaft besser stabilisieren. Das waren die Nachrichten um 5:30. In der Nacht zeigen sich heute zunächst die Sterne. Später kann vor allem in Niederungen Nebel entstehen. Bei Frühwerten von +3 bis -2 Grad gibt's verbreitet Frost. Morgen erst vielerorts Sonne. Am Nachmittag ziehen dann von Westen her dichtere Wolken auf und dann regnet's etwas. Nur ganz im Osten bleibt's morgen trocken. Das Ganze bei 12 bis maximal 18 Grad.
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1: Ich bin Hendrik Daum. Die SPD wird ihre Parteispitze neu wählen. Das kündigte Bundesfinanzminister Klingbeil in seiner Funktion als Parteichef an, nach dem Rücktritt der Co-Vorsitzenden und Bundesarbeitsministerin Baas. Rund um den Jahreswechsel soll es einen Parteitag geben. Klingbeil kritisierte die politischen Angriffe auf Baas in Zeiten persönlicher Trauer.
2: Ja, wir brauchen Streit unter den parlamentarischen Kräften. Wir brauchen Streit unter den Parteien. Wir stehen in einem Wettbewerb. Wir brauchen eine Kultur des Streits, aber wir brauchen auch eine Kultur des Respekts. Miteinander und voreinander. Und ich will Ihnen für mich sehr klar sagen, ich habe Sorge, dass wir das verlieren in unserem Land.
1: Baas hatte ihren Rücktritt mit der Trauer um ihre Stieftochter und mit persönlichen Angriffen auch aus der Union begründet. Autoersatzteile sind innerhalb von 10 Jahren im Schnitt um mehr als 80% teurer geworden, deutlich stärker als die allgemeine Inflation. Laut Versicherungswirtschaft steigen dadurch auch die Reparaturkosten. Besonders betroffen sind Türen, Kotflügel und Außenspiegel. Der sogenannte Designschutz schränkt dabei die Konkurrenz durch unabhängige Hersteller ein. Die EU will diesen Schutz jetzt für bestimmte Ersatzteile lockern. Der einzige Puma in Bayern, der bleibt vorerst die Sportmarke in Herzogenaurach. Nachdem ein Jäger im Landkreis Erding letzte Woche eine mutmaßliche Raubkatze gefilmt hatte, ist die Suche nach dem Tier bislang erfolglos geblieben. Die Polizei suchte zuletzt mit einem Hubschrauber und Wärmebildkameras, auch eine Reiterstaffel war im Einsatz. Alexander Zverev wird die Nummer 1 der Tenniswelt. Spätestens zum Saisonende wird der 29-Jährige als bester Spieler die Rangliste anführen. Das ist jetzt sicher, weil 2 Konkurrenten beim Turnier in Shanghai früh ausgeschieden sind und weil die aktuelle Nummer 1, Jannik Sinner, immer noch verletzt ist. Zverev hat dieses Jahr die French Open und die US Open gewonnen. Er ist die 2. Nummer 1 aus Deutschland nach Boris Becker 1991. Es ist jetzt 12:15. Im Moment zeigen sich fast überall die Sterne. Später kann vor allem in Niederungen Nebel entstehen. Bei Frühwerten von +3 bis -2 Grad gibt's verbreitet Bodenfrost. Heute erst vielerorts Sonne. Am Nachmittag ziehen dann aber von Westen her dichtere Wolken auf und dann regnet's auch etwas. Nur ganz im Osten, da bleibt's heute trocken. Das Ganze bei 12 bis maximal 18 Grad. 2 Meldungen haben wir noch. Einmal die A7 Fulda Richtung Würzburg. Da steht immer noch ein Pannen-LKW auf der rechten Spur zwischen Gramschatzerwald und Würzburg-Estenfeld. Und die A8 München Richtung Stuttgart. Bitte aufpassen, in der Ausfahrt Dachau-Fürstenfeldbruck, da steht ein unbeleuchtetes Pannenauto.
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1: Ich bin Hendrik Daum. Die SPD wird ihre Parteispitze neu wählen. Das kündigte Bundesfinanzminister Klingbeil in seiner Funktion als Parteichef an. Nach dem Rücktritt der Co-Vorsitzenden

0: Vorsitzenden und Bundesarbeitsministerin Baas. Rund um den Jahreswechsel soll es einen Parteitag geben. Klingbeil kritisierte die politischen Angriffe auf Baas in Zeiten persönlicher Trauer.
1: Ja, wir brauchen Streit unter den parlamentarischen Kräften. Wir brauchen Streit unter den Parteien. Wir stehen in einem Wettbewerb. Wir brauchen eine Kultur des Streits, aber wir brauchen auch eine Kultur des Respekts. Miteinander und voreinander. Und ich will Ihnen für mich sehr klar sagen, ich habe Sorge, dass wir das verlieren in unserem Land.
0: Baas hatte ihren Rücktritt mit der Trauer um ihre Stieftochter und mit persönlichen Angriffen auch aus der Union begründet. Autoersatzteile sind innerhalb von 10 Jahren im Schnitt um mehr als 80% teurer geworden, deutlich stärker als die allgemeine Inflation. Laut Versicherungswirtschaft steigen dadurch auch die Reparaturkosten. Besonders betroffen sind Türen, Kotflügel und Außenspiegel. Der sogenannte Designschutz schränkt dabei die Konkurrenz durch unabhängige Hersteller ein. Die EU will diesen Schutz jetzt für bestimmte Ersatzteile lockern. Das waren die Nachrichten um 5:30. Im Moment zeigen sich fast überall die Sterne. Später kann vor allem in Niederungen Nebel entstehen. Bei Frühwerten von +3 bis -2 Grad gibt's verbreitet Bodenfrost. Heute erst vielerorts Sonne. Am Nachmittag ziehen dann aber von Westen her dichtere Wolken auf und dann regnet's auch etwas. Nur ganz im Osten, da bleibt's heute trocken. Das Ganze bei 12 bis maximal 18 Grad.
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1: Ich bin Hendrik Daum. Die Trauer um ihre verstorbene Stieftochter, aber auch persönliche Angriffe, auch seitens der Union, das ist die Begründung gewesen von Bärbel Baas, warum sie ihre Ämter als SPD-Chefin und als Bundesarbeitsministerin niederlegt. Co-Chef Klingbeil sprang Baas zur Seite.
2: Hinter all diesen Ämtern stehen am Ende Menschen. Und auch an uns gehen die Krisen dieser Zeiten nicht spurlos vorbei, die auch immer mehr Hass und Hetze einziehen lässt und die persönliche Diffamierung. Und das sind insbesondere Frauen und insbesondere die Frauen in herausgehobenen Führungspositionen, die sowas immer stärker erleben müssen. Und ich will Ihnen für mich sehr klar sagen, das ist nicht akzeptabel.
1: Die Stadtverwaltung im oberbayerischen Eichstätt ist Opfer eines Cyberangriffs geworden. Genaue Hintergründe sind noch unklar, auch ob Daten abgeflossen sind. Das Eichstätter Rathaus mit seinen Außenstellen ist bis auf Weiteres geschlossen und auch per E-Mail nicht erreichbar. Bereits vereinbarte Termine im Rathaus entfallen bis auf Weiteres. Eine Notfall-Hotline ist aber eingerichtet. In einer Höhle auf der italienischen Mittelmeerinsel Sardinien sitzt ein Höhlenforscher tief unter der Erde fest. Nach mehr als 27 Stunden konnte der 31 Jahre alte Mann jetzt von einem Bergungsteam gerettet werden. Claudia Wächter berichtet aus Italien.
3: Endlich Licht und frische Luft. Der Forscher, ein Italiener, wurde sofort von Medizinern hier gecheckt und dann in ein Krankenhaus geflogen. In 10 Metern Tiefe saß er in der Falle. Es war dunkel und kalt. Ein Hangrutsch hatte den Höhleneingang komplett verschüttet. Nur im Schneckentempo konnten sich die Retter zu dem Mann vorarbeiten, räumten Steine und Geröll per Hand beiseite. Es war eine unglaubliche Aktion, sagte ein Sprecher des Bergungsteams.
1: Der FC Bayern wird das Champions-League-Spiel heute Abend beim norwegischen Vertreter Viking Stavanger ohne Manuel Neuer bestreiten. Laut Coach Kompany ist das eine rein medizinische Entscheidung. Neuer habe etwas am Fuß gespürt. Jonas Urbich wird also im Spiel der Ligaphase der Fußball-Königsklasse das Tor der Münchner hüten. Nachdem Neuer am Wochenende beim 2:2 gegen den FC Augsburg gepatzt und das schnellste Gegentor der Bundesliga-Geschichte kassiert hatte, war die Torwartfrage für das Spiel wieder verstärkt in den Fokus gerückt. Es ist jetzt 1:15. Im Moment zeigen sich fast überall die Sterne. Später kann vor allem in Niederungen Nebel entstehen. Bei Frühwerten von +3 bis -2 Grad gibt's verbreitet Bodenfrost. Heute erst vielerorts Sonne. Am Nachmittag ziehen dann aber von Westen her dichtere Wolken auf und dann regnet's auch etwas. Nur ganz im Osten, da bleibt's heute trocken. Das Ganze bei 12 bis maximal 18 Grad. Wir starten mit der A3 Würzburg Richtung Nürnberg. Hier gab es einen Unfall. Bitte aufpassen zwischen Höchstadt Ost und Erlangen West. Weiter auf die A7 Fulda Richtung Würzburg. Da steht immer noch ein Pannen-LKW auf der rechten Spur zwischen Gramstadtzer Wald und Würzburg-Estenfeld. Und dann haben wir noch die A9 Nürnberg Richtung Berlin. Hier Gefahr durch ein großes Paket auf der Fahrbahn und zwar zwischen Bad Lobenstein und Schleiz.
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1: Ich bin Hendrik Daum. Die Trauer um ihre verstorbene Stieftochter, aber auch persönliche Angriffe, auch seitens der Union, das ist die Begründung gewesen von Bärbel Baas, warum sie ihre Ämter als SPD-Chefin und als Bundesarbeitsministerin niederlegt. Co-Chef Klingbeil sprang Baas zur Seite.
2: Hinter all diesen Ämtern stehen am Ende Menschen. Und auch an uns gehen die Krisen dieser Zeiten nicht spurlos vorbei, die auch immer mehr Hass und Hetze einziehen lässt und die persönliche Diffamierung. Und es sind insbesondere Frauen und insbesondere die Frauen in herausgehobenen Führungspositionen, die sowas immer stärker erleben müssen. Und ich will Ihnen für mich sehr klar sagen, das ist nicht akzeptabel.
1: In einer Höhle auf der italienischen Mittelmeerinsel Sardinien sitzt ein Höhlenforscher tief unter der Erde fest. Nach mehr als 27 Stunden konnte der 31 Jahre alte Mann jetzt von einem Bergungsteam gerettet werden. Claudia Wächter berichtet aus Italien.
3: Endlich Licht und frische Luft. Der Forscher, ein Italiener, wurde sofort von Medizinern hier gecheckt und dann in ein Krankenhaus geflogen. In 10 Metern Tiefe saß er in der Falle. Es war dunkel und kalt. Ein Hangrutsch hatte den Höhleneingang komplett verschüttet. Nur im Schneckentempo konnten sich die Retter zu dem Mann vorarbeiten, räumten Steine und Geröll per Hand beiseite. Es war eine unglaubliche Aktion, sagte ein Sprecher des Bergungsteams.
1: Das waren die Nachrichten um halb. Im Moment zeigen sich fast überall die Sterne. Später kann vor allem in Niederungen

0: Nebel entstehen. Bei Frühwerten von plus 3 bis minus 2 Grad gibt's verbreitet Bodenfrost. Heute erst vielerorts Sonne. Am Nachmittag ziehen dann aber von Westen her dichtere Wolken auf und dann regnet's auch etwas. Nur ganz im Osten, da bleibt's heute trocken. Das Ganze bei 12 bis maximal 18 Grad.
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1: Ich bin Hendrik Daum. Die SPD wird ihre Parteispitze neu wählen. Das kündigte Bundesfinanzminister Klingbeil in seiner Funktion als Parteichef an, nach dem Rücktritt der Co-Vorsitzenden und Bundesarbeitsministerin Baas. Rund um den Jahreswechsel soll es einen Parteitag geben. Klingbeil kritisierte die politischen Angriffe auf Baas in Zeiten persönlicher Trauer.
2: Ja, wir brauchen Streit unter den parlamentarischen Kräften. Wir brauchen Streit unter den Parteien. Wir stehen in einem Wettbewerb. Wir brauchen eine Kultur des Streits, aber wir brauchen auch eine Kultur des Respekts. Miteinander und voreinander. Und ich will Ihnen für mich sehr klar sagen, ich habe Sorge, dass wir das verlieren in unserem Land.
1: Baas hatte ihren Rücktritt mit der Trauer um ihre Stieftochter und mit persönlichen Angriffen auch aus der Union begründet. Autoersatzteile sind innerhalb von 10 Jahren im Schnitt um mehr als 80% teurer geworden, deutlich stärker als die allgemeine Inflation. Laut Versicherungswirtschaft steigen dadurch auch die Reparaturkosten. Besonders betroffen sind Türen, Kotflügel und Außenspiegel. Der sogenannte Designschutz schränkt dabei die Konkurrenz durch unabhängige Hersteller ein. Die EU will diesen Schutz jetzt für bestimmte Ersatzteile lockern. Der Rechtsstreit um eine unerlaubte Wahlwerbung der AfD mit dem Sänger Heino ist mit einem Vergleich zu Ende gegangen. Die AfD Uckermark muss dem 87-Jährigen einen 4-stelligen Betrag zahlen.